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1: Ich bin Yves Simon. Bei Unfällen mit E-Scootern gelten in Zukunft strengere Regeln für Vermieter. Der Bundestag hat am späten Abend eine Gesetzesänderung dazu beschlossen. Und es geht weiter mit den Bundestagsbeschlüssen. Heute wird zum Beispiel über das neue Heizungsgesetz abgestimmt. Außerdem auch über ein Recht auf Reparatur für uns Verbraucher. Ursula Winkler berichtet.
2: Geräte müssen künftig schon so gebaut sein, dass man sie reparieren kann. Der Akku etwa darf also nicht fest verschweißt oder verklebt sein, sondern muss ausgetauscht werden können. Die Hersteller werden auch verpflichtet, Produkte während der üblichen Lebensdauer zu einem angemessenen Preis zu reparieren. Eine Waschmaschine zum Beispiel sollte schon 10 Jahre lang gut funktionieren.
1: Nach der Amoktat am Welfen-Gymnasium im oberbayerischen Schongau hat die bayerische Kultusministerin Stolz die Courage der Schülerinnen und Schüler und auch der Lehrkräfte gewürdigt. Durch ihr beherztes Eingreifen konnte noch Schlimmeres verhindert werden. Der 16-jährige Ex-Schüler hatte 2 Mädchen mit einem Messer schwer verletzt. Er sitzt jetzt in Untersuchungshaft. Ihm wird unter anderem versuchter Mord in 2 Fällen vorgeworfen.
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1: Ich bin Yves Simon. Frankreich steht als erstes Team im Halbfinale der Fußball-Weltmeisterschaft. Les Bleus 2, Marokko 0, hieß es am späten Abend in Boston. Christoph Kreis berichtet.
2: Gegen diese Franzosen ist weiter kein Kraut gewachsen und das, obwohl Marokkos Keeper Bono einen Sahnetag erwischt und in der ersten Hälfte sogar einen Elfmeter von Kylian Mbappé hält. Der trifft nach einer guten Stunde dann aber doch noch. Ousmane Dembélé legt nur 6 Minuten später nach. Marokko insgesamt viel zu harmlos, Frankreich gewinnt souverän und trifft im Halbfinale jetzt auf Spanien oder Belgien.
1: Durch ein neues Sparpaket sollen die Krankenkassenbeiträge für Millionen Versicherte stabil bleiben. Heute stimmt der Bundestag über das entsprechende Gesetz ab. Es sieht unter anderem Ausgabenbremsen für Praxen und auch höhere Zuzahlungen für Medikamente für Patienten vor. Das sei ein einziges Fiasko, allerdings warnt jetzt die Chefin des Hausärzteverbands Buhlinger-Göpfart. Spätestens der Bundesrat müsse, Zitat, diese Irrfahrt stoppen. Eine Mehrheit heute im Bundestag dürfte trotzdem nur Formsache sein. Viele erwerbstätige Eltern fühlen sich von staatlichen Familienleistungen wie Kindergeld oder Elterngeld nicht ausreichend unterstützt. Laut einer neuen Umfrage sehen das 44% so. Vor allem das Elterngeld steht in der Kritik. Es wurde seit 18 Jahren nicht mehr erhöht. Der Euro soll digital werden. Zusätzlich zum Bargeld soll es auch virtuelles Geld geben. Das EU-Parlament hat die Einführung beschlossen. Jetzt müssen noch die 27 Mitgliedstaaten darüber verhandeln. Geplant ist, dass wir diese digitalen Euros ab dem Jahr 2029 in einer App speichern und dann als Zahlungsmittel neben Bargeld benutzen können. Die EU will so unabhängiger von Kreditkartenanbietern wie zum Beispiel Visa, Mastercard oder anderen Bezahldiensten wie Klarna oder PayPal werden. Die US-Flugpionierin Wally Funk ist im Alter von 87 Jahren gestorben. Im Jahr 2021 mit damals 82 ist sie mit der Blue Origin-Rakete New Shepard ins All geflogen und hält seither den Rekord als älteste Frau, die jemals ins All gereist ist. In den 60er Jahren war sie außerdem die erste Frau, die für die Flugbehörde FAA Flugstunden erteilen durfte.
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1: Ich bin Yves Simon. Durch ein neues Sparpaket sollen die Krankenkassenbeiträge für Millionen Versicherte stabil bleiben. Heute stimmt der Bundestag über das entsprechende Gesetz ab. Es sieht unter anderem Ausgabenbremsen für Praxen und auch höhere Zuzahlungen für Medikamente für Patienten vor. Das sei ein einziges Fiasko. Allerdings warnt jetzt die Chefin des Hausärzteverbands Buhlinger-Göpfart. Spätestens der Bundesrat müsse, Zitat, diese Irrfahrt stoppen. Eine Mehrheit heute im Bundestag dürfte trotzdem nur Formsache sein. Viele erwerbstätige Eltern fühlen sich von staatlichen Familienleistungen wie Kindergeld oder Elterngeld nicht ausreichend unterstützt. Laut einer neuen Umfrage sehen das 44% so. Vor allem das Elterngeld steht in der Kritik. Es wurde seit 18 Jahren nicht mehr erhöht.
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1: Ich bin Yves Simon. Der Top-Favorit hat es gepackt. Frankreich steht im Halbfinale der Fußball-Weltmeisterschaft. Die Franzosen haben sich im Viertelfinale mit 2:0 gegen Marokko durchgesetzt. Die Tore haben Mbappé in der 60. und Dembélé in der 66. Minute geschossen. Frankreich trifft dann im Halbfinale auf den Sieger des Duells zwischen Spanien und Belgien. Wer da weiterkommt, das entscheidet sich dann heute Abend ab 21 Uhr. Die Bundesregierung will finanzschwache Kommunen stärken. Der Bundestag hat jetzt eine Finanzspritze von 4 Milliarden Euro beschlossen, unter anderem für die Sanierung von Bibliotheken, Kitas und auch Schwimmbädern. 400 Millionen Euro fließen zusätzlich in den Länderfinanzausgleich für Bayern, Baden-Württemberg, Hessen und auch Hamburg. Der Bundesrat muss dem Ganzen aber noch zustimmen. Der niedersächsische Ministerpräsident Lies lehnt mögliche Werksschließungen bei VW ab. Trotz der geplanten massiven Einsparungen und auch einer Halbierung der Modellpalette hat Konzernchef Oliver Blume am Abend keine Angaben zu möglichen Stellenstreichungen oder Werksschließungen gemacht. Im Süden Spaniens sind bei einem schweren Waldbrand mindestens 12 Menschen ums Leben gekommen. Einige wurden in ihren Autos gefunden. Etwa 150 Feuerwehrleute sind im Einsatz. Der Brand war gestern etwa 300 Kilometer nordöstlich der Stadt Malaga ausgebrochen. Auch in anderen Teilen Spaniens sowie in Frankreich und Portugal wüten momentan schwere Waldbrände. Tennisprofi Alexander Zverev will auf seinen ersten Grand-Slam-Titel seiner Karriere direkt auch schon den zweiten folgen lassen. Und gelingen soll das beim Rasenklassiker in Wimbledon. Dafür muss heute im Halbfinale ein Sieg gegen den Briten Arthur Ferry her. Für uns berichtet Pia Wegner.
2: Der Halbfinalgegner von Alexander Zverev kennt den heiligen englischen Rasen seit klein auf. Arthur Ferry ist nämlich nur wenige Minuten vom All England Club entfernt aufgewachsen. Entsprechend dürfte das komplette Publikum hinter dem Überraschungsmann stehen. Er war als Nummer 114 der Welt ins Turnier gestartet.
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1: Ich bin Yves Simon. Die Bundesregierung will finanzschwache Kommunen stärken. Der Bundestag hat jetzt eine Finanzspritze von 4 Milliarden Euro beschlossen, unter anderem für die Sanierung von Bibliotheken, Kitas und auch Schwimmbädern. 400 Millionen Euro fließen zusätzlich in den Länderfinanzausgleich für Bayern, Baden-Württemberg, Hessen und auch Hamburg. Der Bundesrat muss dem Ganzen aber noch zustimmen. Der niedersächsische Ministerpräsident Lies lehnt mögliche Werksschließungen bei VW ab. Trotz der geplanten massiven Einsparungen und auch einer Halbierung der Modellpalette hat Konzernchef Oliver Blume am Abend keine Angaben zu möglichen Stellenstreichungen oder Werksschließungen gemacht.
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1: Ich bin Yves Simon. Schönen guten Morgen. Angeführt von Stürmerstar Kylian Mbappé hat Frankreich zum dritten Mal hintereinander das Halbfinale einer Fußball-Weltmeisterschaft erreicht. Der Titelfavorit hat sich im Viertelfinale hochverdient mit 2:0 gegen Marokko durchgesetzt. Für uns berichtet David Riemer.
2: Frankreich dominierte das Spiel, Marokko völlig chancenlos gegen das französische Star-Ensemble. Mbappé scheiterte zunächst mit einem Elfmeter an Marokkos überragendem Keeper Bono. In der 60. Minute traf der Franzose dann aber per Traumtor zur Führung. Ein Schlenzer ins rechte Eck, unhaltbar. Ousmane Dembélé legte nur 6 Minuten später nach zum 2:0 Endstand.
1: Bei Unfällen mit E-Scootern gelten in Zukunft strengere Regeln. Der Bundestag hat am Abend beschlossen, dass in Zukunft vor allem die Vermieter der Roller haften sollen. So sollen Geschädigte einfacher an Schadenersatz kommen. Bisher sind sie nämlich dank der stark gestiegenen Zahl an E-Scooter-Unfällen häufig auf ihren Kosten sitzen geblieben. Im Bayerischen Landtag ist es jetzt darum gegangen, wie sich Hausbesitzer von Naturgefahren wie Hochwasser schützen können. Starkregen ist das häufigste Klimarisiko, das sagen Experten der Verbraucherzentrale Bayern. Sie empfehlen deswegen zum Beispiel Rückstauklappen und hochwasserbeständige Kellerfenster. Und sie schlagen vor, einen Naturgefahrenausweis einzuführen, ähnlich dem Energieausweis. Darin soll das Risiko für das Gebäude stehen, was Hochwasser oder auch Hitze angeht. Und auch konkrete Tipps zur Vorbeugung. Das Ganze soll freiwillig sein, also keine Pflicht. Die STIKO ändert ihre Corona-Empfehlung. Gesunde Menschen sollen sich in Zukunft erst ab 75 Jahren einmal im Jahr im Spätsommer oder auch im Frühherbst impfen lassen, nicht mehr schon ab 60. Hintergrund: schwere Verläufe und Todesfälle treffen inzwischen vor allem über 75-Jährige und Menschen mit Vorerkrankungen. Sie sind klein, summen und sind flauschig. In Deutschland leben offenbar 23 verschiedene Arten von Hummeln. Das ist jetzt das Ergebnis der sogenannten Hummel-Challenge. 6000 Menschen haben sich bundesweit an der Beobachtungsaktion von Naturschützern beteiligt. Sie haben die Insekten fotografiert und gemeldet. 32.000 Meldungen sind so alles in allem zusammengekommen. Unter ihnen waren auch seltene Hummeln, wie zum Beispiel die Garten- oder auch die Wiesenhummel.
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4: Und da ist er, der Freitag. Guten Morgen.
5: Guten Morgen. Wir starten einfach nur gemeinsam, gemütlich, gechillt, relaxed ins Wochenende und starten gleich mit Sean Mellencamp. Taylor Swift ist dabei und das hier, Hella Notes.

0: von Mancamp und Jack and Diane hier bei Radio Bamberg. Einen schönen guten Morgen an diesem Freitag, heute ja der 10. Juli. Wir haben das nächste Viertelfinale bei der WM, heißt Spanien gegen Belgien, wird spannend, 21 Uhr.
1: Und für heute gibt es eine Bauernregel, die besagt, isst sieben Brüder.

0: ein Regentag, so regnet es noch 7 Wochen danach.
1: Und der ist heute, oder was?
0: Ja, heute ist der 7 Brüdertag.
1: Und es gibt keinen Regen.
0: Deswegen regnet es auch 7 Wochen jetzt nicht hier.
1: Oh, das wäre schlecht.
2: 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Wie heißt der längste deutsche Fluss? Der längste durch Deutschland fließende Fluss ist der Rhein. Er entspringt in der Schweiz, schlängelt sich vom Bodensee quer durch Deutschland, bis er in Kleve die Grenze zu den Niederlanden überquert, wo er dann in Rotterdam schließlich in die Nordsee mündet. Der Rhein ist insgesamt 1233 Kilometer lang und 865 Kilometer davon fließen durch Deutschland.
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0: Der macht gute Laune, The All-American Rejects und Gives You Hell. Was haben wir heute? Teddybär-Picknick-Tag.
1: Jawohl.
0: Tritt nicht auf eine Biene-Tag, habe ich nicht vor.
1: Nein.
0: Oder auch, Achtung, Pina Colada-Tag.
1: Ja, und für mich der Tag sowieso Ehrentag der Kuh.
0: Muh.
2: 10. Juli 2009. Die Black Eyed Peas steigen mit I Got a Feeling in die Charts ein. I got a feeling. That tonight's gonna be a good night. Im Song geht's laut den Black Eyed Peas darum, dem Alltagsdruck zu entkommen und mit Freunden eine fantastische Zeit zu haben. In dem Song verwenden die Black Eyed Peas ein Sample aus dem Song Love Is Gone von David Guetta. Bandmitglied Will.i.am interessiert sich im Vorfeld nämlich sehr für den europäischen Elektrosound. David Guetta ist hellauf begeistert, als Will.i.am ihm den fertigen Track vorspielt. I Got a Feeling ist aber für die Black Eyed Peas auch in einer anderen Hinsicht Neuland. Normalerweise singen die Bandmitglieder nämlich die Strophen nicht gemeinsam. Bei I Got a Feeling machen sie das. Sie singen die Strophen zusammen und sorgen so dafür, dass der Song einfach nach Party klingt. Und diese Party schafft es in 22 Ländern an die Chartspitze. In Deutschland erreicht I Got a Feeling Platz 3 und hält sich geschlagene 90 Wochen in den Singlecharts. Das sind mehr als anderthalb Jahre.

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1: Ich bin Yves Simon. Schönen guten Morgen. Bei Unfällen mit E-Scootern gelten in Zukunft strengere Regeln. Der Bundestag hat am Abend beschlossen, dass in Zukunft vor allem die Vermieter der Roller haften sollen. So sollen Geschädigte einfacher an Schadenersatz kommen. Bisher sind sie nämlich dank der stark gestiegenen Zahl an E-Scooter-Unfällen häufig auf ihren Kosten sitzen geblieben. Im Bayerischen Landtag ist es jetzt darum gegangen, wie sich Hausbesitzer von Naturgefahren wie Hochwasser schützen können. Starkregen ist das häufigste Klimarisiko, das sagen Experten der Verbraucherzentrale Bayern. Sie empfehlen deswegen zum Beispiel Rückstauklappen und hochwasserbeständige Kellerfenster. Und sie schlagen vor, einen Naturgefahrenausweis einzuführen, ähnlich dem Energieausweis. Darin soll das Risiko für das Gebäude stehen, was Hochwasser oder auch Hitze angeht. Und auch konkrete Tipps zur Vorbeugung. Das Ganze soll freiwillig sein, also keine Pflicht.
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3: Guten Morgen.
4: Schönen guten Morgen am Freitag.

0: So klingt der Live-Sommer 2026 mit America. Gleich geht's weiter mit Chichi de Agostino und La Passion. Vorher kommt einer, der ist auch so ein, das lief ja vorhin gerade, auch so ein Mr. Know-It-All, finde ich.
1: Aha.
0: Also so ein, ja, so ein Klugscheißer, weißt du?
1: Ach so, ja, okay. Ja, ist total verrückt, was du alles erzählst um diese Uhrzeit. Ich kann dir nicht folgen, aber es ist völlig wurscht.
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3: Ich habe mich falsch schon immer gefragt, warum gerade 29,7 mal 21 Zentimeter. Wenn euch diese Maße nichts sagen, verständlich, aber ihr habt es schon unzählige Male in der Hand gehalten. 29,7 mal 21 sind die Maße von DIN A4 Papier. Aber warum hat man nicht ein paar Millimeter mehr und weniger genommen, dann hätten wir 30 mal 20 Zentimeter gehabt. Ganz einfache Zahlen. Die Antwort ist genial und überraschend praktisch. Also, Anfang des 20. Jahrhunderts herrschte Papierchaos. Jede Behörde, jede Druckerei hatte andere Formate. Nix passte zusammen. Umschläge passten nicht zu Briefen, da musste man nochmal eine Extrafalte machen. Oder Blätter passten nicht in Ordner, die standen an der Seite raus. Der deutsche Ingenieur Walter Porstmann wollte das ändern. Seine Idee war verblüffend simpel. Ein Blatt sollte beim Halbieren genauso aussehen wie vorher, nur kleiner. Und genau das klappt bei unseren A-Formaten. Also A4 halbiert wird A5, gleiche Proportionen. A3 halbiert wird A4, wieder gleich. Alles passt, alles lässt sich kopieren, vergrößern, verkleinern, ohne neues Layout. Hätte man 30 mal 20 cm genommen, ich habe es probiert, würde sich die Form beim Halbieren verändern. Das Blatt würde immer schmaler oder breiter wirken. Kopieren und drucken wäre jedes Mal ein kleines Rechenproblem. Die scheinbar komplizierten Maße sind also kein Zufall, sondern pure Logik. Es gibt eben nur diese eine einzige Form, die dieses Halbierprinzip perfekt erfüllt. Seit 1922 übrigens ist dieses System genormt und fast die gesamte Welt nutzt es. Heißt, unsere Papierformate sind nicht kompliziert, sie sind eine der durchdachtesten Alltagserfindungen, die wir ständig in der Hand halten.
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0: Telefunto.
1: Juanes hier bei Radio Bamberg. Einen schönen guten Morgen. Passt ja zum heutigen Viertelfinale der WM, Spanien gegen Belgien. Juanes. Ansonsten, wenn ihr tolle Veranstaltungstipps habt für uns, dann schickt sie uns gerne via WhatsApp ins Studio. Wochenende liegt ja vor uns und das Wetter wird mega toll.
2: Und Namenstag haben heute Alexander, Engelbert, Erich, Erik, Knut und Oliver.
1: Okay, Glückwunsch dazu. Und jetzt gibt's Sheryl Cole und Fight for This Love. 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
8: Heute ist Welttag der Kapibaras. Ich mag diese Tiere total. Sie kommen aus Südamerika, sind die größten Nagetiere der Welt, braun, etwas struppig und auf den ersten Blick hält man sie für ein überdimensionales Meerschweinchen. Was mich am meisten fasziniert, ist ihre Gelassenheit und Friedlichkeit. Davon gibt es viele Fotos. Da liegt ein Kapibara am Wasser und auf seinem Rücken schläft friedlich eine Ente. Auf einem anderen Bild toben kleine Äffchen um es herum. Das Kapibara ist tiefenentspannt. Und dann liegt es auch mal ganz ruhig direkt neben Schildkröten oder sogar Krokodilen. Gerade diese friedliche Gelassenheit macht sie aktuell im Internet zu kleinen Sympathieträgern. Die Tiere erinnern mich an etwas, das ich selbst immer wieder suche. Frieden im Miteinander, auch bei Verschiedenheit. In der Bibel heißt es, selig sind, die Frieden stiften, denn sie werden Gottes Kinder heißen. Frieden stiften klingt groß, aber meistens beginnt er ganz klein. Mit einem freundlichen Wort, mit Geduld, mit echtem Zuhören oder mit der Entscheidung, einen Streit nicht weiter anzuheizen. Der heutige Kapibara-Tag ermutigt mich, ein wenig gelassener zu werden und zu überlegen, wo ich heute ein kleines bisschen Frieden stiften kann.
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1: Ich bin Stefan Schütz. Guten Morgen. Bei Unfällen mit Elektrorollern gelten künftig strengere Regeln für die Vermieter. Sie müssen für Unfallkosten aufkommen, wenn der Verursacher nicht belangt werden kann. Das hat der Bundestag beschlossen. Heute stimmt der Bundesrat unter anderem über ein Recht auf Reparatur ab. Ursula Winkler berichtet.
2: Geräte müssen künftig schon so gebaut sein, dass man sie reparieren kann. Der Akku etwa darf also nicht fest verschweißt oder verklebt sein, sondern muss ausgetauscht werden können. Die Hersteller werden auch verpflichtet, Produkte während der üblichen Lebensdauer zu einem angemessenen Preis zu reparieren. Eine Waschmaschine zum Beispiel sollte schon 10 Jahre lang gut funktionieren.
1: Künftig will Volkswagen aus Kostengründen deutlich weniger verschiedene Fahrzeugmodelle vom Band rollen lassen und die Optionen für die Ausstattung sollen um bis zu 75% schrumpfen. Das kündigte der Konzern nach einer Aufsichtsratssitzung an. Größter Einschnitt, statt 12 Millionen Fahrzeuge sollen bald noch 9 Millionen pro Jahr gebaut werden. Unklar ist, wie viele Stellen abgebaut werden, laut Medienberichten bis zu 120.000. Der Euro soll digital werden. Zusätzlich zum Bargeld soll es auch virtuelles Geld geben. Das EU-Parlament hat die Einführung beschlossen. Jetzt müssen noch die 27 Mitgliedstaaten darüber verhandeln. Geplant ist, dass wir diese digitalen Euros ab 2029 in einer App speichern und als Zahlungsmittel neben Bargeld benutzen können. Die EU will so unabhängiger von Kreditkartenanbietern wie Visa, Mastercard oder Bezahldiensten wie Klarna und PayPal werden. Vor gut einem Monat war das vordere Fahrwerk einer Lufthansa-Maschine am Gate in Frankfurt plötzlich eingeknickt. Jetzt liegt der Bericht der Flugunfalluntersuchung vor und der zeigt, es gibt deutlich mehr Verletzte als bisher angenommen. 23 statt 5, von denen die Airline bisher gesprochen hat. Offenbar wurde ein Verriegelungsstift nicht verwendet, der verhindert hätte, dass das Bugfahrwerk einklappen kann. Der Top-Favorit hat es gepackt. Frankreich steht im Halbfinale der Fußball-Weltmeisterschaft. Die Franzosen setzten sich im Viertelfinale mit 2:0 gegen Marokko durch. Im Halbfinale geht's nun gegen Spanien oder Belgien. Wer von den beiden weiterkommt, entscheidet sich ab 21 Uhr heute Abend.
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3: Mit Kerstin Rauschmeier. Ein 36-Jähriger aus Haßfurt muss sich heute vor dem Landgericht Bamberg verantworten. Er soll im März versucht haben, seine Mutter zu töten und später Polizisten mit einem Messer bedroht haben. Die Staatsanwaltschaft hält ihn wegen einer psychischen Erkrankung für schuldunfähig und beantragt die Unterbringung in einem psychiatrischen Krankenhaus. Seit dem 3. Juli wurde eine 13-Jährige aus Schweinfurt vermisst, nachdem sie zuletzt an ihrem Wohnort gesehen worden und danach verschwunden war. Jetzt gibt die Polizei Entwarnung, die Vermisste sei in Bamberg wohlauf angetroffen worden. Auch wieder da ist ein 15-Jähriger, der ebenfalls seit letztem Freitag vermisst wurde. Der Jugendliche sei wohlbehalten in Bamberg aufgegriffen worden, hieß es von der Polizei. Mehr Nachrichten aus der Region gibt's wieder um 6:30.
4: Dankeschön, Kerstin. Einen schönen guten Morgen. Kurz nach 6, Christian König. Das Wochenende klopft an. Der Sommer von seiner sonnigen Badewetterseite auch.
5: Ja, recht viel perfekter geht's nicht. Sonne heute, Sonne morgen, Sonne am Sonntag. Keine Schauer und Gewitter, keine Schwüle. Angenehm sommerlich und hochsommerlich wird's, ja. Mit 28 bis 30, am Wochenende sogar teilweise bis 32 Grad. Aber auch da kann man es im Schatten gut aushalten. Also alles ist angerichtet zum Grillen, zum Baden oder zum Feiern.
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6: Schönen guten Morgen und Achtung, A73 Bamberg-Nürnberg zwischen Puttenheim und Forchheim-Nord in beiden Richtungen. Hier laufen Leute rum. Das ist nicht gut. Ansonsten war's das.
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6: Habt ihr noch was? Dann 0951 98 29 029.
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6: Einen wunderschönen guten Morgen.
4: Morgen, wir feiern das Wetter und starten ins nächste Sommerhitze-Wochenende. Wir wünschen jetzt schon mal ein schönes Wochenende für euch. Einiges geboten. Wir sagen euch natürlich genau, wo und was, wie los ist.
6: Ganz genau, so schaut's mal aus. Und Freitagmorgen lieben wir einfach, die Sonne scheint. Und wir haben im Laden gleich Callum Scott für euch gemeinsam mit Whitney Houston. Ganz entspannt. Und Alanis Morissette macht den Anfang.
4: Jo, morgen.

0: tolle Nummer von Caleb Scott und Whitney Houston und I Wanna Dance With Somebody. Um gleich 13 Minuten nach 6, einen schönen guten Morgen. Wochenende steht vor der Tür und viel, viel Sonnenschein gibt's auch. Und wir sind natürlich heiß auf Cover.
1: Ganz genau, wir müssen raus. Wir müssen auf Cover, wir müssen ins Zelt, wir müssen Musik hören und fleißig essen. Aber wo? Naja gut, wir haben ein paar Tipps. Jutta Schindler.
2: Starten wir mal rein mit der Kirchweih in Vierit im Landkreis Bamberg. Hier gab es schon am Dienstag das Schlachtschüsselessen. Richtiger Festbetrieb ist dann aber von heute bis Montag. Hier gibt es gleich heute das traditionelle Kerwas-Spiel des 1. FC Vierit gegen Tütschengreuth am Sportplatz und auch Live-Musik. Außerdem wird hier am Samstag der Kerwasbaum aufgestellt und vieles mehr. Weiter geht's mit der Unterkräuter Kirchweih. Die findet im Hof des Gasthauses Büttner statt. Das ganze Wochenende lang ist hier Festbetrieb mit guter Stimmung, Live-Musik und auch Kerwasbaum aufstellen. In Forchheim, da findet von Samstag bis Montag die Wernsdorfer Kerwa statt. Hier gibt's super viel Programm mit Festumzug, Bieranstich, Weißwurst, Frühschoppen, Kinderprogramm und auch einem traditionellen Hahnenschlag. Ähnlich sieht's auch bei der Gasseldorfer Kirchweih aus. Hier wird sogar ein Kinderbaum aufgestellt. Die Blaskapelle aus Gasseldorf wird da sein und nach dem Frühschoppen gibt's hier fränkischen Sauerbraten. Und am Montag auch noch Betzen austanzen. Außerdem finden noch tolle Kerwas in Stücht, Kolmsdorf, Limbach, Adlitz, Laubend oder auch in Aufseß statt. Also dieses Wochenende kommt wirklich jeder auf seine Kosten.

0: Hearts Freedom, John Farnham hier bei Radio Bamberg zum Start in diesem Freitag. Ganz schön guten Morgen heute am Tag der Pina Colada.
1: Oh,
0: passend zum Wetter, muss man sagen. Ja. Frankreich steht im Halbfinale bei der Fußball-WM 2-0 gegen Marokko und heute Abend dann um 21 Uhr Spanien gegen Belgien. Da ist Spanien natürlich der Favorit. Christian König, was macht das Wetter zum Wochenende? Wie schaut's aus?
2: Sommer perfekt heißt zum Wochenende. Viel Sonne gibt's und es wird auch richtig heiß noch am Wochenende selbst mit bis zu 32 Grad.
3: Ja, Stego, ich habe gerade mal gegoogelt, wie man Pina Colada eigentlich macht. Man braucht viel zu viel Zeug. Also können wir auch was anderes trinken?
0: Einfach. Ja, logisch.
3: Ja, aber das geht auch Bier. Ja, da müssen wir vorher einkaufen. Das ist ja nicht gut. Staus und Blitzer aktuell, da ist gar nichts los. Ja, falls ihr was habt, 0951 98 29 029. Dankeschön und gute Fahrt.

0: Alessia Cara und Scars to Your Beautiful hier bei Radio Bamberg. Einen schönen guten Morgen. In Bamberg soll es keine weiteren Ferienwohnungen mehr geben. Alle Infos gleich in den Radio Bamberg Nachrichten um 6:30 mit Carsten Rauschmeier.
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23: Um 6:30 im Studio Kerstin Rauschmeier. Guten Morgen. Die Stadt Bamberg will verhindern, dass weitere Wohnungen in Ferienunterkünfte umgewandelt werden. Dafür hat der Baukonversions- und Werksenat neue Bebauungspläne und Veränderungssperren für

0: große Teile der Innenstadt beschlossen. Neue Ferienwohnungen sollen dort künftig nicht mehr genehmigt werden. Bereits bestehende Ferienwohnungen sowie Hotels und Pensionen sind von den Regelungen nicht betroffen. Alle Infos zu den Beschlüssen gibt's unter radio-bamberg.de. Rund um den Bamberger Dom ist am Abend das Bistumsfest angelaufen. Start war mit einer Praise Night mit Musik und Gebet auf dem Domplatz. Morgen steht dort der Motorradgottesdienst sowie Live-Musik in der alten Hofhaltung auf dem Programm. Am Sonntag nach dem 10 Uhr Festgottesdienst gibt es Infostände mit zahlreichen Aktionen, so Stefanie Jasdörfer von der Projektstelle im Erzbistum Bamberg.
1: Zum Beispiel der Familienbund, der eine Karikaturenausstellung auch zeigen wird. Es sind Einrichtungen dabei, die zum Beispiel in Indien Förderprojekte unterstützen. Es sind Kindereinrichtungen dabei. Unsere Schulen sind vertreten. Kolping ist vertreten.
0: Mehr Infos zum Programm des Heinrichsfestes findet ihr ebenfalls auf unserer Homepage. Das Heiligblutfest in Burgwindheim im Landkreis Bamberg und die Erlanger Bergkirchweih gehören jetzt zum Bayerischen Landesverzeichnis des immateriellen Kulturerbes. Das hat Heimatminister Albert Füracker gestern bei der Urkundenübergabe in Nürnberg bekannt gegeben. Mit der Auszeichnung werden lebendige Traditionen gewürdigt, die über Generationen weitergegeben werden. Insgesamt wurden 21 Bräuche und Kulturformen neu in das Verzeichnis aufgenommen.
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0: Bei Unfällen mit Elektrorollern gelten künftig strengere Regeln für die Vermieter. Sie müssen für Unfallkosten aufkommen, wenn der Verursacher nicht belangt werden kann. Heute stimmt der Bundesrat unter anderem über ein Recht auf Reparatur ab. Der Top-Favorit hat's gepackt. Frankreich steht im Halbfinale der Fußball-Weltmeisterschaft. Die Franzosen setzen sich im Viertelfinale mit 2:0 gegen Marokko durch. Im Halbfinale geht's nun gegen Spanien oder Belgien. Wer von den beiden weiterkommt, entscheidet sich ab 21 Uhr heute Abend. Mehr Nachrichten gibt's bei uns im Internet unter radio-bamberg.de und in unserer kostenlosen App.
3: Dankeschön, Kerstin. Einen schönen guten Morgen. Kurz nach 7 an diesem Freitag. Christian König, wie lange und wie heiß wird das neue Sommerkapitel bei uns?
4: Ja, so wie es ausschaut, hält dieses Sommerkapitel bis weit in die neue Woche rein. Da gibt's vorläufig auch kaum Schauer und Gewitter. Wahrscheinlich mit dem Hitzehöhepunkt, so Richtung Dienstag, da sind durchaus 34 Grad drin. Beim Nach geht's ein bisschen runter, aber es ist eigentlich ein grandioses Sommerkapitel. Es fehlt halt nur allmählich doch ein bisschen an Regen, aber da müssen wir jetzt durch.
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3: Schönen guten Morgen, gleich 7:04. Eine Meldung von der A73 Bamberg-Coburg, Ausfahrt Bad Staffelstein-Kurzentrum. Hier liegt ein totes Tier in der Ausfahrt. Blitzer gibt's gerade keine.
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3: Habt ihr noch was entdeckt? Die Studio- und WhatsApp-Hotline 0951 98 29 029.
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3: Good morning.
7: Schönen guten Morgen.

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1: Nico Santos um 6.42 Uhr mit Safe, und Safe sind auch die Sommerferien, und zwar in genau 3 Wochen hier im schönsten Bundesland der Welt.
2: Es ist Wahnsinn, die Zeit vergeht so schnell, aber viele Familien freuen sich schon, ja, fahren wieder in den Urlaub. Aber was können wir machen, um ein bisschen Geld zu sparen?
1: Oliver Banke aus der Radibamer-Redaktion. Viele typische Reiseziele sind ja ähnlich teuer wie die Preise in Deutschland. Gibt's da nicht ein paar günstige Alternativen?
3: Ganz vorne mit dabei sind zum Beispiel Albanien und Nordmazedonien. Vielleicht nicht unbedingt die Reiseziele, die uns aus deutscher Sicht als erstes in den Sinn kommen. Aber im Vergleich zu westeuropäischen Ländern sind Hotels und Restaurants hier oft mehr als 50% günstiger. Viel zu sehen gibt's auch noch. Alte Städte, tiefe Schluchten, ruhige Küstenorte, Nationalparks und beeindruckende Berge. Und auch in Polen, Bulgarien und Ungarn sind schöne Urlaubsreisen zu kleinen Preisen möglich.
2: Auf jeden Fall. Thema Reise buchen. Welcher Zeitpunkt ist denn am günstigsten?
3: Wer Planungssicherheit und eine möglichst gute Auswahl haben möchte, spart am besten bei Frühbucherangeboten. So lassen sich zum Beispiel auch kurzfristige Preissprünge durch den derzeit hohen Ölpreis umgehen. Last Minute kann sich aber trotzdem lohnen. Wer nicht auf Ferien oder ein bestimmtes Reiseziel festgelegt ist, kann hier kurzfristig immer wieder gute Schnäppchen und Rabatte finden.
1: Dankeschön, Olli. Wir wünschen jetzt schon mal einen schönen Sommerurlaub 2026.
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1: Guten Morgen an diesem Freitag. Wir starten ins Wochenende und das Wetter wird ja mega toll, Christian König.
2: Sonne pur, gibt's keine Schauer- und Gewittergefahr. Und es geht am Wochenende durchaus bis 32 Grad. Bestes Grill- und Badewetter.
1: Also gut eincremen, gut abkühlen, ganz wichtig.
3: Ich glaube, ich habe mir gestern einen Sonnenbrand im Gesicht geholt.
1: Echt?
3: Wir waren ja draußen und dann, die Sonne die ganze Zeit, das war Wahnsinn.
1: Schnell,
3: ja. Achtung jetzt auf der A73 Bamberg-Coburg, Ausfahrt Bad Staffelstein-Kurzentrum. Hier liegt nach wie vor ein totes Tier. Und falls ihr sagt, ich habe noch mehr, okay? Ja, dann einfach durchklingeln oder eine WhatsApp-Sprachnachricht an die 0951 98 29 029. Alles zum Nachlesen, natürlich dann auch in der kostenlosen Radio Bamberg-App.
1: Tollen Start ins Wochenende, gleich mit Kamerad, Hug Yourself und das hier, The Back Riders und Way Back Home.

0: Kamerads und Hug Yourself hier bei Radio Bamberg. Einen schönen guten Morgen. Bundestag und Bundesrat entscheiden heute über zahlreiche Gesetze. Mehr Infos gleich in den Radio Bamberg Nachrichten um 7 Uhr.
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22: Ich bin Stefan Schütz. Guten Morgen. Bundestag und Bundesrat entscheiden heute über zahlreiche Gesetze. Dazu gehört das Gebäudemodernisierungsgesetz, auch als Heizungsgesetz bekannt. Zoe Tasovali berichtet.
0: Die Koalition will vor allem die umstrittene 65%-Regel kippen. Neue Heizungen sollen also nicht

0: mehr zwingend überwiegend mit erneuerbaren Energien laufen. Stattdessen setzt die Regierung auf mehr Wahlfreiheit. Neue Gas- und Ölheizungen bleiben möglich, sie müssen allerdings nach und nach mit einem steigenden Anteil klimaneutraler Brennstoffe betrieben werden.
1: Der Bundestag hat strengere Regeln für Vermieter von E-Scootern beschlossen. Geschädigte sollen dadurch leichter an Schadenersatz kommen. Künftig gilt, dass Betreiber von E-Rollerflotten für Unfallkosten aufkommen müssen, wenn der eigentliche Verursacher nicht belangt werden kann. Bei Unfällen mit parkenden E-Scootern müssen Geschädigte außerdem nicht mehr nachweisen, dass ein Fahrer das Fahrzeug fehlerhaft abgestellt hat. Die Ständige Impfkommission schränkt ihre Corona-Impfempfehlung für ältere Menschen ein. Wer gesund ist, sollte sich erst ab 75 Jahren im Spätsommer oder Frühherbst impfen lassen. Bisher lag die Grenze bei 60 Jahren. Die Begründung, die Fallzahlen sind seit dem Ende der Pandemie kontinuierlich zurückgegangen. Für gesunde Säuglinge, Kinder und Jugendliche gilt schon länger keine Impfempfehlung mehr. Wie geht es weiter bei Europas größtem Fahrzeughersteller VW? Nach einer Aufsichtsratssitzung bleiben viele Fragen offen, zum Beispiel die über mögliche Werksschließungen und die Anzahl wegfallender Stellen. Medienberichten zufolge könnten 4 Werke geschlossen und bis zu 120.000 Stellen gestrichen werden. Klar ist, um Kosten zu sparen, soll es deutlich weniger VW-Modelle geben und auch weniger verschiedene Ausstattung. Frankreich steht als erster Halbfinalist der Fußball-WM fest. Der Top-Favorit auf den Gewinn des Turniers setzte sich mit 2:0 gegen Marokko durch. Der nächste Gegner wird am Abend im Spiel Spanien gegen Belgien ermittelt. Los geht's um 21 Uhr. Und Tennisprofi Alexander Zverev spielt am Nachmittag gegen den Briten Arthur Ferry um den Einzug ins Wimbledon-Finale.
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3: Mit Kerstin Rauschmeier. Nach einem Hammerangriff auf einen Bootsverleiher in Nürnberg sitzt ein 16-Jähriger wegen versuchten Mordes in Untersuchungshaft. Der Jugendliche soll mit einem 17-Jährigen in eine Hütte am Nürnberger Dutzenteich eingebrochen sein, wie die Polizei mitteilte. Als der Betreiber die Einbrecher stellen wollte, habe einer der Täter ihm mit einem Hammer auf den Kopf geschlagen. Coburg ist an diesem Wochenende wieder Samba City. Am Abend wird das internationale Samba-Festival offiziell eröffnet. Die Nachfrage nach Tickets war bereits im Vorverkauf sehr hoch. 3 Tage lang gibt es in der Innenstadt Musikshows, Workshops und Mitmachangebote. Wegen des Festivals wird die Coburger Innenstadt zeitweise für den Verkehr gesperrt. Mehr Nachrichten aus der Region gibt's wieder um 7:30.
4: Dankeschön, Kerstin. Einen schönen guten Morgen. Kurz nach 7 haben wir es an diesem Freitag. Christian König aus der Wetterredaktion. Das Wochenende klopft an. Der Sommer von seiner sonnigen Badewetterseite auch.
5: Ja, recht viel perfekter geht's nicht. Sonne heute, Sonne morgen, Sonne am Sonntag, keine Schauer und Gewitter, keine Schwüle. Angenehm sommerlich und hochsommerlich wird's, ja, mit 28 bis 30, am Wochenende sogar teilweise bis 32 Grad. Aber auch da kann man es im Schatten gut aushalten. Also alles ist angerichtet zum Grillen, zum Baden oder zum Feiern.
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4: Wunderschönen guten Morgen, liebe Autofahrer. Es ist 7:04, eine Meldung von der A73 Bamberg-Coburg, Ausfahrt Bad Staffelstein, Kurzentrum. Hier liegt nach wie vor ein totes Tier. Und das war's auch schon. Keine Blitzer, falls ihr was habt. 0951 98 29 029.
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4: Grüß Gott, guten Morgen. Guten Morgen, gemeinsam starten wir in Richtung Wochenende. Lars Ricken feiert heute seinen 50. Geburtstag, der BVB-Boss. Oder auch Ulla Kockambrink. Sie wird 65, erinnerst du dich an die 100.000 Mark-Show?
7: Hey, auf jeden Fall. Ulla Kockambrink, das war... Ja, das war ein Straßenfeger.
4: Schon, ne?
7: Die 100.000 Mark schon.
4: Und außerdem heute, wir haben es vorhin schon mal erwähnt, Tag der Pina Colada.
7: Ah!
4: Und da haben wir uns gedacht, da darf ein Song natürlich nicht fehlen.
7: Nee, da schenken wir uns einen ein, ja?
4: Jetzt schon.
7: Prost.
4: Kein Problem. Sinne. Schönes Wochenende.

0: perfekt geweckt am Freitag mit Michael, Patrick Kelly und Wonders. Einen schönen guten Morgen. Ja, wenn wir, Fabi, beispielsweise in die Bamberger Innenstadt möchten, dann machen wir uns meistens keine Gedanken über den jeweiligen Weg.
1: Nee, für Philippe Costa ist das aber anders, denn er sitzt im Rollstuhl und er muss alles ganz genau planen.
0: Ja, vor allem welche Strecke für ihn machbar ist. Mit seinem Account Bamberger Stadtgeflüster macht er auf fehlende Barrierefreiheit aufmerksam.
1: Die Bamberg-Reporterin Anja Troll hat ihn in der Innenstadt getroffen.
2: Ich treffe mich mit Philippe auf dem Bamberger Maxplatz. Mit seinem Rollstuhl hat er sich in den Schatten verzogen. Schnell wird mir im Gespräch klar, was für viele ganz selbstverständlich ist, bedeutet für ihn oft Planung. Schon ein normaler Arztbesuch kann für ihn zur Herausforderung werden.
3: Ich muss schauen, ist der Weg barrierefrei? Gibt es Baustellen, wo ich umfahren muss? Ist die Praxis selber barrierefrei? Leider Gottes ist es in Bamberg zum Beispiel Allgemeinarztpraxen, kann man recht wenige, die barrierefrei sind.
2: Deshalb fährt Philippe Wege vorher ab, um sicherzugehen, dass er auch wirklich ankommt. Aber auch wir können mithelfen, die Stadt etwas barrierefreier zu machen.
3: So ein falsch geparkter Scooter mitten im Gehweg schafft dazu, dass man halt als Mensch mit einer Behinderung teilweise wirklich einen komplett großen Umweg fahren muss. Solche Sachen könnte man einfach verhindern, indem man einfach mal ein wenig mehr Aufmerksamkeit hat und sich bewusst ist, ich stelle halt das Ding nicht mitten in den Weg rein.
2: Denn genau darauf macht Philippe mit seinem Instagram-Kanal Bamberger Stadtgeflüster aufmerksam und nutzt ihn auch, um wichtige Akteure zu erreichen.
3: In der Hoffnung, dass auch mal unsere Stadt Bamberg mal auf einen Zug geht und sagt, du, pass auf, wir möchten mehr Feedback haben und vielleicht eventuell ein gemeinsames Projekt starten, dass man einfach sagt, eine barrierefreie und inklusivere Stadt für alle zu erreichen.
2: Denn er macht das nicht nur für sich selbst, sagt er.
3: Und ich meine, Barrierefreiheit ist ja nicht nur jetzt für uns Menschen mit Behinderung wichtig, sondern es hat ja auch einen Vorteil auch für viele andere Menschen, zum Beispiel Senioren, Eltern mit Kinderwagen, Menschen, die zum Beispiel einfach mal eine Gehbehinderung haben, wie gesagt, weil sie auf Krücken durch einen Beinbruch oder sowas laufen.
2: Nach nur einer Stunde mit Philippe sehe auch ich Bamberg anders. Was für viele kein Problem ist, ist für andere oft ein Hindernis.
3: Wo Probleme sind, gibt es auch Lösungen. Man muss sie halt nur suchen.
1: Wirklich verrückt. Vielen Dank, Anja, für diese tolle Geschichte. Ein Beitrag, der wirklich auch die Perspektive verändert.
0: Ja, und vielleicht schauen wir beim nächsten Stadtbummel einfach mal etwas genauer hin. Auf jeden Fall Respekt, Philippe. Ja, genau so. Bitte weitermachen. Jetzt R.E.M. und Shiny Happy People. Die Sonne lacht an diesem Freitag um 7:15.

0: mit R.E.M. ab in diesen Freitag. Guten Morgen, wünscht das ganze Team von Radio Bamberg und viel Spaß am Wochenende. Beispielsweise wird im Bischberg gefeiert. 100 Jahre 1. FC Bischberg am Sportplatz am Leinritt mit Turnieren, Legendenspiel, außerdem jeden Abend Live-Musik. Los geht's heute um 17.30 Uhr.
1: Ab morgen und am Sonntag Kellerfest vom Stammtisch Voigtmannsdorf bei Königsfeld, gell? Am Samstag ab 18 Uhr Kellerbetrieb mit Happy Hour und am Sonntag logisch Frühschoppen-Ruf Eisenwerfen Gyros gibt's ab 16 Uhr und ab 19 Uhr dann die Siegerehrung.
0: Sehr cool. Außerdem auch sehr cool das vierte Vespa-Treffen in Burg Ebrach. Morgen in der Hauptstraße 6 ab 12 Uhr. Und ab 17 Uhr trifft man sich dann in der Osteria Adria. Da gibt es eine italienische Nacht mit der Liveband Fortunato.
1: Ah, Fortunato. Da bekomme ich gleich Hunger und Lust. Und Vespa fahren ist ja cool. Ich habe ja leider keine, aber Kollegen hier fahren ja gern Vespa, ja, und so. Das ist schon cool.
0: Ich früher auch, du.
1: Echt?
0: Ja, geliebt. Meine das Vespa mit Rennauspuff. Ach Gott.
1: Mit Rennauspuff, ja. Logisch.
0: Christian König, Wetter spielt ja auch mit. Müssen wir nicht großartig drüber reden.
2: Sommer perfekt heißt zum Wochenende. Viel Sonne gibt's und es wird auch richtig heiß noch am Wochenende selbst mit bis zu 32 Grad.
1: Ja, Achtung, A73 Nürnberg-Bamberg zwischen Hirschstadt und Bamberg Süd, hier ein kaputtes Auto. Und falls ihr noch was habt, durchklingeln oder eine WhatsApp schicken an die 0951 98 29 029. Dankeschön und gute Fahrt.

0: Wir feiern den Sommer mit Cool and the Gang und Celebration hier bei Radio Bamberg. Einen schönen guten Morgen. Achtung, heißt es momentan wieder, denn Waldbrandgefahr besteht. Mehr Infos gleich in den Radio Bamberg Nachrichten um 7:30 mit Kerstin Rauschmeier.
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17: Um 7:30 im Studio Kerstin Rauschmeier. Guten Morgen. Vor dem Landgericht Bamberg beginnt heute ein Sicherungsverfahren gegen einen 36-Jährigen aus Haßfurt. Er soll im März dieses Jahres versucht haben, seine Mutter in ihrer gemeinsamen Wohnung zu töten, indem er sie würgte. Die Frau konnte sich laut Anklage befreien und die Polizei rufen. Als die Beamten eintrafen, soll der Mann sie mit einem

0: Messer bedroht haben. Ein Spezialeinsatzkommando nahm ihn schließlich fest. Die Staatsanwaltschaft geht davon aus, dass der 36-Jährige wegen einer psychischen Erkrankung schuldunfähig ist und beantragt seine Unterbringung in einem psychiatrischen Krankenhaus. Die IG Bau Oberfranken warnt vor einer Anhebung des Renteneintrittsalters. Nach Angaben der Gewerkschaft sind von fast 4000 Beschäftigten am Bau in der Region Bamberg-Forchheim nur etwa 220 älter als 63 Jahre.
1: Viele würden die körperlich schwere Arbeit schon deutlich früher aus gesundheitlichen Gründen nicht mehr schaffen. Die Gewerkschaft fordert deshalb flexiblere Übergänge in den Ruhestand, besonders für Berufe mit hoher körperlicher Belastung wie am Bau, in der Gebäudereinigung oder im Garten- und Landschaftsbau. Kritik gibt es außerdem an möglichen Änderungen bei der Rente mit 63 und an Plänen, das Rentenniveau künftig sinken zu lassen. Miriam Hofmann, Radio Bamberg, Nachrichtenredaktion.
0: Die IG Bau appelliert an die Bundestagsabgeordneten aus der Region, sich für faire Rentenregelungen einzusetzen. Wegen der anhaltenden Trockenheit und fehlender Niederschläge besteht in weiten Teilen Oberfrankens eine hohe Waldbrandgefahr. Deshalb ordnet die Regierung von Oberfranken am kommenden Wochenende Beobachtungsflüge mit Luftbeobachtern an. Diese sollen frühzeitig Waldbrände erkennen und so für mehr Sicherheit sorgen. Die Flüge finden jeweils nachmittags von 13 bis 17 Uhr statt. Dann ist die Waldbrandgefahr wegen der steigenden Temperaturen und der Freizeitaktivitäten der Bevölkerung besonders hoch.
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0: Der Bundestag entscheidet heute über das umstrittene Sparpaket der schwarz-roten Koalition für stabile Krankenkassenbeiträge. Vorgesehen sind Ausgabenbremsen bei Praxen, Kliniken, Apotheken und der Pharmabranche. Außerdem sind höhere Zuzahlungen für Medikamente und Einschränkungen bei der kostenlosen Mitversicherung von Ehepartnern geplant. VW macht nach der Sitzung seines Aufsichtsrats weiter keine Angaben zu möglichen Werksschließungen und Stellenabbau. Der Konzern stellte dem Gremium ein Maßnahmenpaket vor. Konzernchef Oliver Blume kündigte an, die Modellpalette um bis zu 50% und die Ausstattungsoptionen um bis zu 75% zu reduzieren. 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
3: Vielen Dank, Kerstin. Einen schönen guten Morgen. Kurz nach 7:30 am Freitag. Christian König, wie lange und wie heiß wird das neue Sommerkapitel bei uns?
4: Ja, so wie es ausschaut, hält dieses Sommerkapitel bis weit in die neue Woche rein. Da gibt es vorläufig auch kaum Schauer und Gewitter. Wahrscheinlich mit dem Hitzehöhepunkt so Richtung Dienstag. Da sind durchaus 34 Grad drin. Danach geht es ein bisschen runter, aber es ist eigentlich ein grandioses Sommerkapitel. Es fehlt halt nur allmählich doch ein bisschen an Regen. Aber da müssen wir jetzt durch.
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3: Schönen guten Morgen. Achtung, A3 Nürnberg-Würzburg. Zwischen Kitzingen-Schwarzach und dem Kreuz Bibelried hier Gegenstände auf der Fahrbahn. A73 Nürnberg-Bamberg. Zwischen Hirschstadt und Bamberg-Süd. Kaputtes Fahrzeug auf der Standspur. Und Blitzer gibt's gerade keine.
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3: Habt ihr noch was? Dann 0951 98 29 029.
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3: Guten Morgen.
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0: 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Udo Lindenberg und Apache 207 und Komet um 7.42 Uhr. Wir stellen uns vor, Fabi, Sommer Feeling, kalte Drinks, strahlende Bühnenlichter und jede Menge Rockmusik. 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
1: Ja, die alte Rampe kennen wir alle noch. Ne? 10 Bands stehen da heute und morgen auf der Bühne und machen das Festival zur perfekten Sommerparty für alle, die die Pommesgabeln schon gern nach oben halten, gell, die Rockfans. Was euch genau erwartet, das weiß der Mitveranstalter Christian Feldner.
2: Ach, das ist schwierig zu sagen in kurzer Zeit. Wir haben so viele Highlights tatsächlich. Also wir haben in 2 Tagen 10 Acts, 10 Künstler, die auftreten werden. Am Freitag sind es 4 und wir haben da als Highlight, als Haupt-Main-Act die Arrow Chicks aus München. Eine Aerosmith-Tribute-Band. Mega, mega, mega spannend. Und am Samstag haben wir verschiedene Acts von rockig bis zu klassischer Gitarre, alles dabei. Und enden wir das Ganze mit Generation 6, mittlerweile auch die mittelbekannteste Rockband hier in Bamberg.
0: Ja, klingt nach einem Wahnsinns-Festival-Wochenende, oder?
1: Ja, und Generation 6 habe ich neulich live gesehen. Also wirklich richtig, richtig gute Musiker. Die haben im Patchout auf dem Keller gespielt. Wirklich klasse. Jetzt bleibt nur noch die Frage, wie komme ich so spontan an Tickets?
2: 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Einfach auf unsere Homepage www.rampenlicht-rockfestival.de. Dort ist das Ganze verlinkt und wir freuen uns wirklich über jeden Einzelnen. Es wird eine richtig geile Mega-Veranstaltung.
0: Ja, danke Christian. Und er hat uns auch ein paar Tickets mitgebracht. Wir schicken euch dahin, wenn ihr wollt. Wir verlosen Festival-Tickets für Freitag und Samstag beim Rampenlicht Rock Festival. 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
1: Direkt ins Studio an die 0951 98 29 029 mit dem Stichwort Rock.
0: Okay, dann wünschen wir viel Spaß an diesem Wochenende beim Rampenlicht Rock Festival in Bamberg.
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1: Schönen guten Morgen, gleich 8:12 an diesem Freitag. Nach wie vor läuft ja die Fußball-Weltmeisterschaft. Gestern hat sich Frankreich durchgesetzt gegen Marokko. Hatten da eher wenig Probleme mit diesem Team. 2-0 am Ende. 3 Viertelfinalbegegnungen in den nächsten 3 Tagen. Heute Spanien gegen Belgien. Morgen dann wirklich Knallerduell Norwegen gegen England. Da bin ich sehr gespannt. Ja. Und am Sonntag Argentinien gegen die Schweiz.
2: Viel Spaß beim Gucken. Was eigentlich mit Deutschland? Ach, die sind ja raus, ne? Mhm.
1: Ja, aber bald müsste es ja verkündet werden. Ne? Für mich ist ja Klopperglock.
2: Klar.
1: Ja, also Jürgen Klopp wird aller Voraussicht nach neuer deutscher Bundestrainer.
2: Ich habe jetzt gestern gelesen, dass es keine Ablöse für ihn geben soll bei Red Bull, sondern dass er in Zukunft einfach eine Red Bull-Kappe auflassen muss ja, und Werbebotschafter bleibt und dann Bundestrainer sein darf.
1: Okay, was bekommst du für die Werbung jetzt?
2: Red Bull, es gibt noch andere Hersteller von so süßen Getränken, die heißen dann Element, wie heißt das alles?
1: Keine Ahnung.
2: Monster.
1: Ja, ich trinke sowas nicht.
2: Ja, ich auch nicht.
1: Aber gut.
2: Gut.
1: Ich freue mich auf jeden Fall auf Jürgen Klopp. Ich freue mich auch über das tolle Wetter. Christian König, schaut gut aus, oder?
3: Sonne pur, gibt's keine Schauer- und Gewittergefahr. Und es geht am Wochenende durchaus bis 32 Grad. Bestes Grill- und Badewetter.
2: Staus und Blitzer aktuell. Ich schau mal kurz. Oh, ich bin in der falschen Datei. Achtung. A73 Nürnberg-Bamberg zwischen Hirschheit und Bamberg Süd. Hier ein kaputtes Fahrzeug. Das war's auch schon. Keine Blitzer. Falls ihr noch was habt, 0951 98 29 029.

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1: Clock Clock und Someday Soon hier bei Radio Bamberg. Einen schönen guten Morgen. Damit Haushaltsgeräte und Smartphones künftig länger genutzt werden können, soll das Recht auf Reparatur kommen. Mehr Infos gleich in den Radio Bamberg Nachrichten um 8 Uhr.
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16: Ich bin Stefan Schütz. Guten Morgen. Im Bundestag geht es heute um ein Sparpaket, mit dem die Krankenkassen entlastet werden sollen. Unter anderem vorgesehen ist eine höhere Zuzahlung bei verschriebenen Medikamenten. Statt wie bisher maximal 10 sollen es künftig 15 Euro sein. Gestrichen werden homöopathische Leistungen auf Kassenkosten, Zuschüsse für Zahnersatz werden gekürzt und die kostenlose Mitversicherung von Eheleuten und Lebenspartnern soll beschränkt werden. Damit Haushaltsgeräte und Smartphones künftig länger genutzt werden, soll das Recht auf Reparatur kommen. Nach dem Bundestagsbeschluss ist das Thema heute im Bundesrat. Ursula Winkler berichtet.
17: Geräte müssen künftig schon so gebaut sein, dass man sie reparieren kann. Der Akku etwa darf also nicht fest verschweißt oder verklebt.

0: sein, sondern muss ausgetauscht werden können. Die Hersteller werden auch verpflichtet, Produkte während der üblichen Lebensdauer zu einem angemessenen Preis zu reparieren. Eine Waschmaschine zum Beispiel sollte schon 10 Jahre lang gut funktionieren.
1: Im Süden Spaniens sind bei einem schweren Waldbrand mindestens 12 Menschen ums Leben gekommen. Einige wurden in ihren Autos gefunden. Rund 150 Feuerwehrleute sind im Einsatz. Der Brand war gestern rund 300 Kilometer nordöstlich von Malaga ausgebrochen, vermutlich durch eine gerissene Stromleitung. Auch in anderen Teilen Spaniens sowie in Frankreich und Portugal wüten derzeit schwere Waldbrände. Viele erwerbstätige Eltern fühlen sich von staatlichen Familienleistungen wie Kindergeld und Elterngeld unzureichend unterstützt. Laut einer Civé-Umfrage blicken rund 44% kritisch darauf. Besonders das Elterngeld steht in der Kritik. Der Höchstbetrag wurde seit 18 Jahren nicht erhöht und verlor durch Inflation an Kaufkraft. Die Bezugsdauer sind 14 Monate, möglicherweise bald noch 12 Monate. Frankreich steht im Halbfinale der Fußball-Weltmeisterschaft. Die Franzosen setzten sich im Viertelfinale mit 2:0 gegen Marokko durch. Die Tore haben Mbappé in der 60. und Dembélé in der 66. Minute erzielt. Frankreich trifft im Halbfinale auf den Sieger des Duells zwischen Spanien und Belgien. Wer in dem Spiel weiterkommt, entscheidet sich ab 21 Uhr.
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3: Mit Kerstin Rauschmeier. Seit dem 3. Juli wurde eine 13-Jährige aus Schweinfurt vermisst, nachdem sie zuletzt an ihrem Wohnort gesehen worden und danach verschwunden war. Jetzt gibt die Polizei Entwarnung, die Vermisste sei in Bamberg wohlauf angetroffen worden. Auch wieder da ist ein 15-Jähriger, der ebenfalls seit letztem Freitag vermisst wurde. Der Jugendliche sei wohlbehalten in Bamberg aufgegriffen worden, hieß es von der Polizei. Der Coaching-Staff der Bamberg Baskets für die kommende Spielzeit ist komplett. Die noch vakante Position des Assistant Coaches haben Bambergs Bundesliga-Basketballer nun mit Lars Marcel besetzt. Der 45-Jährige war zuletzt als Co-Trainer beim FC Bayern München Basketball tätig. Lars Marcel hat in Bamberg einen Einjahresvertrag unterschrieben. Mehr Nachrichten aus der Region gibt's wieder um 8:30.
4: Dankeschön, Kerstin. Einen schönen guten Morgen. Die Sonne scheint, Christian König. Das Wochenende klopft an und der Sommer von seiner sonnigen Badewetterseite auch.
5: Ja, recht viel perfekter geht's nicht. Sonne heute, Sonne morgen, Sonne am Sonntag, keine Schauer und Gewitter, keine Schwüle. Angenehm sommerlich und hochsommerlich wird's, ja, mit 28 bis 30, am Wochenende sogar teilweise bis 32 Grad. Aber auch da kann man es im Schatten gut aushalten. Also alles ist angerichtet zum Grillen, zum Baden oder zum Feiern.
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6: Um 7:45 checken wir ab, was ist los in der Region A73 Bamberg-Nürnberg zwischen Bamberg-Süd und Hirscheid. Hier eine ungesicherte Unfallstelle, die Standspur ist blockiert und Gegenrichtung zwischen Hirscheid und Bamberg-Süd, kaputtes Fahrzeug, Standspur blockiert. A73 Coburg-Bamberg-Höhe-Lichtenfels-Süd, die Einfahrt gesperrt, Ausfahrt auch, das Ganze heute circa eine halbe Stunde ab 9 Uhr bis 9.30 Uhr. Blitzer, keine.
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6: 0951 98 29 029 für mehr Staus und Blitzer.
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6: Wunderschönen guten Morgen.
4: Guten Morgen. Wir wollen jetzt auch mal musikalisch nochmal erinnern, denn eine wirklich großartige Sängerin ist leider von uns gegangen. Im Laufe dieser Woche Bonnie Tyler nach schwerer Krankheit und Koma ist im Alter von 75 Jahren gestorben. Und die hat ja wirklich eine unverkennbare Stimme. Wir erinnern jetzt an einen ihrer größten Hits, und zwar Total Eclipse of the Heart. Schönen guten Morgen um 7:05.

0: Dua Lipa und Physical hier bei Radio Bamberg um 13 Minuten nach 8. Wir alle genießen das Wetter in der schönsten Region der Welt. Und tatsächlich habe ich heute bestimmt schon zweimal drüber nachgedacht, was ich denn mal wieder grillen könnte, Fabi.
1: Aha.
0: Und ich bin auf eine glorreiche Idee gekommen.
1: Na, sag sie, erzähl sie.
0: Wenn meine Family jetzt zuhört, bitte einkaufen. Schweinenacken.
1: Schweinenacken?
0: Ja, dann mariniert? Wird das 24 Stunden bei minimaler Hitze auf meinem Grill gelassen.
1: Ja.
0: Und dann gibt's Pulled Pork.
1: Ach was.
0: Mega.
1: Krass.
0: Und da hätte ich echt mal wieder Bock.
1: Und
0: ich muss kontrollieren, ob meine Gasflasche noch voll genug
1: ist. Ja, ja. Übrigens, Gasflaschen ist ja auch nervig irgendwie. Jetzt kann man die nur noch füllen lassen irgendwie und leihen und Ding und so. Man kann es gar nicht mehr austauschen so richtig irgendwie. Da gibt's eine neue Regel. Ja, ja, ja. Musst du mal aufpassen. Schau mich nicht so an.
0: Du verwirrst mich jetzt gerade.
1: Schau mich mal nicht so an. Da gibt's irgendeine neue Regel. Gasflasche. Da habe ich jetzt ein Thema aufgemacht, du.
0: Ja, das stimmt.
1: Ja. Ansonsten, Angst. Hey, kein Problem. Falls ihr noch Inspiration braucht, was ihr grillen könntet, wir haben euch mal gefragt, ob ihr Tipps für uns habt.
2: Ein Grill anzünden, ist geil. Ich bin ein kleiner Feuerteufel. Ein fettes Steak grillen. Und am geilsten ist es dann, wenn man noch das Bier sich schon drüber kippt über Steak, damit der Bier-Taste richtig rauskommt. Schmeckt am allerbesten.
3: Ich finde tatsächlich die Beilagen immer am besten am Grillen. Und dass so jeder was mitbringt und dann hat man immer so ein großes Buffet.
4: Ich stehe auf Grillkäse.
5: Ich liebe kaltes Bier beim Grillen.
0: Ja, das liebe ich auch. Ansonsten Rinderfilet grill ich sehr gerne auch. Und ich mag ja meine typischen fränkischen Bratwürste.
1: Ja, auf jeden Fall auch. Ich mag am liebsten die groben übrigens.
0: Ich glaube, jetzt kann ich Schleichwerbung machen, welche meine Lieblingsbratwürste sind.
1: Die mit Kümmel drin?
0: Ich sag nix.
1: Ja, also ich mag ganz arg die groben einfach nur, egal von welchem Metzger. Ja, ansonsten habe ich jetzt Hunger.
0: Aber wir reden schon von den Würsten. Hey, da gibt's ja den Witz mit der groben
1: Fette. Ja. Ja, die hat aber Berufsschule. Ja. So. Also jetzt haben wir die auch. Der war nicht von uns, deswegen kann man ihn bringen.
0: Nicht.
1: Ich komme mit der Gasflaschenregelung nicht weiter.
0: Erkundige dich, du hast ein paar Minuten Zeit noch.
1: Ja,
0: ja, wir haben noch bis 10 Uhr Sendung. Bis dahin wirst es doch du finden, schätze ich. Jetzt sind The Red Hot Chili Peppers. Apropos Grill, ja, da wird es einem heiß mit Californication.

0: Schönen guten Morgen mit Perfekt geweckt am Freitag, heute der 10. Juli und unser Wetter ist grandios. Heute viel Sonnenschein, wenig Wolken, leicht auffrischender Nordostwind bei maximal 30 Grad. Am Wochenende noch ein Stück heißer bei bis zu 32.
1: Oh, liebe ich, so ein Wetter. Alle Staus, alle Blitzer immer hier bei Radio Bamberg, A73 Bamberg-Nürnberg, zwischen Bamberg Süd und Hirscheid, ungesicherte Unfallstelle. Und Blitzer? Keine. Falls ihr was habt, 0951 98 29 029.
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3: Also noch ist ja Fußball, auch wenn wir nicht mehr Fußball sind. Jedenfalls sieht man ja in Stadien nicht selten die sogenannte Laola-Welle. Ist im Grunde ein kleines Massenexperiment im Stadion. Einer steht auf, reißt die Arme hoch, setzt sich wieder hin und die Nachbarn machen es mit minimaler Verzögerung nach. Dadurch sieht es so aus, als würde eine Welle durchs Stadion laufen. Kennen wir ja alle. In der Physik nennt man so etwas einen metachronen Rhythmus. Viele einzelne Bewegungen, zeitlich leicht versetzt, ergeben ein großes gemeinsames Muster. Damit sie funktioniert, braucht es drei Dinge. Genug Menschen, gute Sicht auf die Nachbarblöcke und eine gewisse Bereitschaft mitzumachen. Am Anfang scheitert sie oft, weil zu wenige aufspringen. Ab einer kritischen Masse aber wird sie ansteckend. Man sieht links oder rechts die Bewegung kommen und reagiert fast automatisch. Forscher haben die Laola-Welle deshalb sogar als Beispiel für kollektives Verhalten untersucht. Ähnlich wie bei anderen Systemen, in denen sich Erregung von einem Punkt zum nächsten ausbreitet. Zur Herkunft gibt es mehrere Erzählungen. Am häufigsten genannt wird der amerikanische Profi-Anheizer Crazy George Henderson, der für sich reklamiert, die Welle am 15. Oktober 81 bei einem Baseballspiel von Oakland gegen New York gestartet zu haben. Kurz danach wurde sie auch bei einem Footballspiel der University of Washington populär. Weltberühmt aber wurde sie erst bei der Fußball-WM 86 in Mexiko. Dort sah ein internationales Fernsehpublikum die Welle in vollen Stadien und deshalb heißt sie im englischen Sprachraum oft Mexican Wave. Im Deutschen sagt man meist Laola, Spanisch für die Welle.
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0: Through the Eyes of a Child, Raymond hier bei Radio Bamberg in der Musik eures Lebens. Wir haben mittlerweile 9:06. Ja, Ferienwohnungen in Bamberg, immer wieder Thema. Und die Stadt Bamberg will genau das jetzt verhindern, dass Ferienunterkünfte immer mehr umgewandelt werden. Mehr Infos gleich in den Radio Bamberg Nachrichten 8:30 mit Kerstin Rauschmeier.
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13: Um 8:30 im Studio Kerstin Rauschmeier. Guten Morgen. Die Stadt Bamberg will verhindern, dass weitere Wohnungen in Ferienunterkünfte umgewandelt werden. Dafür hat der Baukonversions- und Werksenat neue Bebauungspläne und Veränderungssperren für große Teile der Innenstadt beschlossen. Neue Ferienwohnungen sollen dort künftig nicht mehr genehmigt werden. Bereits bestehende Ferienwohnungen sowie Hotels und Pensionen sind von den Regelungen nicht betroffen. Alle Infos zu den Beschlüssen gibt's unter radio-bamberg.de. Rund um den Bamberger Dom ist am Abend das Bistumsfest angelaufen. Start war mit einer Praise Night mit Musik und Gebet auf dem Domplatz. Morgen steht dort der Motorradgottesdienst sowie Live-Musik in der alten Hofhaltung auf dem Programm. Am Sonntag nach dem 10 Uhr Festgottesdienst gibt es Infostände mit zahlreichen Aktionen, so Stefanie Jasdorfer von der Projektstelle im Erzbistum Bamberg.
14: Zum Beispiel der Familienbund, der eine Karikaturenausstellung auch zeigen wird. Es sind Einrichtungen dabei, die zum Beispiel in Indien Förderprojekte unterstützen. Es sind Kindereinrichtungen dabei. Unsere Schulen sind vertreten. Kolping ist vertreten.
13: Mehr Infos zum Programm des Heinrichsfestes findet ihr ebenfalls auf unserer Homepage. In Hallstatt bei Bamberg wird heute der Spatenstich für den Neubau der Caritas Diakonie Pflegeschule Dr. Selma Graf stattfinden. Die Schule, die bislang noch im Bamberger Haingebiet untergebracht ist, soll im Jahr 2028 in den Dr. Pfleger Campus in der Emil-Kemmer-Straße ziehen. Ziel ist es, großzügige, moderne Lernräume zu bieten, die pro Schuljahr 3 Klassen mit jeweils bis zu 30 Auszubildenden aufnehmen. Für den Neubau der ökumenischen Pflegeschule sind mehr als 18 Millionen Euro veranschlagt. Finanziert wird das Projekt sowohl vom Caritasverband Bamberg als auch von der Diakonie Bamberg-Forchheim.
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13: Im Süden Spaniens sind bei einem schweren Waldbrand

0: sind mindestens 12 Menschen ums Leben gekommen. Einige wurden in ihren Autos gefunden. Rund 150 Feuerwehrleute sind im Einsatz. Der Brand war gestern rund 300 Kilometer nordöstlich von Malaga ausgebrochen, vermutlich durch eine gerissene Stromleitung. Frankreich steht im Halbfinale der Fußball-Weltmeisterschaft. Die Franzosen setzten sich im Viertelfinale mit 2:0 gegen Marokko durch. Frankreich trifft im Halbfinale auf den Sieger des Duells zwischen Spanien und Belgien. Wer in dem Spiel weiterkommt, entscheidet sich ab 21 Uhr. 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
1: Dankeschön, Kerstin. Einen schönen guten Morgen. Kurz nach 9. Christian König, wie lang und wie heiß wird denn das neue Sommerkapitel bei uns?
2: Ja, so wie es ausschaut, hält dieses Sommerkapitel bis weit in die neue Woche rein. Da gibt's vorläufig auch kaum Schauer und Gewitter. Wahrscheinlich mit dem Hitzehöhepunkt so Richtung Dienstag. Da sind durchaus 34 Grad drin. Beim 8 geht's ein bisschen runter, aber es ist eigentlich ein grandioses Sommerkapitel. Es fehlt halt nur allmählich doch ein bisschen an Regen, aber da müssen wir jetzt durch.
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1: 3 Minuten nach 8:30 A73 Coburg Bamberg, Höhe Lichtenfels Süd. Hier ist die Einfahrt und auch die Ausfahrt gesperrt ab 9 Uhr bis 9:30. A73 Coburg Bamberg, Höhe Lichtenfels Süd. Mehr Arbeiten. Mach dein Gag, Stego.
4: Mäh. Das ist nicht meine.
1: Arbeiten ist nicht meine,
4: aber ich weiß, was du meinst. Ja. Mäh.
1: Dann, Achtung, LKW-Reifenteile auf der 505, kurz nach der Auffahrt Pettstadt in Richtung Hirscheid. Dankeschön, Peter. Dankeschön, Elena, für die Meldung. Es ist gefährlich. Blitzer gibt's keine. Doch, jetzt aktuell A73 Bamberg-Nürnberg bei Erlangen-Zentrum. Für noch mehr 0951 98 29 029.
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1: Servus, guten Morgen.
4: Schönen guten Morgen. Gibt's eigentlich kein was in der Region?
1: Ah, Stego, es ist Sommer, es ist Juli. Ich kann. Nee. Da oder doch?
4: Wollen wir sie vorstellen im Kalberkalender gleich? Also machen wir das gleich nach Marc Forster. Au revoir. Und hier J-Lo mit Waiting for Tonight.

0: Mark Forster in der Musik eures Lebens. Einen schönen guten Morgen. Es ist Freitag. Wir starten ins wohlverdiente Wochenende. Wetter ist fantastisch. Und das freut natürlich auch ganz viele Veranstalter in der schönsten Region der Welt. Denn es ist einiges los, Fabian.
1: Auf jeden Fall. Wir müssen raus. Nein, wir müssen entweder ins Schwimmbad oder auf Karwa. Und das machen wir gemeinsam. Aber wo gehen wir hin?
0: Eine Auswahl jetzt mit Jutta Schindler aus der Radio Bamberg Redaktion.
2: Starten wir mal rein mit der Kirchweih in Vierit im Landkreis Bamberg. Hier gab es schon am Dienstag das Schlachtschüsselessen. Richtiger Festbetrieb ist dann aber von heute bis Montag. Hier gibt es gleich heute das traditionelle Kerwas-Spiel des 1. FC Vierit gegen Tütschenkreuth am Sportplatz und auch Live-Musik. Außerdem wird hier am Samstag der Kerwasbaum aufgestellt und vieles mehr. Weiter geht's mit der Unterkreuther Kirchweih. Die findet im Hof des Gasthauses Büttner statt. Das ganze Wochenende lang ist hier Festbetrieb mit guter Stimmung, Live-Musik und auch Kerwasbaum aufstellen. In Forchheim, da findet von Samstag bis Montag die Wernsdorf

0: Verkehrbar statt. Hier gibt's super viel Programm mit Festumzug, Bieranstich, Weißwurst, Frühschoppen, Kinderprogramm und auch einem traditionellen Hahnenschlag. Ähnlich sieht's auch bei der Gasseldorfer Kirche bei aus. Hier wird sogar ein Kinderbaum aufgestellt. Die Blaskapelle aus Gasseldorf wird da sein und nach dem Frühschoppen gibt's hier fränkischen Sauerbraten. Und am Montag auch noch Betzen austanzen. Außerdem finden noch tolle Kerwas in Stücht, Kolmsdorf, Limbach, Adlitz, Laubend oder auch in Aufseß statt. Also dieses Wochenende kommt wirklich jeder auf seine Kosten.
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Martin sucht den Mann um 9:11, Radio Bamberg hier mit bestem Badewetter heute Morgen und auch am Sonntag. Wir wünschen euch ein schönes Wochenende und sind natürlich bei euch auch übers Wochenende. Kurzer Blick auf die Straßen, da wird nämlich geblitzt auf der A73 Bamberg-Nürnberg bei Erlangen Zentrum. Und falls ihr noch was habt, 0951 98 29 029. Gute Fahrt und ich meine, Deutschland ist raus bei der WM. Aber Shakira bleibt mit Die Die, dem WM-Song 2026.

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14: Ich bin Stefan Schütz. Guten Morgen. Bundestag und Bundesrat entscheiden heute über zahlreiche Gesetze. Dazu gehört das Gebäudemodernisierungsgesetz, auch als Heizungsgesetz bekannt. Zoe Tassovali berichtet.
15: Die Koalition will vor allem die umstrittene 65%-Regel kippen. Neue Heizungen sollen also nicht mehr zwingend überwiegend mit erneuerbaren Energien laufen. Stattdessen setzt die Regierung auf mehr Wahlfreiheit. Neue Gas- und Ölheizungen bleiben möglich. Sie müssen allerdings nach und nach mit einem steigenden Anteil klimaneutraler Brennstoffe betrieben werden.
14: Der Bundestag stimmt heute über die geplante Gesundheitsreform ab. Gesundheitsministerin Wagen will die gesetzlichen Krankenkassen entlasten, weil deren Ausgaben stark steigen und so Beitragserhöhungen verhindern. Geplant sind Ausgabenbremsen bei Praxen, Kliniken, Apotheken und der Pharmabranche. Patienten müssen sich auf höhere Zuzahlungen für Medikamente und Einschränkungen bei der Familienversicherung einstellen. Künftig will Volkswagen aus Kostengründen deutlich weniger verschiedene Fahrzeugmodelle vom Band rollen lassen und die Optionen für die Ausstattung sollen um bis zu 75% schrumpfen. Das kündigte der Konzern nach einer Aufsichtsratssitzung an. Größter Einschnitt, statt 12 Millionen Fahrzeuge sollen bald noch 9 Millionen pro Jahr gebaut werden. Unklar ist, wie viele Stellen abgebaut werden, laut Medienberichten bis zu 120.000. Vor gut einem Monat war das vordere Fahrwerk einer Lufthansa-Maschine am Gate in Frankfurt plötzlich eingeknickt. Jetzt

0: liegt der Bericht der Flugunfalluntersuchung vor und der zeigt, es gibt deutlich mehr Verletzte als bisher bekannt. 23 statt 5, von denen die Airline bisher gesprochen hat. Offenbar wurde ein Verriegelungsstift nicht verwendet, der verhindert hätte, dass das Bugfahrwerk einklappen kann. Frankreich steht als erster Halbfinalist der Fußball-WM fest. Der Top-Favorit auf den Gewinn des Turniers setzte sich mit 2:0 gegen Marokko durch. Der nächste Gegner wird am Abend im Spiel Spanien gegen Belgien ermittelt. Los geht's um 21 Uhr. Und Tennisprofi Alexander Zverev spielt am Nachmittag gegen den Briten Arthur Ferry um den Einzug ins Wimbledon-Finale.
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2: Mit Kerstin Rauschmeier. Ein 36-Jähriger aus Haßfurt muss sich heute vor dem Landgericht Bamberg verantworten. Er soll im März versucht haben, seine Mutter zu töten und später Polizisten mit einem Messer bedroht haben. Die Staatsanwaltschaft hält ihn wegen einer psychischen Erkrankung für schuldunfähig und beantragt die Unterbringung in einem psychiatrischen Krankenhaus. Coburg ist an diesem Wochenende wieder Samba City. Am Abend wird das internationale Samba Festival offiziell eröffnet. Die Nachfrage nach Tickets war bereits im Vorverkauf sehr hoch. 3 Tage lang gibt es in der Innenstadt Musikshows, Workshops und Mitmachangebote. Wegen des Festivals wird die Coburger Innenstadt zeitweise für den Verkehr gesperrt. Mehr Nachrichten aus der Region gibt's wieder um 9:30.
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3: Wunderschönes Sommerwetter heute und auch das ganze Wochenende. Heute ganztägig sonnig, wenige Wolken, bisschen Nordostwind dabei. 28 bis maximal 30 Grad. Die Radio Bamberg Wochenendaussichten für Bamberg-Forchheim und die Region. Übers Wochenende hinaus gibt es Sonnenschein von früh bis spät, ohne jegliches Schauer- oder Gewitterrisiko und hochsommerliche Wärme 29 bis 32 Grad.
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4: Schönen guten Morgen, Achtung, A73 Coburg-Bamberg, Höhe Lichtenfels Süd hier, Ein- und Ausfahrt gesperrt. Und Achtung, Ortsausgang Vorrad Richtung B22, hier ist die Bundesstraße gesperrt, es gab einen Unfall. Am besten außenrum fahren. Blitzer, A73 Bamberg-Nürnberg bei Erlangen-Zentrum.
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4: Ja, heute übrigens der Ehrentag der Kuh. Mu. Ja, fällt mir ein, ich wollte auch nochmal fürs Grillen einkaufen.
3: Boah. Schön. Außerdem Tag der Pina Colada. Falls ihr eine Cocktail-Inspiration brauchen solltet, bitteschön, hier ist sie. Gleich Bon Jovi, The Cause und das hier Nick Cascio.

0: Bon Jovi und Blaze of Glory um 13 Minuten nach 9. Einen tollen Start in euer Wochenende. Fabi, meine Wenigkeit und auch ihr wahrscheinlich. Wir machen uns alle gemeinsam eher weniger Gedanken, wie wir in der Bamberger Innenstadt uns fortbewegen. Bei Felipe Costa ist das ganz, ganz anders.
1: Ja, denn er sitzt im Rollstuhl, ja. Da muss ja alles irgendwie Plan sein. Stufen sind schlecht und deshalb hat er zum Beispiel auch einen Account bei Insta, Bamberger Stadtgeflüster. Da macht er auf die fehlende Barrierefreiheit der Innenstadt aufmerksam.
0: Radio Bamberg Reporterin Anja Troll hat ihn in der Innenstadt getroffen.
2: Ich treffe mich mit Felipe auf dem Bamberger Maxplatz. Mit seinem Rollstuhl hat er sich in den Schatten verzogen. Schnell wird mir im Gespräch klar, was für viele ganz selbstverständlich ist, bedeutet für ihn oft Planung. Schon ein normaler Arztbesuch kann für ihn zur Herausforderung werden.
3: Ich muss schauen, ist der Weg barrierefrei? Gibt es Baustellen, wo ich umfahren muss? Ist die Praxis selber barrierefrei? Leider Gottes ist es in Bamberg zum Beispiel Allgemeinarztpraxen, kann man recht wenige, die barrierefrei sind.
2: Deshalb fährt Felipe Wege vorher ab, um sicherzugehen, dass er auch wirklich ankommt. Aber auch wir können mithelfen, die Stadt etwas barrierefreier zu machen.
3: So ein falsch geparkter Scooter mitten im Gehweg schafft dazu, dass man halt als Mensch mit der Behinderung teilweise wirklich einen komplett großen Umweg fahren muss. Solche Sachen könnte man einfach verhindern, indem man einfach mal ein wenig mehr Aufmerksamkeit hat und sich bewusst ist, ich stelle halt das Ding nicht mit in den Weg rein.
2: Denn genau darauf macht Felipe mit seinem Instagram-Kanal Bamberger Stadtgeflüster aufmerksam und nutzt ihn auch, um wichtige Akteure zu erreichen.
3: In der Hoffnung, dass auch mal unsere Stadt Bamberg mal auf einen Zug geht und sagt, du, pass auf, wir möchten mehr Feedback haben und vielleicht eventuell ein gemeinsames Projekt starten, dass man einfach sagt, eine barrierefreie und inklusivere Stadt für alle zu erreichen.
2: Denn er macht das nicht nur für sich selbst, sagt er.
3: Und ich meine, Barrierefreiheit ist ja nicht nur jetzt für uns Menschen mit Behinderung wichtig, sondern es hat ja auch einen Vorteil auch für viele andere Menschen, zum Beispiel Senioren, Eltern mit Kinderwagen, Menschen, die zum Beispiel einfach mal eine Gehbehinderung haben, wie gesagt, weil sie auf Krücken durch einen Beinbruch oder sowas laufen.
2: Nach nur einer Stunde mit Felipe sehe auch ich Bamberg anders. Was für viele kein Problem ist, ist für andere oft ein Hindernis.
3: Wo Probleme sind, gibt es auch Lösungen. Man muss sie halt nur suchen.
0: So schaut's mal aus. Vielen Dank, Anja. Ein Beitrag, der wirklich, muss man sagen, die Perspektive ändert. Ne?
1: Ja, aber cooler Typ. Und beim Thema barrierefrei in Bamberg tut sich auch schon einiges. Es gibt aber trotzdem noch viele Hürden. Felipe macht aufmerksam.

0: Rick Springfield in der Musik eures Lebens hier bei Radio Bamberg mit Jessie's Girl. Und auch heute Abend wieder, wenn ihr Lust habt, bei wahnsinnig schönem Wetter, Kinosommer in Bamberg in der Hainbadestelle.
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18: Um 9:30 im Studio Kerstin Rauschmeier. Das Heiligblutfest in Burg Windheim im Landkreis Bamberg und die Erlanger Bergkirchweih gehören jetzt zum Bayerischen Landesverzeichnis des immateriellen Kulturerbes. Das hat Heimatminister Albert Füracker gestern bei der Urkundenübergabe in Nürnberg bekannt gegeben. Mit der Auszeichnung werden lebendige Traditionen gewürdigt, die über Generationen weitergegeben werden. Insgesamt wurden 21 Bräuche und Kulturformen neu in das Verzeichnis aufgenommen. Noch bis Anfang September gibt es Musicals, Opern und Konzerte auf der großen Felsenbühne der Luisenburg in Wunsiedel. Heute Abend hat mit Achtsam Morden die letzte Eigenproduktion der Festspielzeit Premiere. Die künstlerische Festspielleiterin Birgit Zimmler.
19: Achtsam Morden ist die große Krimikomödie in diesem Jahr. Das ist absolut schwarzhumorig, es ist urkomisch. Der Erfolgsroman von Carsten Dusser hat inzwischen schon 2 Staffeln auf Netflix, ganz zu Recht. Und auf der Bühne springen 3 Darstellende in über 30 verschiedene Rollen. Das ist ein Riesenspaß.
18: Die geplanten Vorstellungen von Achtsam Morden waren schnell ausverkauft. Deshalb haben die Luisenburg Festspiele 2 Zusatzvorstellungen organisiert am 2. und 16. August.
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18: Bundestag und Bundesrat entscheiden heute über zahlreiche Gesetze. Dazu gehört das Gebäudemodernisierungsgesetz, auch als Heizungsgesetz bekannt. Die Koalition will vor allem die umstrittene 65%-Regel kippen. Neue Gas- und Ölheizungen bleiben möglich. Sie müssen allerdings nach und nach mit einem steigenden Anteil klimaneutraler Brennstoffe betrieben werden. Künftig will Volkswagen aus Kostengründen deutlich weniger verschiedene Fahrzeugmodelle vom Band rollen lassen. Und die Optionen für die Ausstattung sollen um bis zu 75% schrumpfen, kündigt der Konzern an. Unklar ist, wie viele Stellen abgebaut werden. Mehr Nachrichten gibt's bei uns im Internet unter radio-bamberg.de und in unserer Kosten.

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2: Wunderschönes Sommerwetter heute und auch das ganze Wochenende. Heute ganztägig sonnig, wenige Wolken, bisschen Nordostwind dabei. 28 bis maximal 30 Grad. Die Radio Bamberg Wochenendaussichten für Bamberg-Forchheim und die Region. Übers Wochenende hinaus gibt Sonnenschein von früh bis spät, ohne jegliches Schauer- oder Gewitterrisiko und hochsommerliche Wärme 29 bis 32 Grad.
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3: Schönen guten Morgen. Achtung, A73 Coburg-Bamberg, Höhe Lichtenfels Süd, hier Ein- und Ausfahrt gesperrt. Und Achtung, Ortsausgang Vorrad Richtung B22, hier ist die Bundesstraße gesperrt. Es gab einen Unfall. Am besten außenrum fahren. Blitzer A73 Bamberg-Nürnberg bei Erlangen-Zentrum.
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3: Guten Morgen.
2: Tollen Start ins Wochenende. Jetzt mit Portugal the Man und Feel It Still. Servus.

0: Na, die Bamberg perfekt geweckt am Freitag. Einen schönen guten Morgen. Ja, es wird sportlich auch heute wieder. Bei der Fußball-WM heißt es Spanien gegen Belgien um 21 Uhr. Und auch unser Deutscher Alexander Zverev kämpft im Wimbledon-Halbfinale um den Finaleinzug. Gegner ist aber der Lokalmatador Arthur Ferry. Also der wird von 15.000 Zuschauern unterstützt. Das wird keine einfache Aufgabe für Zverev.
1: Alle Daumen sind gedrückt. Und wer übrigens den Röhrenfernseher hatte, der wird sich noch an Sie erinnern. Ulla Kock am Brink wird heute 65 Jahre. Herzlichen Glückwunsch.
0: Das ist die von der 100.000 Mark Show. Ja. Jawohl. 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
2: 10. Juli 1983. Michael Jackson ist mit Human Nature neu in den Charts. Quincy Jones arbeitet gerne mit Michael Jackson zusammen. Sie haben schon sein letztes Album zusammen gemacht und jetzt arbeiten sie gemeinsam an dem Album, das viele Jahre später als das am meisten verkaufte Album aller Zeiten gehandelt werden wird. Aber gerade ist daran noch nicht zu denken. Sie brauchen Songs und suchen überall. Sie fragen alle Musiker, alle Songschreiber, die sie kennen, nach ihren Songideen für Michael Jackson. Unter anderem auch Steve Porcaro und David Page von der Band Toto. Und David schickt Quincy eine Kassette mit einigen Songideen. Unter anderem einem Song von Steve, den der für seine Tochter geschrieben hat. Und genau dieser Song bleibt Quincy Jones im Kopf hängen. Quincy beauftragt den Textschreiber John Battis, einen Text dafür zu schreiben. Und fertig, ja, ist auch der nächste Hit vom

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1: Schönen guten Morgen, es ist genau 11:11, das war perfekt geweckt in dieser Woche mit Fabian Hollitz
2: und Matthias Steger. Ihr könnt nicht genug von ihm bekommen, dann schaltet morgen Radio Bamberg ein, ab 13 Uhr ist er für euch da.
1: Sehr gerne sogar. Allen Bischbergern wünsche ich viel Spaß beim Feiern 100 Jahre FC Bischberg am Sportplatz am Leinritt an diesem Wochenende mit Turnieren, Legendenspiel, außerdem jeden Abend Live-Musik. Los geht's heute um 17.30 Uhr.
2: Es gibt so viele Feste an diesem Wochenende, schaut mal rein, radio-bamberg.de, da sind viele Veranstaltungshinweise aufgeführt und ansonsten gibt's wieder perfekt geweckt am Montag pünktlich ab 5.
1: Viel Spaß jetzt mit Marleen ab 10 und schönes Wochenende.
2: Ade.

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12: Ich bin Stefan Schulz. Die Krankenkassenkosten müssen runter, deswegen stimmt der Bundesrat heute über eine Gesundheitsreform ab. Heißt unter anderem, für Medikamente in der Apotheke muss mehr dazu bezahlt werden, die Mitversicherung des Partners wird eingeschränkt. Bayerns Ministerpräsident Söder sagte im ZDF:
13: Wir haben jetzt in den letzten Tagen noch massive Nachbesserungen erreicht, zum Beispiel für die Krankenhäuser. Da wird nochmal Geld draufgelegt, da wird nochmal flexibilisiert, also auch den Krankenhäusern mehr Möglichkeiten gegeben, sich selber zu gestalten. Also ist nochmal eine Menge nachgearbeitet worden, auch auf Druck der Länder. Und ich glaube, das Paket ist jetzt unterm Strich auch mit Schmerzen zustimmungsfähig.
12: Die Inflation schwächt sich weiter ab. Im Juni sind die Verbraucherpreise im Vergleich zum Vorjahr um 2,3% gestiegen. Im Mai waren es 2,6%, im April 2,9%. Das meldet das Statistische Bundesamt. Haupttreiber bleiben die Energiepreise, die wegen des Iran-Kriegs weiter überdurchschnittlich teuer geworden sind. Allerdings ist der Anstieg dort schwächer ausgefallen als im Vormonat. Das Recht auf Reparatur nimmt heute im Bundesrat die nächste Hürde. Geräte wie Smartphones oder Waschmaschinen müssen künftig so gebaut sein, dass sie sich reparieren lassen. Ein Akku darf also nicht mehr fest verklebt oder verschweißt sein. Zusätzlich müssen Hersteller ihre Produkte während der üblichen Lebensdauer zu einem angemessenen Preis reparieren. Eine Waschmaschine sollte 10 Jahre zuverlässig funktionieren, heißt es. Bei einem Waldbrand im Süden Spaniens sind mindestens 12 Menschen ums Leben gekommen. Das hat der Notdienst der Region Andalusien mitgeteilt. Die genaue Opferzahl ist aber noch unklar. Der Bürgermeister der betroffenen Gemeinde Los Galardos spricht von einem Feuer nie dagewesenen Ausmaßes. Bilder zeigen, wie sich die Flammen über weite Teile der waldreichen Provinz Almeria ausbreiten. Auch in Frankreich und Portugal gibt es aktuell Waldbrände. Die Ständige Impfkommission schränkt ihre Corona-Impfempfehlung für ältere Menschen ein. Wer gesund ist, sollte sich erst ab 75 Jahren im Spätsommer oder Frühherbst impfen lassen. Bisher lag die Grenze bei 60 Jahren. Die Begründung: die Fallzahlen sind seit dem Ende der Pandemie kontinuierlich zurückgegangen.

0: gegangen. Für gesunde Säuglinge, Kinder und Jugendliche gilt schon länger keine Impfempfehlung mehr.
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2: Mit Kerstin Rauschmeier. Bei einem schweren Verkehrsunfall auf der B303 bei Sonnefeld im Kreis Coburg ist ein 82-jähriger Rollerfahrer gestern Nachmittag lebensgefährlich verletzt worden. Nach Angaben der Polizei übersah der Mann beim Einfahren auf die Bundesstraße offenbar einen vorfahrtsberechtigten Mercedes. Es kam zum Zusammenstoß, der Rollerfahrer wurde gegen die Windschutzscheibe geschleudert und erlitt schwerste Verletzungen. Die 56-jährige Autofahrerin wurde leicht verletzt. Mehr Nachrichten aus der Region gibt's wieder um 10:30.
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3: Na hallo Sommer. Heute ganz viel Sonnenschein den kompletten Tag über, ganz wenig Wölkchen und dazu Temperaturen von bis zu 30 Grad. Heute Nacht sternenklar, da gehen die Temperaturen runter auf bis zu 13 Grad. Die Radio Bamberg Aussichten für Bamberg-Forchheim und die Region. Das Wochenende wird sehr sonnig bleiben. Von früh bis spät haben wir da Sonnenschein dabei, kein Regenrisiko und hochsommerliche Temperaturen von bis zu 32 Grad.
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3: Kurz nach 10, Obacht bitte, A73 Nürnberg Richtung Bamberg zwischen Forchheim Süd und Forchheim Nord, da liegen Gegenstände auf der Straße. A73 Suhl Richtung Bamberg, Höhe Lichtenfels Süd, hier ist aktuell die Ein- und Ausfahrt gesperrt. Blitzer auch noch, da bleiben wir auf der A73 Bamberg Richtung Nürnberg, Höhe Erlangen Zentrum. Wenn ihr mehr entdeckt habt, die Studio- und WhatsApp-Hotline 0951 98 29 029. Gute und vor allem sichere Fahrt.
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3: Servus, schönen Freitag. Wir starten gemeinsam rein Richtung Wochenende, Richtung sommerliches Wochenende. Und ich bin mir sehr, sehr sicher, dass einige da den Grill wieder auspacken, die Grillkohle anzünden oder die Gasflasche aufdrehen und den Gasgrill anmachen. Und deswegen wollte ich heute gerne mal wissen, was darf bei euch beim Grillen auf gar keinen Fall fehlen? Ja, muss es das Steak sein und die Bratwurst? Bei mir zum Beispiel, ich liebe ja Berner Würstchen. Ne? Das sind diese Würstchen mit Käse drin und Speck umhüllt. Ja, liebe ich. Darf bei mir eigentlich gar nicht fehlen beim Grillen. Was ist bei euch? Was muss bei euch unbedingt auf den Grill? Was darf da nicht fehlen? Sagt's mir gerne per WhatsApp-Sprachnachricht an die 0951 98 29 029.

The Jackson 5, Blame It on the Boogie hier bei Radio Bamberg an diesem 10. Juli. Und es steht ein wahnsinnig tolles Sommerwochenende vor der Tür. Ja, wir haben Sonnenschein jeden Tag von früh bis spät bis zum Sonntag mindestens 30 Grad jeden Tag. Und bei diesem Wetter gilt für viele von uns ja nur eines.

0: Ist, ja? Und deswegen wollten wir euch heute einfach mal fragen, was darf bei euch auf gar keinen Fall beim Grillen fehlen?
1: Grillkäse ist immer dabei und halt Grillgemüse in jeglicher Form.
2: Bei mir darf nicht fehlen der Grillkäse, leckere Salate und eine gute Auswahl an Soßen.
3: Kartoffelsalat, Gurkensalat.
1: Naja, halt schon wir sind ja trotzdem in der Bierhauptstadt, würde ich fast schon sagen, Bamberg.
0: Stimmt allerdings, Bierchen gehört für viele mit dazu, das Steak, der Grillkäse haben wir jetzt oft gehört, ne? Also eine bunte Auswahl an tollen Sachen, die auf dem Grill landen, heute Morgen am Sonntag, wann auch immer ihr den Grill anschmeißt. Ich wünsche euch ganz viel Spaß dabei und würde natürlich gerne weiterhin von euch wissen, was darf auf gar keinen Fall bei euch auf dem Grill fehlen? Sagt's mir gerne per WhatsApp-Sprachnachricht an die 0951 98 29.

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12: Um 10:30 im Studio Kerstin Rauschmeier. Wie steht es um den Wirtschaftsstandort Bamberg? Darüber will die CSU-Stadtratsfraktion jetzt mehr Klarheit. Sie fordert einen umfassenden Bericht des Oberbürgermeisters und des Wirtschaftsreferats.
13: Hintergrund sind die schwächere Konjunktur in der Region und Sorgen um Arbeitsplätze. Die CSU verlangt Auskunft darüber, welche Gespräche die Stadt seit der Kommunalwahl mit großen Arbeitgebern, Investoren und anderen wichtigen Akteuren geführt hat und welche Maßnahmen geplant sind. Außerdem schlägt sie ein 10-Punkte-Paket vor. Dazu gehören ein eigenes Konzept für die Innenstadt und den Galeria-Standort sowie mehr Transparenz bei großen Projekten wie dem früheren Atrium am Bahnhof. Auch die Zukunft großer Veranstaltungen wie der Sandkerber soll langfristig abgesichert werden. Anja Troll, Radio Bamberg, Nachrichtenredaktion.
12: Den Bericht soll der Stadtrat möglichst bald erhalten, entweder im neuen Wirtschaftssenat oder in einer Sondersitzung. Ziel sei es laut CSU, wirtschaftliche Probleme frühzeitig zu erkennen und Arbeitsplätze in Bamberg zu sichern. Vor dem Landgericht Bamberg hat heute ein Sicherungsverfahren gegen einen 36-Jährigen aus Haßfurt begonnen. Er soll im März dieses Jahres versucht haben, seine Mutter in ihrer gemeinsamen Wohnung zu töten, indem er sie würgte. Die Frau konnte sich laut Anklage befreien und die Polizei rufen. Als die Beamten eintrafen, soll der Mann sie mit einem Messer bedroht haben. Ein Spezialeinsatzkommando nahm ihn schließlich fest. Die Staatsanwaltschaft geht davon aus, dass der 36-Jährige wegen einer psychischen Erkrankung schuldunfähig ist und beantragt seine Unterbringung in einem psychiatrischen Krankenhaus.
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12: Die Krankenkassenkosten müssen runter, deswegen stimmt der Bundesrat heute über eine Gesundheitsreform ab. Heißt unter anderem, für Medikamente in der Apotheke muss mehr dazu bezahlt werden, die Mitversicherung des Partners wird eingeschränkt. Die Inflation schwächt sich weiter ab. Im Juni sind die Verbraucherpreise um 2,3% gestiegen. Im Mai waren es noch 2,6%, im April 2,9%. Das meldet das Statistische Bundesamt. Haupttreiber bleiben die Energiepreise, die wegen des Iran-Kriegs weiter überdurchschnittlich teurer geworden sind. 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
14: Sieht gut aus. Viel Sonne.

0: Sonnenschein heute den kompletten Tag über. Ein bisschen Wind ist mit dabei, stört gar nicht großartig. Heute bis zu 30 Grad. In der Nacht meistens dann sternenklar. Temperaturen gehen hier runter auf 13 Grad. Und dann schauen wir auf die Radio Bamberg Aussichten für Bamberg, Forchheim und die Region. Und die lassen sich sehen. Morgen, das komplette Wochenende über, bis in die nächste Woche hinein, jeden Tag von früh bis spät Sonnenschein. Wir haben kein Regenrisiko oder Gewitterrisiko mit dabei und die Temperaturen, auch die zeigen sich von ihrer besten Seite, von ihrer sommerlichsten Seite, nämlich 29 bis 32 Grad.
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0: Kurz nach 11:30 haben wir es. Vorsicht, A73 Bamberg Richtung Nürnberg zwischen Forchheim Nord und Forchheim Süd, da liegen Reifenteile auf der Straße. A73 Suhl Richtung Bamberg, Höhe Lichtenfels Süd, Ein- und Ausfahrt ist hier gesperrt. Und ein Blitzer gibt's ebenfalls auf der A73 Bamberg Richtung Nürnberg, Höhe Erlangen Zentrum.
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0: Habt ihr mehr entdeckt? Dann gerne melden. Die Studio- und WhatsApp-Hotline 0951 98 29 029. Gute und vor allem sichere Fahrt.
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0: Das ist Musik von heute. Michael Schulte, 5am hier bei Radio Bamberg. Ganz einfache, banale Sachen wie einkaufen gehen, essen gehen, zum Arzt gehen. Für viele ganz normal. Für Menschen mit Behinderung, aber oft auch mit Hindernissen verbunden. Und heute früh bei Steg und Fabi haben wir schon über Philippe Costa gesprochen, der im Rollstuhl sitzt. Und mit seinem Instagram-Kanal Bamberger Stadtgeflüster macht er vor allem auf fehlende Barrierefreiheit in Bamberg aufmerksam. Radio Bamberg-Reporterin Anja Troll hat deshalb auch mal bei der Stadt Bamberg nachgefragt, was tut sich denn so beim Thema Barrierefreiheit?
1: Wie barrierefrei ist Bamberg eigentlich? Was wurde schon erreicht und wo liegen die Herausforderungen in einer denkmalgeschützten Weltkulturerbestadt? Nicole Orff ist die Behindertenbeauftragte der Stadt Bamberg und bringt die Perspektive von Menschen mit Behinderungen in die Stadtentwicklung ein. Denn Barrierefreiheit ist alles andere als ein Projekt.
2: Alles, was heutzutage neu gebaut wird oder was umgebaut wird, muss barrierefrei gestaltet werden. Das ist in der Bayerischen Bauordnung so hinterlegt, im Artikel 48.
1: Dabei denken viele zuerst an Rampen oder Aufzüge. Aber Barrierefreiheit bedeutet noch viel mehr.
2: Barrierefreiheit bedeutet nicht nur zugänglich für einen Rollstuhlfahrer, sondern wir haben im Haus ein kleines Blindenleitsystem, das einen zum Infopoint bringt. Dort stehen Mitarbeiter zur Verfügung, die blinde Menschen dann auch dorthin bringen, wo sie hin müssen.
1: Auch Menschen mit Hörbehinderung wurden bei der Gestaltung des Rathauses mitgedacht. Und es gibt noch weitere positive Beispiele, sogar in denkmalgeschützten Gebäuden wie der Klosterkirche St. Michael, sagt Nicole Orff.
2: Wir haben Aufzüge, wir haben aktuell noch eine Rampe zwar, die dann aber auch durch einen Plattformlift ersetzt wird. Also auch hier im Denkmal ist es möglich, barrierefrei zu gestalten. Das Jugend

0: Impfzentrum, das jetzt momentan umgebaut wird am Margaretendamm, wird auch barrierefrei sein. Und das war eine Herausforderung und es ist trotzdem gelungen.
1: Aber auch der Domplatz ist mittlerweile barrierefrei. Orff sagt auch, dass wir in der Stadt Bamberg schon gut aufgestellt sind. Natürlich ist aber noch Luft nach oben, sagt sie.
0: Aber wenn wir sehen, was wir schon erreicht haben, können wir trotzdem stolz drauf sein.
1: Die Barrierefreiheit bleibt also eine Aufgabe, an der die Stadt weiterarbeitet. Denn am Ende geht es darum, dass alle Menschen gerne und selbstständig in Bamberg leben können. Aber auch wir können mit kleinen Dingen helfen, indem wir Rücksicht nehmen und öfter die Perspektive wechseln.
2: Dankeschön, Anja. Also Barrierefreiheit, ein großes Thema bei der Stadt Bamberg.
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0: Radio Bamberg hier mit der Musik eures Lebens an diesem Freitag. Von Verkehrspolizei bis Cybercrime am Tag der offenen Tür der Polizei Bamberg am Sonntag, 12. Juli. Da sind ganz viele unterschiedliche Polizisten vor Ort und stellen sich auch vor. Mit dabei ganz viel im Programm, von Polizeipferden und Hunden mit Vorführungen bis hin zu einem Laserwaffenschießen und auch Bobbycar-Blitzer für die Kleinsten ist mit dabei. Für Erwachsene gibt es außerdem verschiedene Vorträge und auch eine tolle alkoholfreie Cocktailbar. Stefan Kaiser von der Polizei Bamberg-Stadt hat noch zwei Hinweise für alle, die vorbeischauen.
1: Noch zwei Hinweise zur Verkehrslage. Zu Boden, bitte nutzt die öffentlichen Verkehrsmittel und die ausgewiesenen Parkplätze in der Bödeldorfer Straße, in der Klosterlangheimstraße und in der Ohmstraße. Und die Verkehrslage zur Luft. Zwischen 10 und 11 Uhr wird der Polizeihubschrauber über das Gebäude kreisen und anschließend zur Landung ansetzen. Wir freuen uns auf euch, eure Bamberger Polizei.
0: Die Einnahmen des Tages werden am Ende übrigens alle gespendet, also schaut sehr gerne vorbei beim Tag der offenen Tür der Polizei Bamberg. Das Ganze startet am Sonntag dann um 10 Uhr.

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14: Ich bin Stefan Schütz. Bei einem großen Waldbrand im Süden Spaniens sind mindestens 12 Menschen ums Leben gekommen. Das teilte der Notdienst der Region Andalusien mit. Die Zahl der Opfer könne sich allerdings noch erhöhen, heißt es. Ein Bericht von Tine Klimach.
15: Der Brand in der Provinz Almeria gilt als der bislang schwerste in Andalusien. Auf Fernsehbildern ist zu erahnen, wie gewaltig das Feuer sein muss. Über der waldreichen Gegend zeichnen sich die Flammen in einem breiten Streifen ab. Einige der Opfer wurden vom Feuer überrascht. Sie seien in ihren Autos von den Flammen eingeschlossen worden und verbrannt, hieß es von den Behörden.
14: Im Bundestag und Bundesrat geht es heute um ein Sparpaket, mit dem die Krankenkassen entlastet werden sollen. Unter anderem vorgesehen ist eine höhere Zuzahlung bei verschriebenen Medikamenten. Statt wie bisher maximal 10 sollen es künftig 15 Euro sein, die in der Apotheke fällig sind. Gestrichen werden homöopathische Leistungen auf Kassenkosten, Zuschüsse für Zahnersatz werden gekürzt und die kostenlose Mitversicherung von Eheleuten soll beschränkt werden. Künftig gelten strengere Regeln für Vermieter von E-Scootern. Unfallgeschädigte sollen einfacher Schadenersatz bekommen. Das Gesetz sieht vor, dass Betreiber der E-Rollerflotten für die Unfallkosten aufkommen müssen, wenn der eigentliche Verursacher nicht belangt werden kann. Und bei Unfällen mit parkenden E-Scootern sollen Geschädigte nicht mehr nachweisen müssen, dass ein Fahrer das Gerät fehlerhaft abgestellt hat. Ein Mann mit einer Pistole am Gürtel hat in einem Regionalzug nach Amberg einen großen Polizeieinsatz ausgelöst. Ein Zugbegleiter hatte die Waffe bemerkt und die Polizei gerufen. Die Beamten haben bei dem 41-Jährigen eine Softair-Pistole und ein gefülltes Magazin gefunden. Der Mann stand laut Polizei unter Drogen und war so berauscht, dass er sein Handeln nicht erklären konnte. Gegen ihn wird nun wegen Verstößen gegen das Waffengesetz ermittelt. Beim berühmtesten Tennisturnier der Welt in Wimbledon spielt Alexander Zverev am Nachmittag um den Einzug ins Finale. Sein Gegner ist der Brite Arthur Ferry, der den Großteil des Publikums auf seiner Seite haben dürfte. In der anderen Partie treffen Novak Djokovic und Jannik Sinner aufeinander. Und bei der Fußball-Weltmeisterschaft kicken Spanien und Belgien ab 21 Uhr gegeneinander um den Einzug ins Halbfinale.
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16: Mit Kerstin Rauschmeier. Nach einem Hammerangriff auf einen Bootsverleiher in Nürnberg sitzt ein 16-Jähriger wegen versuchten Mordes in Untersuchungshaft. Der Jugendliche soll mit einem 17-Jährigen in eine Hütte am Nürnberger Dutzenteich eingebrochen

0: Wochen sein, wie die Polizei mitteilte. Als der 48 Jahre alte Betreiber die Einbrecher stellen wollte, habe einer der Täter ihm mit einem Hammer auf den Kopf geschlagen. Der 16-Jährige wurde nach einem Zeugenhinweis in einer U-Bahn-Station festgenommen. Die Mordkommission ermittelte später auch den 17 Jahre alten Tatverdächtigen. Mehr Nachrichten aus der Region gibt's wieder um 11:30.
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2: Na, so starten wir doch sehr gerne ins Wochenende rein. Und zwar mit ganz viel Sonnenschein den ganzen Tag über. Es ist ein bisschen auffrischender Nordostwind mit dabei. Aber trotzdem heute Temperaturen von bis zu 30 Grad. Die Nacht wird trocken, sternenklar bei Tiefstwerten um 13 Grad. Und die Radio Bamberg Aussichten für Bamberg, Forchheim und die Region, die bleiben sommerlich übers Wochenende hinaus, jeden Tag von früh bis spät. Ganz viel Sonnenschein, fast keine Wolken, wir haben kein Schauer- oder Gewitterrisiko mit dabei, auch nicht zum Abend hin. Und es bleibt bei hochsommerlichen Temperaturen von bis zu 32 Grad.
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2: Kurz nach 11 haben wir es, A73 Nürnberg Richtung Bamberg, zwischen Bamberg Süd und Bamberg Ost, aktuell 1 Kilometer Stau, dauert 10 Minuten länger. Und geblitzt wird auch auf der A73 Bamberg Richtung Nürnberg, Höhe Erlangen Zentrum.
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2: Habt ihr mehr entdeckt? Gerne melden. Die Studio- und WhatsApp-Hotline 0951 98 29 029. Gute Fahrt!
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2: Servus, schönen Freitag wünsche ich euch. Es ist kurz nach 11 und jeden Freitag bekomme ich ja so ein kleines bisschen Nachhilfe, ne? In Sachen Fränkisch lerne ich ja immer noch, obwohl ich seit 15 Jahren in Bamberg lebe. Ne? Das Wort habe ich auch gehört, Nagschlafter oder sowas in der Art. Also ich bin eine Zugezogene, ne? Komme aus dem Schwarzwald ursprünglich. Fränkisch ist noch nicht so mein Muttersprache, nenne ich es jetzt mal. Ne? Aber dafür seid ihr da. Ihr gebt mir Nachhilfe auch gleich wieder. Werde ich ein tolles, neues fränkisches Wort lernen. Wenn es wieder heißt, Marleen lernt Fränkisch. Das gibt's nur hier bei Radio Bamberg.

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1: Jede Woche lernt Marleen ein neues Wort, das natürlich auf Fränkisch. Und wir begrüßen heute den Klaus aus Kreuzschuh im Landkreis Bamberg. Klaus, grüß dich, servus, hi.
2: Klaus, welches Wort hast du denn heute für mich?
3: Etz Shepherds.
2: Jetzt?
3: Ja.
2: Also Etz weiß ich, heißt jetzt. Etz Shepherds. Mit P oder mit B?
1: B, nicht Doppel-B. Jetzt Shepherds.
2: Das fränkische B. Jetzt Shepherds. Jetzt, also irgendwas, was jetzt wahrscheinlich direkt passiert dann. Etz Shepherds könnte vielleicht sein, wenn man jetzt noch rausschaut, vielleicht jetzt regnet's, Klaus?
3: Nicht ganz.
2: Also hat es irgendwas mit dem Wetter zu tun?
3: Auch.
1: Es ist ein Wort, das kann man Shepherds im Fränkischen mehrfach einsetzen.
2: Ah ja. Ja. Aber es hätte auch was mit dem Wetter zu tun.
1: Könnte auch in anderen Lebenslagen. Natürlich.
3: Ja.
2: Jetzt Shepherds. Oh, vielleicht so donnermäßig? Jetzt Shepherds?
3: Ja, kommt schon näher.
2: Ja? Okay, jetzt Shepherds. Dann vielleicht Gewitter. Jetzt gewittert's.
3: Ja.
2: Ja?
1: Ja, kann man sagen.
2: Und wo kann man es...
3: Blitz und Donner.
2: Jörg, wo kann man es noch sagen?
1: Also da gibt es mehr Sachen. Also wenn du zum Beispiel, jetzt sagen wir mal, den Topfdeckel runterfallen lässt, ja, auf Boden und dann klappert's und dann kann man auch sagen, oh, jetzt scheppert's. Oder wenn man sagt, man streitet sich mit jemandem, dann könnte ich jetzt sagen, pass auf, wenn du jetzt ruhig bist, dann scheppert's gleich.
2: Oh.
1: Also quasi so eine Art Schellen.
2: Oh, okay. Ja?
1: Also ja, man kann dieses Wort, Klaus, ein sehr gutes Wort, mehrfach benutzen.
3: Ja.
2: Klaus, benutzt du es lieber beim Wetter oder in anderen Lebenslagen?
3: Alles Mögliche.
1: Ja, und das ist wirklich so. Also wenn draußen es schwarz ist, dann kommt Regen und dann donnert's und dann sagt der Franke wirklich, hast du gehört, jetzt scheppert's gleich.
2: Ah, okay. Ja. Okay, sehr gut. Lieber Klaus, ein ganz tolles Wort. Vielen Dank für deine heutige Nachhilfestunde.
3: Bitte.
1: Dankeschön, Klaus. Und ich hätte gern von dir noch einen Beispielsatz mit mehreren Beispielen, wo man das Wort scheppern benutzen darf.
2: Also pass auf. Schau naus, jetzt scheppert's gleich.
1: Da hätten wir das Wetter.
2: Jörg, wenn du jetzt nicht ruhig bist, dann scheppert's hier gleich.
1: Auch sehr gut.
2: Okay. Und, oh nein, der Topf ist runtergefallen. Das hat ganz schön gescheppert.
1: Auch da kann man es benutzen. Scheppern, ein sehr, sehr schönes fränkisches Wort. Wieder was gelernt.
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13: Um 11:30 im Studio Kerstin Rauschmeier. In Hallstatt bei Bamberg wird zur Stunde der Spatenstich für den Neubau der Caritas Diakonie Pflegeschule Dr. Selma Graf stattfinden. Die Schule, die bislang noch im Bamberger Hain-Gebiet untergebracht ist, soll im Jahr 2028 in den Dr. Pfleger Campus in der Emil-Kämmer-Straße ziehen. Ziel ist es, großzügige, moderne Lernräume zu bieten, die pro Schuljahr 3 Klassen mit jeweils bis zu 30 Auszubildenden aufnehmen. Für den Neubau der ökumenischen Pflegeschule sind mehr als 18 Millionen Euro veranschlagt. Finanziert wird das Projekt sowohl vom Caritasverband Bamberg als auch von der Diakonie Bamberg-Forchheim. Noch bis Anfang September gibt es Musicals, Opern und Konzerte auf der großen Felsenbühne der Luisenburg in Wunsiedeln. Heute Abend hat mit Achtsam Morden die letzte Eigenproduktion der Festspielzeit Premiere. Die künstlerische Festspielleiterin Birgit Zimmler.
14: Achtsam Morden ist die große Krimikomödie in diesem Jahr. Das ist absolut schwarzhumorig, es ist urkomisch. Der Erfolgsroman von Carsten Dusser hat inzwischen schon 2 Staffeln auf Netflix, ganz zu Recht. Und auf der Bühne springen 3 Darstellende in über 30 verschiedene Rollen. Das ist ein Riesenspaß.
13: Die geplanten Vorstellungen von Achtsam Morden waren schnell ausverkauft. Deshalb haben die Luisenburg-Festspiele 2 Zusatzvorstellungen organisiert, am 2. und am 16. August.
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13: Künftig gelten strengere Regeln für Vermieter von E-Scootern. Unfallgeschädigte sollen einfacher Schadenersatz bekommen. Das Gesetz sieht vor, dass Betreiber der E-Rollerflotten für die Unfallkosten aufkommen müssen, wenn der eigentliche Verursacher nicht belangt werden kann. Ein Mann mit einer Pistole am Gürtel hat in einem Regionalzug nach Amberg einen großen Polizeieinsatz ausgelöst. Ein Zugbegleiter hat die Waffe bemerkt und die Polizei gerufen. Die Beamten haben bei dem 41-Jährigen eine Softair-Pistole und ein gefülltes Magazin gefunden. Der Mann stand laut Polizei unter Drogen und war so berauscht, dass er sein Handeln nicht erklären konnte. 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
15: So starten wir sehr gerne ins Wochenende und zwar mit ganz viel Sonnenschein. Ein paar kleine Wölkchen sind am Himmel, aber alles ganz harmlos. Bisschen Nordostwind auch noch mit dabei und dazu Temperaturen von bis zu 30 Grad. Heute Nacht sternenklar, keine Wolke unterwegs. Temperaturen gehen da runter auf 13 Grad. Und die Radio Bamberg Aussichten für Bamberg-Forchheim und die Region. Das Wochenende und auch drüber hinaus wird schön sommerlich. Jeden Tag Sonne satt, fast keine Wolken, kein Regen- oder Gewitterrisiko ist mit am Start. Und wir haben Temperaturen jeden Tag von bis zu 32 Grad.
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1: Kurz nach 11:30 haben wir es. A73 Nürnberg Richtung Bamberg. Zwischen Bamberg Süd und Bamberg Ost aktuell 2 Kilometer Stau. 16 Minuten, bitte mehr Zeit einplanen. Und einen Blitzer gibt es noch auf der A73 Bamberg Richtung Nürnberg, Höhe Erlangen Zentrum. Habt ihr mehr entdeckt? Dann gerne melden. Die Studio- und WhatsApp-Hotline 0951 98 29 029. Gute und vor allem sichere Fahrt.
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0: Peter Gabriel, Sledgehammer, das ist die Musik eures Lebens.
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0: Ja, und da ist an diesem sommerlichen Wochenende sehr, sehr viel geboten. Abgesehen von 1000 Kervas, die bei uns in der Region sind, gibt es auch noch andere Feste und Veranstaltungen, die besucht werden wollen. Zum Beispiel 100 Jahre erster FC Bischberg am Sportplatz am Leinritt. Los geht's da heute um 17.30 Uhr. Außerdem ist heute auch noch Dippacher Brunnenfest ab 18 Uhr mit Grillfest und Kuchen. Morgen zum Beispiel Sommerfest auf dem Spielplatz der Lebenshilfe in Forchheim im Festzelt zum 60-jährigen Jubiläum. Los geht's um 14 Uhr. Morgen auch noch viertes Vespa-Treffen in Burg Ebrach ab 12 Uhr. Oder umsonst und draußen, Stadtparkfest Ebermannstadt, Eintritt frei 16 bis 22.30 Uhr morgen ebenfalls. Oder schauen wir mal auf den Sonntag, da gibt's Kinderflohmarkt im Kombinihaus des Don Bosco Jugendwerk Bamberg von 14 bis 17 Uhr, findet parallel zum Heinrichsfest statt in Bamberg. Außerdem am Sonntag Amferbacher Pfarrfest ab 9 Uhr mit Frühschoppen, Musik der Ebrachtaler Heimatklänge. Oder am Sonntag auch noch, wer Lust hat, Mehrgenerationenfest bei den Juraschwestern in Czeslitz von 10.30 Uhr bis 19 Uhr. Da gibt es Live-Musik, Tombola, Hüpfburg, verschiedene Tanzeinlagen, ganz viel geboten. Egal, wo es euch hintreibt an diesem Wochenende. Ich wünsche euch ganz viel Spaß und Veranstaltungen findet ihr auch jederzeit nochmal, wenn ihr euch reinklickt, unter radio-bamberg.de in unserem Veranstaltungskalender. Schönes und ereignisreiches Wochenende wünsche ich.
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8: Ich bin Stefan Schütz. Heftiger Zwischenfall in einer Ryanair-Maschine von Thessaloniki nach Memmingen. Nach Angabe von Passagieren zerbrach während des Flugs eine Fensterscheibe mit einem Knall. Zeugen berichten, der Sog habe den Mann neben dem Fenster bis zur Schulter nach draußen gezogen. Passagiere hätten ihn zurückziehen können. Der Pilot brach den Flug ab und landete wieder in Thessaloniki. Eine Stellungnahme von Ryanair gibt es noch nicht. Die Bundesregierung will den Anstieg der Kosten bei den Krankenkassen stoppen und hat ein Sparpaket durch den Bundestag gebracht. Das Gesetz sieht zum Beispiel höhere Zuzahlungen für Medikamente in Apotheken vor. Zuschüsse für Zahnersatz werden gekürzt und die kostenlose Mitversicherung von Eheleuten soll beschränkt werden. Die Opposition sagt, das sei sozial unausgewogen und warnte vor Folgen für die medizinische Versorgung. Mindestens 1 Million Frauen und Mädchen weltweit haben keinen Zugang mehr zu wichtigen Hilfsangeboten. Grund sind massive Kürzungen bei internationalen Hilfsgeldern. Das geht aus einem UN-Bericht hervor. Die Entwicklungshilfe ist laut OECD 2025 um 23% gesunken, der stärkste Rückgang, der je gemessen wurde. Hauptgrund ist der weitgehende Rückzug der USA, aber auch Deutschland hat deutlich gekürzt. Es dauert teils Jahrzehnte, bis in Deutschland Autobahnen oder Bahnstrecken gebaut bzw. saniert werden. Grund sind strenge Vorschriften und langsame Prüfverfahren. Ein jetzt vom Bundesrat beschlossenes Gesetz soll Abhilfe schaffen. Geändert wurden Verfahrens-, Planungs- und Umweltvorschriften. Bei Eingriffen in die Natur sollen Neupflanzungen und Ersatzzahlungen möglich sein und die Antragstellung sowie Bürgerbeteiligungen sollen digital laufen. Der Traum vom Eigenheim wird für viele immer unerschwinglicher, denn Bauen wird immer teurer. Die Preise für den Neubau konventioneller Wohngebäude stiegen im Mai gemessen am Vorjahresmonat um 5%, Diana Kramer berichtet.
9: Maurer, Zimmerer, Heizungsbauer. Wer ein Haus baut, muss bei allen Gewerken deutlich höhere Kosten einkalkulieren. Besonders hoch war der Anstieg im Mai bei Dachdecker- und Holzbauarbeiten. Hier gingen die Preise um mehr als 7% nach oben. Die Gründe sind weiter hohe Energiepreise und teurere Baumaterialien, die die Baufirmen an die Kunden weiterreichen.
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10: Mit Kerstin Rauschmeier. Der Stiftungsrat der Bayerischen Landesstiftung hat in seiner Sitzung in dieser Woche auch Fördermittel für Projekte in Oberfranken beschlossen. Demnach fördert die Landesstiftung den Neubau eines Wohnhauses für Menschen mit Behinderung in Hof mit 500.000 Euro. Für die Neugestaltung des Eingangs am historischen Rathaus in Wunsiedel gibt es 53.000 Euro. Bereits im Mai hat der Stiftungsrat die Unterstützung von insgesamt 9 Denkmalsanierungen in der Region Bamberg abgesegnet, darunter 4 Einzelprojekte direkt in der Stadt Bamberg. Mehr Nachrichten aus der Region gibt's wieder um 12:30.
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11: Na, das sieht gut aus heute. Jede Zeit Sonnenschein und fast keine Wolken. Bisschen ein Wind ist mit dabei, aber alles ganz harmlos, stört uns nicht. Bis zu 30 Grad heute. Auch die Nacht wird sternenklar, da geht's runter auf bis zu 13 Grad. Die Radio Bamberg Aussichten für Bamberg-Forchheim und die Region, das Wochenende und auch drüber hinaus, heißt bis in die neue Woche mindestens hinein.

0: Sonnenschein. Und zwar jeden Tag von früh bis spät, fast keine Wolken am Himmel. Und wir bleiben bei sehr sommerlichen Temperaturen die nächsten Tage von bis zu 32 Grad.
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0: Kurz nach 12, es rollt entspannt auf den Straßen. Einen Blitzer gibt's auf der A73 Bamberg Richtung Nürnberg, Höhe Erlangen Zentrum.
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0: Wenn ihr mehr entdeckt habt, dann gerne melden. Die Studio- und WhatsApp-Hotline 0951 98 29 029. Gute Fahrt.
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0: Einen schönen Freitag wünsche ich euch. Wir haben was für alle Caravan-Fans unter euch, für alle Camping-Fans unter euch, weil heute und morgen ist noch das zweite Binder-Sommerfest in Wilhelmsdorf von Binder First Class Reisemobile. Und da sind ein paar tolle Dinge mit dabei, die auf euch warten. Was genau, erzählen wir euch gleich, beziehungsweise das wird euch Andi Eller erzählen, weil er ist heute noch bis 16 Uhr live vor Ort beim zweiten Binder-Sommerfest in Wilhelmsdorf.

0: Spiel mal bis zum letzten Ton. Meatloaf, I'd do anything for love.
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0: Sommer, Sonne, Reisemobile und jede Menge Programm für die komplette Familie. Genau das gibt's an diesem Wochenende beim zweiten Sommerfest von Binder First Class Reisemobile in Wilhelmsdorf. Da wird gefeiert, geschlemmt und natürlich können auch die neuesten Camper und spannende Neuheiten entdeckt werden. Und wir sind auch mit dabei heute bis 16 Uhr und zwar in Form von Andi. Ella, grüß dich.
2: Hallo Marleen. Ach Gott, ist das herrlich hier, kann ich dir sagen. Direkt vor uns eine Beach Lounge, die zum Verweilen einlädt und natürlich das Wichtigste, Wohnmobile. Überall Wohnmobile. Wir sind bei der Firma Binder in Wilhelmsdorf. Bei mir ist der Chef Michael Binder. Hallo.
3: Hallo, grüße Sie. Herzlich willkommen.
2: Schön, dass wir da sein dürfen. Unser Wohnmobil-Fans wird wahrscheinlich die Frage nicht aufkommen, was ist die Firma Binder? Aber für die, die euch nicht kennen, wer seid ihr, was macht ihr?
3: Wir sind die Firma Binder First Class Reisemobile. Wir sind Handelspartner und Servicepartner der Marke Morelo. Morelo ist ein Hersteller aus Schlüsselfeld, also ein deutscher Hersteller und viele kennen den. Aber für diejenigen, die ihn noch nicht kennen, können Sie gerne bei uns vorbeikommen, Fahrzeuge besichtigen und sich informieren und sich Eindrücke verschaffen.
2: Und ein Besuch lohnt sich definitiv, einmal wegen den Wohnmobilen und es wird Sommerfest gefeiert bei euch. Zwar schon seit gestern und da ist einiges los, worauf dürfen sich die Gäste bei euch freuen?
3: Wir haben hier einen

0: Beach aufgebaut mit einer Cocktailbar, sind auch für unseren Caterer vom Gasthof Brennereistuben, der ist sehr über die Ortsgrenzen bekannt auch, wenn man verpflegt mit guter fränkischer Küche und einen Weinstand von der Firma Hofmann aus Ipsheim, die sehr leckere und lesene Weine und eine Cocktailbar gibt es auch dazu.
1: Wunderbar, also für Speis und Dank ist auch gesorgt. Außerdem gibt es Kinderprogramm, es gibt diverse Aussteller, bei denen ihr euch informieren könnt und darüber hinaus auch noch Top-Musik. Heute Abend mit der Band LA, habe ich mir sagen lassen. Es ist also jede Menge geboten hier bei der Firma Binder. Kommt gerne vorbei, wir von Radio Bamberg sind auch vor Ort und zwar bis 16 Uhr und damit erstmal zurück zu dir, Marleen.
2: Dankeschön, Andi, und ganz liebe Grüße nach Wilhelmsdorf.
3: Yes! Ready, girl?
4: Come on.

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5: Um halb eins im Studio Kerstin Rauschmeier. Wegen der anhaltenden Trockenheit und fehlender Niederschläge besteht in weiten Teilen Oberfrankens eine hohe Waldbrandgefahr. Deshalb ordnet die Regierung von Oberfranken am kommenden Wochenende Beobachtungsflüge mit Luftbeobachtern an. Diese sollen frühzeitig Waldbrände erkennen und so für mehr Sicherheit sorgen. Die Flüge finden jeweils nachmittags von 13 bis 17 Uhr statt. Dann ist die Waldbrandgefahr wegen der steigenden Temperaturen und der Freizeitaktivitäten der Bevölkerung besonders hoch. Wie steht es um den Wirtschaftsstandort Bamberg? Darüber will die CSU-Stadtratsfraktion jetzt mehr Klarheit. Sie fordert einen umfassenden Bericht des Oberbürgermeisters und des Wirtschaftsreferats.
6: Hintergrund sind die schwächere Konjunktur in der Region und Sorgen um Arbeitsplätze. Die CSU verlangt Auskunft darüber, welche Gespräche die Stadt seit der Kommunalwahl mit großen Arbeitgebern, Investoren und anderen wichtigen Akteuren geführt hat und welche Maßnahmen geplant sind. Außerdem schlägt sie ein 10-Punkte-Paket vor. Dazu gehören ein eigenes Konzept für die Innenstadt und den Galeria-Standort sowie mehr Transparenz bei großen Projekten wie dem früheren Atrium am Bahnhof. Auch die Zukunft großer Veranstaltungen wie der Sandkerber soll langfristig abgesichert werden. Anja Troll, Radio Bamberg, Nachrichtenredaktion.
5: Den Bericht soll der Stadtrat möglichst bald erhalten, entweder im neuen Wirtschaftssenat oder in einer Sondersitzung. Ziel sei es laut CSU, wirtschaftliche Probleme frühzeitig zu erkennen und Arbeitsplätze in Bamberg zu sichern. Nachdem gestern mit der Verpflichtung von Lars Marcel als neuem Assistant Coach der Trainerstab der Bamberg Baskets für die kommende Saison vervollständigt wurde, komplettieren Bambergs Bundesliga-Basketballer heute mit einer weiteren Neuverpflichtung die deutsche Rotation in ihrem Team. Mit dem 26-jährigen Joshua Obiesi wechselt ein äußerst vielseitiger Spieler ins Team von Cheftrainer Jesus Ramirez. Obiesi spielte in der abgelaufenen Serie für das BBL-Team der Basketball-Löwen Braunschweig und hat in Bamberg einen Einjahresvertrag unterzeichnet. 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
7: Wir starten rein in ein sommerliches Wochenende. Heute schon den ganzen Tag über viel Sonnenschein, paar kleine harmlose Wölkchen, bisschen auffrischender Nordostwind ist mit dabei. Nichtsdestotrotz heute Temperaturen zwischen 28 und 30 Grad. Heute Nacht keine einzige Wolke am Himmel. Es geht runter auf 13 Grad. Und die Radio Bamberg Aussichten für Bamberg, Forchheim und die Region, die bleiben so schön sommerlich übers Wochenende hinaus, jeden Tag Sonne satt, von früh bis spät. Im Laufe des Tages klettern die Temperaturen dann jeweils hoch auf bis zu 32 Grad.
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7: Kurz nach halb eins haben wir's. Wir schauen auf die A3 Würzburg Richtung Nürnberg. Zwischen Nürnberg Nord und Nürnberg Beringersdorf 1 Kilometer Stau, 4 Minuten dauert's länger. Geblitzt wird A73 Bamberg Richtung Nürnberg, Höhe Erlangen Zentrum. Und ganz aktuell ein Blitzer auf der B22 zwischen Mönchhernsdorf und Mönchsambach im 70er Bereich.
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7: Habt ihr mehr entdeckt? Dann sehr gerne melden. Die Studio- und WhatsApp.

0: App-Hotline 0951 98 29 029. Gute Fahrt! 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

0: Huey Lewis and the News mit Jacobs Ladder hier bei Radio Bamberg. Wohnraum ist knapp und begehrt, natürlich auch bei uns in Bamberg. Für Unmut sorgt daher auch hier die Umwidmung vieler Wohnungen in Ferienunterkünfte. Das soll künftig jetzt aber verhindert werden. Kerstin Rauschmeier aus der Radio Bamberg Redaktion, was genau hat die Stadt denn da beschlossen?
1: Der Bausenat hat neue Bebauungspläne und Veränderungssperren auf den Weg gebracht. Betroffen ist ein großer Bereich der erweiterten Innenstadt mit Bergstadt, Inselstadt, Gärtnerstadt und auch der Lagarde-Campus. Dort sollen neue Ferienwohnungen grundsätzlich ausgeschlossen werden, damit Wohnraum dauerhaft für die Bamberger Bevölkerung erhalten bleibt. Wichtig ist aber, bereits bestehende und rechtmäßig genehmigte Ferienwohnungen haben Bestandsschutz. Hotels und Pensionen sind von den neuen Regelungen ebenfalls nicht betroffen.
0: Warum geht die Stadt denn diesen Schritt und vor allem, wie geht's jetzt weiter?
1: Ja, die Stadt argumentiert, dass Wohnraum in Bamberg knapp ist und nicht nach und nach dem Wohnungsmarkt entzogen werden soll. Mit den neuen Bebauungsplänen schafft sie nach eigenen Angaben eine rechtssichere Grundlage, um neue Ferienwohnungen zu verhindern. Die zusätzlich beschlossene Veränderungssperre sorgt dafür, dass während des laufenden Planungsverfahrens keine Vorhaben genehmigt werden können, die den neuen Zielen widersprechen. Jetzt folgt das reguläre Bebauungsplanverfahren mit der Beteiligung der Öffentlichkeit und der Träger öffentlicher Belange. Erst nach dem Abschluss dieses Verfahrens kann der Stadtrat die Bebauungspläne endgültig als Satzung beschließen.
0: Dankeschön, Kerstin. Also die Stadt Bamberg will weitere Ferienwohnungen mit Hilfe von Bebauungsplänen verhindern.
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Schönen Freitag, Radio Bamberg hier mit der Musik eures Lebens. Wir starten rein in ein herrliches Sommerwochenende mit Temperaturen von bis zu 32 Grad und jeder Menge Kerwas, die besucht werden wollen. Zum Beispiel ist an diesem Wochenende Kerwa in Stücht. Da waren wir dieses Jahr bei der Morning Show on Tour. Liebe Grüße gehen raus an alle Stüchter. Kerwa wird gefeiert in Kolmsdorf, in Untergreuth, in Teuscherz, in Limbach, in Amlingstadt, Rostorf am Forst, Wernsdorf, Fieret, Recke-Neusig, Stackendorf, Leppelsdorf, Gremmeldorf, Laubend, Untermelsendorf, Heinrichsfest in der Stadt Bamberg ist auch noch, Kerwa in Eichenhüll und Gasseldorfer Kerwa ebenfalls an diesem Wochenende. Ich hoffe, ich habe niemanden vergessen. Falls doch, schreibt es mir gerne per WhatsApp, dann hole ich das noch nach. Ich wünsche allen eine wunderbare und friedliche Kerwa an diesem Wochenende. Daisy.

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2: Ich bin Stefan Schütz. Stundenlanges Scrollen in der Nacht, fehlender Schlaf, Social-Media-Plattformen machen offenbar süchtig. Das sind vorläufige Ergebnisse einer EU-Untersuchung. Demnach bestehen Risiken für Kinder und Jugendliche vor allem durch personalisierte Empfehlungen und Videos, die automatisch immer weiterlaufen. Die EU-Kommission strebt ein Verfahren gegen Meta an, den Mutterkonzern von Instagram und Facebook. Verbraucher und Verbraucherinnen bekommen ein Recht auf Reparatur. Der Bundesrat hat dem Gesetz jetzt zugestimmt. Der Bundestag hatte es bereits Ende Juni beschlossen. Hersteller von Waschmaschinen, Handys, Tablets oder E-Bikes müssen ihre Geräte künftig zu einem angemessenen Preis reparieren und sie so bauen, dass eine Reparatur überhaupt möglich ist. Der Bundestag hat die Gesundheitsreform der schwarz-roten Koalition beschlossen. Das Sparpaket soll neue Beitragserhöhungen bei den gesetzlichen Krankenkassen verhindern. Thomas Bock berichtet.
3: Das Paket sieht vor, dass Praxen, Kliniken, Apotheken und Pharmabranche weniger Geld ausgeben, aber auch die Versicherten müssen mit mehr Zuzahlungen und weniger Leistungen rechnen. Insgesamt sollen so schon im kommenden Jahr fast 19 Milliarden Euro gespart werden. Scharfe Kritik kommt von der Opposition. Sie warnt etwa vor überlasteten Ärzten und einem Krankenhaussterben.
2: Bei einem Ryanair-Flug von Thessaloniki nach Memmingen ist ein Fenster geborsten. Ein Passagier wurde Medienberichten nach bis zu den Schultern nach draußen gesaugt. Mitreisende hielten den 61-jährigen Serben fest und zogen ihn demnach zurück ins Flugzeug. Der Pilot drehte schließlich über Nordmazedonien um. Die Maschine ist zurück nach Thessaloniki geflogen. Der Verletzte kam ins Krankenhaus. Bayern steht vor der zweiten Hitzewelle des Sommers und Umweltminister Glauber ruft zum Wassersparen auf. Der Grund: niedrige Grundwasserbestände und die anhaltende Trockenheit. Laut Glauber ist die Wasserversorgung in Bayern aktuell gesichert, es könne aber lokal zu Einschränkungen kommen. Wie stark gespart werden muss, sollen die Behörden vor Ort entscheiden. München hatte zuletzt bereits 10 von 150 Zierbrunnen abgeschaltet.
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4: Mit Kerstin Rauschmeier. Vorurteile abbauen und internationalen Austausch fördern. Das sind unter anderem die Ziele der gemeinnützigen Austauschorganisation Experiment. Wie die Organisation aktuell mitteilt, werden für das kommende Schuljahr deutschlandweit Gastfamilien gesucht, die 1 von 42 Gastkindern aufnehmen, auch in der Region Bamberg-Forchheim. Sie sind zwischen 14 und 17 Jahren alt und kommen aus den USA, Australien, Mexiko, Tschechien, Slowakei und Italien. Mehr Infos unter radio-bamberg.de. Mehr Nachrichten aus der Region gibt's wieder um 13:30.
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5: Sonne, Sonne und noch mehr Sonne. So geht's rein in dieses Wochenende am 10. Juli. Ganzen Tag über keine Wolken am Himmel. Wenn sie da sind, dann ganz harmlos. Ein bisschen auffrischender Wind ist mit dabei. Dazu Temperaturen von bis zu 30 Grad. Also alles sehr schön heute. Die Nacht wird sternenklar bei Tiefstwerten um 13 Grad. Und wir schauen auf die Radio Bamberg Aussichten für Bamberg, Forchheim und die Region. Und auch die bleiben sommerlich übers Wochenende hinaus. Jeden Tag Sonnenschein, fast keine Wolken, kein Regenrisiko oder sowas. Also wirklich absolut das Sommerwochenende, das uns da bevorsteht. Mit Topwerten von bis zu 32 Grad.
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5: Kurz nach 1 haben wir es, A3 Würzburg Richtung Nürnberg, zwischen Erlangen-Tennenlohe und Nürnberg-Beringersdorf, 8 Kilometer Stau, 20 Minuten dauert es länger. A73 Suhl Richtung Bamberg, zwischen Lichtenfels Nord und Bad Staffelstein.

0: Zentrum zäh fließend, ein gutes Minütchen hier bitte mehr Zeit einplanen. Und geblitzt wird B22 zwischen Mönchhernsdorf und Mönchsambach, 70er Bereich. Und auf der A73 Bamberg Richtung Nürnberg steht noch einer Höhe Erlangen Zentrum. Wenn ihr mehr entdeckt habt, dann gerne melden, die Studio- und WhatsApp-Hotline 0951 98 29 029. Gute Fahrt! 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
0: Schön, dass ihr mit dabei seid heute an diesem Freitag. Und ich habe gerade ganz, ganz viele Kervas durchgegeben, die an diesem Wochenende hier bei uns in der schönsten Region sind. Und ich habe eine vergessen. Es tut mir leid, Wimmelbach. Ihr habt an diesem Wochenende Sportler-Kerva. DJK Wimmelbach feiert groß. Und zwar heute ab 17 Uhr mit Makrelenfest und Live-Musik. Morgen Rockabend mit Smash. Und am Sonntag großer Familien- und Sporttag, also auch die Sportler-Kerva der DJK Wimmelbach. Wollen wir nicht vergessen, an diesem Wochenende schaut auch da gerne vorbei. Hier ist Radio Bamberg, wir starten gemeinsam rein in dieses sommerliche Wochenende.

0: Robert Palmer, Johnny and Mary, das ist die Musik eures Lebens.
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0: Wer schon immer mal vom nächsten Luxus-Campingurlaub geträumt hat oder auch einfach nur einen sehr schönen Sommertag verbringen möchte, der ist heute und morgen in Wilhelmsdorf genau richtig. Beim zweiten Sommerfest von Binder First Class Reisemobile gibt's Live-Musik, jede Menge Aussteller, leckeres Essen, ganz viele Angebote rund ums Caravaning. Und Radio Bamberg ist auch heute live mit dabei bis 16 Uhr. Wir schalten raus zu unserem Andi Eller. Hallo!
2: Es duftet köstlich nach fränkischer Küche, das lädt zum Stärken ein hier beim zweiten Sommerfest bei Binder in Wilhelmsdorf, denn danach geht's rund. Es wird sich informiert über die Wohnmobilauswahl und die kommt von Morelo und da kennt sich ein Mann am besten aus, der Christian. Servus, hallo.
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3: Ja, das heben wir uns für später auf.
2: Genau, und da wird's königlich, sage ich mal. In diesem Sinn, Marleen, zurück zu dir und auch du darfst gespannt sein.
0: Na, das bin ich jetzt aber auch. Wir sind alle gespannt. Heute bis 16 Uhr sind wir noch live beim zweiten Sommerfest von Binder First Class Reisemobile in Wilhelmsdorf. Schaut da gerne vorbei. Es ist so viel geboten an diesem Wochenende.
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3: Um 13:30 im Studio Diana Weber. Wie arbeitet eigentlich die Polizei in Bamberg und was passiert hinter den Kulissen? Antworten darauf gibt es am kommenden Sonntag beim großen Tag der offenen Tür der Bamberger Polizeidienststellen in der Schildstraße. Geplant sind unter anderem Vorführungen mit Diensthunden und Polizeipferden, ein Wasserwerfer sowie eine Landung des Polizeihubschraubers. Außerdem zeigt die Polizei moderne Einsatztechnik und informiert über Kriminalprävention und die tägliche Arbeit. Auch für Familien und Kinder ist einiges geboten, darunter eine Hüpfburg, Mitmachaktionen und Kinderpolizeiausweise. Los geht's um 10 Uhr, Ende der Veranstaltung ist um 17 Uhr. Drei Bamberger Lions Clubs haben gemeinsam 15.000 Euro für die heilpädagogische Kinder- und Jugendwohngruppe Crossover in Trunstadt im Landkreis Bamberg gespendet. Jeder Club steuerte 5.000 Euro bei. Mit dem Geld wurde eine Photovoltaikanlage installiert. Sie versorgt die Einrichtung künftig mit klimafreundlichem Solarstrom und soll Energiekosten senken. Außerdem gehört eine Wallbox dazu, an der die Dienstfahrzeuge künftig mit selbst erzeugtem Strom geladen werden können. Großer Erfolg für die Fußballmädchen der Mittelschule Burg Ebrach im Kreis Bamberg. Die Schülerinnen der 7. und 8. Klassen sind erste nordbayerischer Meister geworden und haben sich anschließend im Landesfinale den Titel des Vizemeisters gesichert. Mit Teamgeist und großem Einsatz setzte sich die Mannschaft gegen starke Konkurrenz durch. Die Schule spricht von einem außergewöhnlichen Erfolg und gratuliert den Spielerinnen sowie den beiden Trainerinnen Tanja Diem und Ulrike Medelnick.
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3: Im Fall des tödlichen Angriffs auf einen Zugbegleiter in Rheinland-Pfalz ist der Angeklagte zu 10 Jahren Gefängnis verurteilt worden. Das Landgericht Zweibrücken sprach den 26-Jährigen wegen Körperverletzung mit Todesfolge schuldig. Der Fall von Anfang Februar hatte eine Debatte über die Sicherheit von Zugpersonal und bundesweit Entsetzen ausgelöst. Wegen der Konkurrenz aus China müssen die deutschen Autobauer sparen. In neuen Medienberichten heißt es, dass VW 4 Werke schließen will, und zwar in Hannover, Emden, Zwickau und Neckarsulm. Laut Spiegel könnte die Fahrzeugproduktion von 2031 bis Ende 2034 auslaufen. Es könnten bei VW weltweit bis zu 100.000 Stellen wegfallen. 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
4: Schön ist es heute den ganzen Tag über Sonnenschein. Ein paar kleine, ganz, ganz harmlose Wölkchen. Ein bisschen Wind ist auch mit dabei. Aber wir starten ins Wochenende mit bis zu 30 Grad. Heute Nacht sternenklar. Temperaturtechnisch geht's runter auf 13 Grad. Und die Radio Bamberg Aussichten für Bamberg, Forchheim und die Region: macht euch auf ein sehr sommerliches Wochenende bereit, gefasst. Die Sonne scheint jeden Tag von früh bis spät bis übers Wochenende hinaus. Dazu Topwerte von bis zu 32 Grad.
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4: Um kurz nach 13:30, da schauen wir auf die A73 Bamberg Richtung Suhl zwischen Zapfendorf und Ebensfeld. Bitte vorsichtig sein, da liegen Gegenstände auf der Straße. A3 Würzburg Richtung Nürnberg zwischen Wiesentheid und Geiselwind. Reifenteile auf der Straße, und zwar von einem LKW. Standspur ist hier gesperrt. Außerdem A3 Würzburg Richtung Nürnberg zwischen Erlangen-Tennenlohe und Nürnberg-Beringersdorf aktuell 8 Kilometer Stau, 19 Minuten dauert's länger. A73 Suhl Richtung Bamberg zwischen Lichtenfels Nord und Bad Staffelstein Kurzentrum 1 Kilometer Stau, 6 Minuten dauert's länger. Und dann haben wir noch die A73 Bamberg Richtung Suhl zwischen Breitengüßbach Nord und Zapfendorf, auch hier läuft es aktuell nur zähfließend voran. Geblitzt wird aktuell B22 zwischen Mönchernsdorf und Mönchsambach, 70er Bereich.

0: Und auf der A73 Bamberg Richtung Nürnberg gerade nochmal bestätigt, der Blitzer steht noch Höhe Erlangen Zentrum.
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0: Habt ihr mehr entdeckt? Die Studio- und WhatsApp-Hotline 0951 98 29 029. Gute Fahrt!
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0: Banners mit Someone to You an diesem Freitag bei Radio Bamberg.
1: 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Der folgende Beitrag wird präsentiert von der Kirchenredaktion.
0: Heute Abend geht's los mit einer Praise Night auf dem Domplatz in Bamberg. Startet um 21 Uhr das Heinrichsfest-Wochenende. Morgen dann ab 14 Uhr gibt's ein Programm in der alten Hofhaltung. Um 16 Uhr folgt der traditionelle Motorradgottesdienst auf dem Domplatz. Und am Sonntag erwartet euch dann nach dem Open-Air-Festgottesdienst um 10 ganz, ganz viele Aktionen. Zum Beispiel viel Musik, Hof der Jugend, Infostände und Showprogramm auf der Domplatzbühne. Unter anderem mit der DJK Bamberg, so Bildungsreferent Ralf Braunreuter.
2: Auf der Bühne am Domplatz ab 13 Uhr gibt es da sportliche Darbietungen, künstlerische Darbietungen von Taekwondo über Tanzen, Sportakrobatik von Jung und Alt, Groß und Klein. Also da lohnt sich auf jeden Fall ein Blick vorbei.
3: Genauso lohnt sich natürlich auch ein Blick in den Bamberger Dom oder ins Bamberger Diözesanmuseum, weiß Elisabeth Skanze vom Domus Besucherservice.
4: Wir bieten im Dom 4 Stationen an, wo wir jeweils 20 Minuten ein Objekt erklären, sodass das sicherlich eine schöne Abwechslung wird. Im Diözesanmuseum haben wir auch 4 Objekte, die wir vorstellen wollen. Und da wir im Moment eine Sonderausstellung über Glas haben, wird Frau Dr. Kastner auch speziell dort die Gäste führen. Wir sind von 12 bis 16 Uhr vor Ort und werden immer zur vollen und halben Stunde unsere Führungen anbieten.
3: Natürlich gibt es auch etliche Aktionen für Kinder, wie zum Beispiel einen Wasserspielplatz auf dem Domplatz, eine Kinderführung mit Erzbischof Herwig Gössel durch den Dom oder auch eine Orgelschnupperführung für Groß und Klein mit Domorganist Markus Willinger.
5: Wir versammeln uns an der Orgel im Ostchor und ich erkläre die einzelnen Register, die Funktionen der Orgel und gebe verschiedene Klangbeispiele.
3: Es ist also viel los am Wochenende rund um den Bamberger Dom. Alle Infos zum Festprogramm findet ihr im Netz unter heinrichsfest.de. Norbert Dussold, katholische Redaktion.
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2: Ich bin Dominik Schweiger. Höhere Zuzahlungen bei verschreibungspflichtigen Medikamenten, kein Geld mehr für Homöopathie und weniger Leistungen beim Zahnarzt. Der Bundestag hat das umstrittene Gesetz der schwarz-roten Koalition beschlossen, das die finanziell angeschlagenen Krankenkassen entlasten soll. Gesundheitsministerin Wagen verspricht sich dadurch Einsparungen in Milliardenhöhe, ohne dass die Beiträge immer weiter steigen. Nach dem Angriff auf zwei 13-Jährige in Schongau gibt es Hinweise auf lange geplante Anschlagspläne. Der 16-jährige mutmaßliche Täter hatte offenbar schon vorher Tötungsfantasien. Das zeigt ein 19-seitiges Manifest, das er möglicherweise verfasst hat und das dem Spiegel vorliegt. Darin verherrlicht der Autor rechtsextreme Attentäter und Schulamokläufer und beschreibt Gewaltfantasien gegen Frauen und Kinder. Die EU-Kommission wirft Meta vor, dass sich der Konzern nicht genug um Jugendschutz bei Instagram und Facebook kümmert. Als Beispiele werden personalisierte Empfehlungen und automatisch startende Videos genannt. Meta muss jetzt Stellung nehmen oder Änderungen vornehmen. Andernfalls drohen laut Kommission mehr als 12 Milliarden Euro Strafe. Das sind aktuell 6% des Jahresumsatzes. Bei einem großen Waldbrand im Süden Spaniens sind mindestens 12 Menschen ums Leben gekommen. Das hat der Notdienst der Region Andalusien mitgeteilt. Derzeit ist von 23 Vermissten die Rede. Ein Bericht von Tine Klimach.
3: Der Brand in der Provinz Almeria gilt als der bislang schwerste in Andalusien. Auf Fernsehbildern ist zu erahnen, wie gewaltig das Feuer sein muss. Über der waldreichen Gegend zeichnen sich die Flammen in einem breiten Streifen ab. Einige der Opfer wurden vom Feuer überrascht. Sie seien in ihren Autos von den Flammen eingeschlossen worden und verbrannt, hieß es von den Behörden.
2: Beim berühmtesten Tennisturnier der Welt in Wimbledon spielt Alexander Zverev heute um den Einzug ins Finale. Sein Gegner ist in Kürze der Brite Arthur Frey, der den Großteil des Publikums auf seiner Seite haben dürfte. In der anderen Partie treffen später Novak Djokovic und Jannik Sinner aufeinander. Und bei der Fußball-WM kicken Spanien und Belgien ab 21 Uhr gegeneinander um den Einzug ins Halbfinale.
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4: Mit Diana Weber. Nach der Messerattacke auf dem Coburger Schlossplatz im August vergangenen Jahres ist ein 26-Jähriger wegen versuchten Mordes und versuchten Totschlags zu 8 Jahren und 6 Monaten Haft verurteilt worden. Nach Überzeugung des Gerichts wollte der Mann aus Rache 2 Menschen töten, weil er Tage zuvor selbst angegriffen und verletzt worden war. Statt die Polizei einzuschalten, habe er gemeinsam mit Verwandten ein Treffen organisiert und mit einem Messer zugestochen. Die Opfer konnten ausweichen und wurden nicht lebensbedrohlich verletzt. Mehr Nachrichten aus der Region gibt's wieder um 2:30.
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5: Heute Sonnenschein den kompletten Tag über. Ein bisschen Wind ist mit dabei und ansonsten gehen die Temperaturen hoch auf bis zu 30 Grad. Heute Nacht keine einzige Wolke am Himmel. Die Temperaturen gehen runter auf 13 Grad. Die Radio Bamberg-Aussichten für Bamberg, Forchheim und die Region, die sehen sehr gut aus. Morgen und am Sonntag und auch am Montag. Jeden Tag Sonne satt von früh bis spät. Keine einzige Wolke. Wind ist auch nicht wirklich viel da. Die Top-Temperaturen liegen in den nächsten Tagen jeweils bei bis zu 32 Grad.
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5: Um 14:45 einiges los auf den Straßen. Vorsicht bitte, A70 Schweinfurt Richtung Bamberg, zwischen Bamberghafen und Bamberg. Hier hat es einen Unfall gegeben. Aktuell schon 1 Kilometer Stau. 8 Minuten dauert es länger. A3 Würzburg Richtung Nürnberg, zwischen dem Kreuz Fürth-Erlangen und Nürnberg-Beringersdorf. 6 Kilometer stockend. 8 Minuten dauert es länger. A73 Suhl Richtung Bamberg zwischen Lichtenfels Nord und Bad Staffelstein Kurzentrum 3 Kilometer Stau. Hier dauert es 11 Minuten länger. In der Gegenrichtung zwischen Ebensfeld und Bad Staffelstein 1 Kilometer Stau. 6 Minuten draufpacken. A3 Würzburg Richtung Nürnberg zwischen Schlüsselfeld und Höchstadt Nord. Da hat es einen Unfall gegeben. Aktuell 1 Kilometer Stau. 20 Minuten. Hier bitte mehr Zeit einplanen. Und es wird geblitzt auf der B22 zwischen Mönchernsdorf und Mönchsambach im

0: 70er Bereich und auf der A73 Bamberg Richtung Nürnberg, Höhe Erlangen Zentrum.
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0: Habt ihr mehr entdeckt? Dann gerne melden. Die Studio- und WhatsApp-Hotline 0951 98 29 029. Gute Fahrt.
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0: Schönen Freitag wünsche ich euch. Wir sind heute live vor Ort in Wilhelmsdorf. Was wir da machen? Ganz einfach. Wir sind zu Besuch beim zweiten Binder First Class Reisemobile Sommerfest und da ist so viel geboten, natürlich Luxusreisemobile, ne? Morelo, wenn euch das was sagt. Das sind die ganz großen Dinger, ja? Die sind schon mal richtig gut und ganz, ganz viel ist für Familien geboten. Es gibt Essen, Trinken, Unterhaltung vom Allerfeinsten. Da könnt ihr das ganze Wochenende über gerne vorbeischauen. Also bis morgen ist das noch. Und was es da so alles noch zu erleben gibt und zu bestaunen gibt, das hören wir gleich. Wir schalten nämlich gleich wieder raus zu meinem Kollegen Andi Eller. Der ist nämlich live für uns da vor Ort. Davor gibt's die Musik eures Lebens. Einen schönen Start ins Wochenende euch.

0: Das sind die 90er hier bei Radio Bamberg. Christina Aguilera, What a Girl Wants.
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0: 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Und zwar beim zweiten Sommerfest von Binder First Class Reisemobile. 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Und unser Andi Eller ist live vor Ort. Hallo!
2: Ach Marleen, mir geht das Herz auf. Wir sind bei Binder in Wilhelmsdorf und zwar in der Ausstellungshalle. Und wenn du das sehen könntest, kannst du übrigens, weil auf Instagram gibt's Videos, dann würden auch dir als Campingfan die Augen richtig groß werden. Ich stehe mit dem Christian jetzt nämlich vor dem absoluten Highlight von Morelo, das es jetzt aber noch nicht gibt. Warum?
3: Ja, es handelt sich hier um einen Prototypen, den haben wir aus dem Werk Schlüsselfeld mitgebracht. Der wird eigentlich erst vorgestellt auf dem Caravan-Salon Ende August in Düsseldorf. Das ist die weltgrößte Messe für Reisemobile. Und man hat jetzt, heute und morgen die Chance, da mal einen Blick in den Prototypen zu werfen. Das sind natürlich die ein oder andere Kleinigkeit, wird danach verändert. Aber man kann sich einen sehr guten Eindruck verschaffen vom absolut wichtigsten Modell bei Morelo.
2: Das Ganze ist der Palace und ich würde sagen, wir gehen einfach mal rein und nutzen die Gunst der Stunde und schauen uns das Prachtstück mal von innen an. Es duftet alles nach neu und frisch und toll. Christian, was bietet der neue Palace?
3: Wir haben ein komplett anderes Design, andere Linienführung. Das Auto ist von den Maßen und vom Grundriss, von der Technik an sich gleich geblieben. Also mit Technik meine ich jetzt, wie die Möbel angebracht sind, weil das sind einfach sehr, sehr bewährte Grundrisse. Innen drin, also jeder, der bisher in dem Fahrzeug drin war, hat das Gefühl, dass das Auto 10 bis 15 cm breiter ist, dass das Fahrzeug länger ist, was es allerdings nicht ist. Reisemobil sollte immer so lang wie nötig und so kurz wie möglich sein. Das Wichtigste ist es, reingehen, wohlfühlen. Das ist auch das Motto von Morelo, willkommen daheim. Und das spiegelt der neue Palace auf einem ganz, ganz neuen Niveau wider.
2: Und da habt ihr noch die Möglichkeit, euch davon zu überzeugen. 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Und ich genieße jetzt den neuen Palace, weil ich sehe ihn und ihr kommt vorbei. Und Marleen, du musst im Studio sitzen.
0: Ja, glaub mir, Andi, ich würde nichts lieber tun, als jetzt gerade bei dir in Wilhelmsdorf zu sein. Ich bin sehr neidisch, wünsche dir aber ganz viel Spaß und allen Besuchern natürlich auch. Falls ihr noch nichts vorhabt, schaut gerne vorbei beim zweiten Sommerfest an diesem Wochenende in Wilhelmsdorf und zwar von Binder First Class Reisemobile. We'll

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24: Um 2:30 im Studio Diana Weber. Forchheims Bürger sollen besser gegen

0: Starkregenereignisse geschützt werden. Dazu erarbeitet die Stadt derzeit zusammen mit einem ein sogenanntes Sturzflutrisikomanagement. Bis 31. August werden alle Einwohner gebeten, ihre Erfahrungen auf der Bürgerbeteiligungsplattform der Stadt Forchheim mitzuteilen. Denn um einen guten Einblick über vergangene Starkregenereignisse und Sturzfluten zu bekommen und das lokale Wissen der Bürger mitzunehmen, sind alle gefragt, schreibt die Stadt in einer aktuellen Mitteilung. Zusätzlich gibt es einen Online-Infoabend am 22. Juli um 18.30 Uhr. Nachdem gestern mit der Verpflichtung von Lars Marcel als neuem Assistant Coach der Trainerstab der Bamberg Baskets für die kommende Saison vervollständigt wurde, komplettieren Bambergs Bundesliga-Basketballer heute mit einer weiteren Neuverpflichtung die deutsche Rotation in ihrem Team. Mit dem 26-jährigen Joshua Obiesi wechselt ein äußerst vielseitiger Spieler ins Team von Cheftrainer Jesus Ramirez. Joshua Obiesi spielte in der abgelaufenen Serie für das BBL-Team der Basketball-Löwen Braunschweig und hat in Bamberg einen Einjahresvertrag unterzeichnet. Am staatlichen beruflichen Schulzentrum Bamberg ist der Bike-PV-Port offiziell in Betrieb gegangen. Damit wurde eines der letzten Projekte des Förderprogramms Mitmachklima abgeschlossen. Bambergs zweiter Bürgermeister und Umweltreferent Jonas Glüsenkamp nahm die solarbetriebene E-Bike-Ladestation jetzt in Betrieb und ließ dabei sein E-Bike direkt mit selbst erzeugtem Sonnenstrom laden. Die Anlage verarbeitet vollständig autark über eine Photovoltaikanlage und speichert den erzeugten Strom für mehrere Ladepunkte. Das Projekt wurde gemeinsam mit Schülern entwickelt und umgesetzt und soll künftig auch als Demonstrationsobjekt für andere Schulen dienen.
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0: Nach dem Angriff auf zwei 13-Jährige in Schongau gibt es Hinweise auf lange geplante Anschlagspläne. Der 16-jährige mutmaßliche Täter hatte offenbar schon vorher Tötungsfantasien. Das zeigt ein 19-seitiges Manifest, das er möglicherweise verfasst hat und das dem Spiegel vorliegt. Darin verherrlicht der Autor rechtsextreme Attentäter und Schulamokläufer und beschreibt Gewaltfantasien gegen Frauen und Kinder. Stundenlanges Scrollen in der Nacht, fehlender Schlaf. Social-Media-Plattformen machen offenbar süchtig. Das sind vorläufige Ergebnisse einer EU-Untersuchung. Demnach bestehen Risiken für Kinder und Jugendliche, vor allem personalisierte Empfehlungen und Videos, die automatisch immer weiterlaufen. 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
2: Ein sehr sommerliches Wochenende steht uns bevor. Heute schon den kompletten Tag über Sonnenschein, paar Wölkchen, bisschen Wind, aber alles ganz harmlos. Und dazu bekommen wir Top-Temperaturen von bis zu 30 Grad. Heute Nacht sternenklar, es geht runter auf 13 Grad. Und dann schauen wir noch sehr gerne auf die Radio Bamberg Aussichten für Bamberg, Forchheim und die Region. Auch die bleiben sehr sommerlich übers Wochenende hinaus. Jeden Tag ganz viel Sonnenschein und jeden Tag hochsommerliche Temperaturen von bis zu 32 Grad.
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2: Um kurz nach 2:30 Vorsicht bitte, A70 Schweinfurt Richtung Bamberg. Zwischen Bamberghafen und Bamberg hier ist eine ungesicherte Unfallstelle. Aktuell 1 Kilometer Stau, 8 Minuten dauert es länger. A3 Würzburg Richtung Nürnberg, zwischen dem Kreuzfurt Erlangen und Nürnberg-Beringersdorf 6 Kilometer stockend, 8 Minuten draufpacken. Weiter A3 zwischen Schlüsselfeld und Höchstadt Nord, hier hat es einen Unfall gegeben. Standspur ist derzeit gesperrt, 1 Kilometer Stau, das dauert 20 Minuten, bis ihr da durch seid. A73 Suhl Richtung Bamberg, zwischen Lichtenfels Nord und Bad Staffelstein Kurzentrum 3 Kilometer Stau, 11 Minuten mehr Zeit einplanen. A73 Bamberg Richtung Suhl, also die Gegenrichtung zwischen Ebensfeld und Bad Staffelstein. Hier 1 Kilometer Stau, auch da dauert es 6 Minuten länger. Es wird geblitzt, B22 zwischen Mönchernsdorf und Mönchsambach im 70er Bereich. Und A73 Bamberg Richtung Nürnberg, Höhe Erlangen Zentrum. Falls ihr mehr entdeckt habt, gerne melden, die Studio- und WhatsApp-Hotline 0951 98 29 029. Wo immer es geht, eine gute und vor allem eine sichere Fahrt euch.
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0: Fränkisch.
1: Jede Woche lernt Marleen ein neues Wort, das natürlich auf Fränkisch. Und wir begrüßen heute den Klaus aus Kreuzschuh im Landkreis Bamberg. Klaus, grüß dich, servus, hi.
2: Klaus, welches Wort hast du denn heute für mich?
3: Etz Shepherds.
2: Jetzt?
3: Ja.
2: Also Etz weiß ich, heißt jetzt. Etz Shepherds. Mit P oder mit B?
1: B, nicht Doppel-B. Jetzt Shepherds.
2: Das fränkische B. Jetzt Shepherds. Jetzt, also irgendwas, was jetzt wahrscheinlich direkt passiert dann. Etz Shepherds könnte vielleicht sein, wenn man jetzt noch rausschaut, vielleicht jetzt regnet's, Klaus?
3: Nicht ganz.
2: Also hat es irgendwas mit dem Wetter zu tun?
3: Auch.
1: Es ist ein Wort, das kann man im Fränkischen mehrfach einsetzen.
2: Ah ja.
1: Ja.
2: Aber es hätte auch was mit dem Wetter zu tun.
1: Könnte auch in anderen
2: Lebenslagen.
1: Natürlich.
3: Ja.
2: Jetzt Shepherds. Oh, vielleicht so donnermäßig? Jetzt Shepherds?
3: Ja, du kommst schon näher.
2: Ja?
3: Okay,
2: jetzt Shepherds. Dann vielleicht Gewitter. Jetzt gewittert's.
3: Ja.
2: Ja?
1: Ja, kann man sagen.
2: Und wo kann man es...
3: Blitz und Donner.
2: Jörg, wo kann man es noch sagen?
1: Also da gibt es mehr Sachen. Also wenn du zum Beispiel, jetzt sagen wir mal, den Topfdeckel runterfallen lässt, ja, auf Boden und dann klappert's und dann kann man auch sagen, oh, jetzt scheppert's. Oder wenn man sagt, man streitet sich mit jemandem, dann könnte ich jetzt sagen, pass auf, wenn du jetzt ruhig bist, dann scheppert's gleich.
2: Oh.
1: Also quasi so eine Art Schellen.
2: Oh, okay. Ja?
1: Also ja, man kann dieses Wort, Klaus, ein sehr gutes Wort, mehrfach benutzen.
3: Ja.
2: Klaus, benutzt du es lieber beim Wetter oder in anderen Lebenslagen?
3: Alles Mögliche.
1: Ja, und das ist wirklich so. Also wenn draußen es schwarz ist, dann kommt Regen und dann donnert's und dann sagt der Franke wirklich, hast du gehört, jetzt scheppert's gleich.
2: Ah, okay. Ja. Okay, sehr gut. Lieber Klaus, ein ganz tolles Wort. Vielen Dank für deine heutige Nachhilfestunde.
3: Bitte.
1: Dankeschön, Klaus. Und ich hätte gern von dir noch einen Beispielsatz mit mehreren Beispielen, wo man das Wort scheppern benutzen darf.
2: Also pass auf. Schau naus, jetzt scheppert's gleich.
1: Da hätten wir das Wetter.
2: Jörg, wenn's jetzt nicht ruhig bist, dann scheppert's hier gleich.
1: Auch sehr gut.
2: Okay. Und, oh nein, der Topf ist runtergefallen. Das hat ganz schön gescheppert.
1: Auch da kann man es benutzen. Scheppern, ein sehr, sehr schönes fränkisches Wort. Wieder was gelernt.
0: Aufgemerkt. Marleen lernt Fränkisch.

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19: Ich bin Dominik Schweiger.
10: Der Amoklauf am Gymnasium Schongau sollte möglicherweise per Livestream übertragen werden. Darauf gebe es erste Hinweise, heißt es von der Staatsanwaltschaft.

0: Außerdem prüfen die Behörden ein Schreiben, das vom Täter stammen könnte, eine Art Manifest. Darin werden, laut Spiegel, andere Schulamokläufer verherrlicht. Bei dem Angriff am Mittwoch sind 2 13-Jährige schwer verletzt worden. Die Union hat eines ihrer großen Ziele erreicht. Das Heizungsgesetz von Robert Habeck wird abgeschafft. Der Bundestag hat der Reform des Gebäudeenergiegesetzes zugestimmt. Neue Heizungen müssen dann nicht mehr überwiegend mit erneuerbaren Energien betrieben werden. Im Gesetzentwurf ist von mehr Entscheidungsfreiheit die Rede. Es werden diverse Klagen gegen die Reform erwartet. Bei verschreibungspflichtigen Medikamenten müssen wir wohl künftig mehr selber zahlen. Für Homöopathie gibt's keine Zuzahlungen mehr und beim Zahnarzt gibt's nicht mehr so viele Leistungen wie jetzt. Der Bundestag hat ebenfalls grünes Licht für die umstrittene Gesundheitsspareform der schwarz-roten Koalition gegeben. Damit sollen die angeschlagenen Krankenkassen um Milliarden entlastet werden. Die Reform kommt heute noch in den Bundesrat. Der Staubsauger streikt, die Waschmaschine will nicht, der Toaster gibt den Geist auf. Künftig soll es hier für Verbraucher leichter sein, dass die Geräte repariert werden. Der Bundestag hat das entsprechende Gesetz ja schon im Juni durchgewunken. Jetzt hat auch der Bundesrat grünes Licht gegeben. Tine Klimach berichtet.
1: Hersteller bestimmter Produkte wie etwa Waschmaschinen, Mobiltelefone, Tablets oder E-Bikes werden damit gesetzlich verpflichtet, ihre Produkte während der üblichen Lebensdauer zu einem angemessenen Preis zu reparieren. Außerdem müssen die Geräte künftig so gebaut sein, dass man sie reparieren kann. Wer also etwa den Akku so verbaut, dass ein Tausch nicht möglich ist, verstößt gegen das Gesetz.
0: Ein 70 Meter langes Stück Geschichte zieht nach London. Der berühmte Teppich von Bayeux ist ins British Museum gebracht worden. Das Meisterwerk gilt als eines der bedeutendsten Bildzeugnisse des Hochmittelalters. Für den Ausstellungsstart sind bereits 100.000 Eintrittskarten verkauft.
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3: Mit Diana Weber. Eine Frau in einer psychischen Ausnahmesituation soll in Würzburg ein Kind mit einem Messer bedroht haben. Verletzt wurde niemand, teilt die Polizei mit. Die Beamten nahmen die 54-Jährige wenig später widerstandslos fest. Wegen ihres psychischen Ausnahmezustands kam sie in ein Krankenhaus. Nach bisherigen Erkenntnissen kannten sich die Frau und das Kind nicht. Das Alter des Kindes war zunächst unklar. Die Ermittlungen dauern an. Mehr Nachrichten aus der Region gibt's wieder um 3:30.
4: Und damit zum Wetter mit Christian König. Christian, Sonne pur, erst warm und dann heiß. Ist das unser Wochenende?
5: Genau so läuft's. Sonne pur gibt's, null Gewitter, auch keine Schwüle. Die kommende Nacht wird recht frisch. Aber von morgen an geht's dann auf 30 Grad und mehr.
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4: Hallo liebe Autofahrer, um 3:03 am Freitagnachmittag. Viel los, es geht rein ins Wochenende und in den Feierabend. Deswegen haben wir natürlich hohes Verkehrsaufkommen auf den Straßen in der Region. Die Meldungen im Einzelnen, die A3 Würzburg-Nürnberg. Zwischen Schlüsselfeld und Höchstadt Nord ein Unfall, Standspur blockiert. Hier 4 Kilometer zähfließend, da braucht ihr 10 Minuten länger. Dann die A70 Bayreuth Richtung Bamberg. Zwischen Turnau Ost und Schirrdorf Obacht geben, ein liegengebliebenes Auto. A73 Bamberg-Nürnberg. Zwischen Buttenheim und Forchheim-Nord hier liegen Reifenteile herum. Der Grund, ein liegengebliebener LKW, der die da verloren hat. Also Reifenplatzer, auch da bitte aufpassen. Dann die A73 Bamberg Richtung Suhl. Zwischen Ebensfeld und Bad Staffelstein 2 Kilometer Stau plus 10 Minuten. In der Gegenrichtung Suhl-Bamberg zwischen Lichtenfels-Nord und Bad Staffelstein Kurzentrum 3 Kilometer zähfließend. Da müsst ihr 5 Minuten obendrauf packen. Und einen Blitz haben wir noch, steht auf der B22 zwischen Mönch-Hernsdorf und Mönch-Sambach. Da sind 70 erlaubt.
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4: Habt ihr auch was gesehen? Die Studio- und WhatsApp-Hotline 0951 98 29 029. Egal, wo ihr unterwegs seid. Gute Fahrt!
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4: Schönen Freitagnachmittag, wir starten rein ins Wochenende und da ist wieder ganz viel geboten. Einen Tipp zum Beispiel habe ich und zwar ist das Sommerfest auf dem Spielplatz der Lebenshilfe in Forchheim im Festzelt. Hintergrund das 60-jährige Jubiläum, da geht es morgen um 14 Uhr los mit der Blaskapelle Obertrubach und dann gibt es da ein tolles Programm. Ganz viele andere Veranstaltungen natürlich auch, findet ihr zum Teil auch auf

in unserem Radio Bamberg Veranstaltungskalender auf unserer Homepage. Und wenn ihr noch einen Tipp habt, dann schickt ihn durch per WhatsApp oder per E-Mail. studio@radio-bamberg.de. Und jetzt starten wir in den Freitagnachmittag in diese Stunde mit Rag'n'Bone Man und Skin. Sehr cool.

0: Sound der 80er am Freitagnachmittag. Cyndi Lauper zum Start ins Wochenende.
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0: Natascha Thomas, das ist Radio Bamberg am Freitag. Wir starten ins Wochenende. Traum Sommerwetter und da wollen wir natürlich noch ein bisschen Liebe verstreuen in die Region. Genauer gesagt will das Claudia machen. Sie hat uns eine Nachricht geschrieben. Er ist einfach danach, denn nächsten Freitag heiratet sie ihren Verlobten Bernd. Und deshalb hat sie eine ganz besondere Liebesbotschaft an ihn.
1: Hallo mein Schatz Bernd. Ich weiß, du machst zu Hause eventuell gerade den Großputz für nächste Woche. ich bin am Arbeiten und ich wollte dir aber einfach mal sagen, dass ich dich über alles liebe. Danke, dass ich dich seit 11 Jahren an meiner Seite haben darf. Und ich möchte auf jeden Fall noch ganz, ganz viele weitere Jahre an deiner Seite bleiben. Mit dir alt werden, alt sind wir ja schon, aber bis ans Lebensende mit dir gemeinsam verbringen. Ich liebe dich, deine Claudi.
0: Oh, da habe ich jetzt Gänsehaut, Mensch, ist das schön. Dann wünschen wir euch beiden natürlich nächsten Freitag schon mal einen unvergesslichen Hochzeitstag, Hochzeitsfeier. Und Claudia hat heute auch noch Geburtstag, von daher natürlich von uns allen, liebe Claudia, dir auch noch alles Gute und genießt euer Wochenende und grüßt dann den Bernd, wenn du dann heimkommst von der Arbeit.
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20: Um 3:30 im Studio Diana Weber. Was passiert bei neuen großen Kanalbauprojekt in Bamberg? Das können Interessierte am 19. Juli mit dem Fahrrad erkunden. Dann veranstaltet die Stadt eine Bamberg-on-Tour entlang des geplanten Verlaufs des Tiefensammlers Bamberg.

0: Netzwerk Ost. Das Projekt zählt zu den zentralen Maßnahmen der kommenden Jahre, um Bamberg Ost überschwemmungsfrei zu halten. Der sogenannte Tiefensammler erstreckt sich entlang des Main-Donau-Kanals vom Margaretendamm bis zum Bleichanger. Von dort führt die unterirdische Kanalstraße durch die Wunderburg über die Geisfelder Straße bis zur Moosstraße. Bei der Radtour entlang der geplanten Trasse erläutern Fachleute der Stadt die einzelnen Bauabschnitte, geben Einblicke in die Technik und stehen für Fragen zur Verfügung. Anna Blender, Radio Bamberg, Nachrichtenredaktion.
1: Treffpunkt für Bamberg on Tour ist am 19. Juli um 14 Uhr auf dem Parkplatz bei der Feuerwehr am Margaretendamm. Eine Einladung ist nicht notwendig. Halbzeit beim Mikrozensus. Rund 130.000 Menschen in ganz Bayern bekommen in diesem Jahr Post vom Landesamt für Statistik, darunter auch viele aus der Region Bamberg-Forchheim. Bis zum Jahresende bekommen nochmal zahlreiche Menschen eine Aufforderung, sich zu beteiligen. Das ist auch verpflichtend. Die Daten geben Auskunft über die Arbeits- und Lebensbedingungen der Menschen in Deutschland. Viele politische Entscheidungen entstehen auf Basis des Mikrozensus, etwa zur Bekämpfung von Armut, zur Förderung der Kinderbetreuung oder zur Rente. Die Datenerhebung ist anonym. In Sand am Main wird ab heute wieder gefeiert. Das Altmain-Weinfest lädt bis einschließlich kommenden Montag zu 4 Tagen mit fränkischem Wein, regionalen Spezialitäten und Live-Musik direkt am Main ein. Neben ausgezeichneten Weinen und Frankensekt aus Sand gibt es ein abwechslungsreiches Programm für die ganze Familie. Die Veranstalter rechnen auch in diesem Jahr wieder mit zahlreichen Besuchern aus der Region.
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1: Menschen, die sogenannte K.O.-Tropfen einsetzen, müssen künftig mit höheren Strafen rechnen. Wer die gefährlichen Mittel für eine Vergewaltigung oder einen Raub einsetzt, soll laut Gesetzentwurf der Bundesregierung künftig mit mindestens 5 Jahren Freiheitsstrafe rechnen müssen. Der Bundesrat hat dem jetzt zugestimmt. K.O.-Tropfen sind meist heimlich verabreichte Substanzen, die Opfer schnell benommen, wehrlos oder bewusstlos machen können. Der Bundestag hat das neue Gebäudemodernisierungsgesetz beschlossen. Damit werden Kernpunkte der von der früheren Ampelregierung beschlossenen Regelungen gekippt. Öl- und Gasheizungen müssen ab 2029 schrittweise mit einem steigenden Anteil an zum Beispiel Biomethan oder Bioöl betrieben werden. Umweltverbände und die Grünen warnen vor massiven Rückschritten beim Klimaschutz durch das neue Gesetz. 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
3: Dankeschön, Diana. Und damit zum Wetter mit Christian König. Christian, das wird doch ein richtig schönes Sommerwochenende mit Verlängerung, oder?
4: Richtig, es läuft wie bei einem Open-Air-Konzert. Erst kommen die Hits mit durchaus bis 30 Grad, vor allen Dingen dann ab Sonntag. Und dann gibt es noch ein paar Zugaben und das mindestens bis kommenden Donnerstag. Die Temperaturen gehen eher noch einen Kick rauf. Es könnte in manchen Orten sogar an der 35-Grad-Marke kratzen. Aber in den Nächten kühlt es einigermaßen ab, sodass man immer wieder gut durchlüften kann.
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3: 4:05, hallo liebe Autofahrer, am Freitagnachmittag mit dem Blick auf die A3 Würzburg-Nürnberg. Zwischen Schlüsselfeld und Höchstadt-Nord ein Unfall auf der Standspur, 2 Kilometer zähfließend, 5 Minuten braucht ihr länger. Im weiteren Verlauf auf der A3 Würzburg-Nürnberg zwischen dem Kreuzfurt Erlangen und Nürnberg-Nord 4 Kilometer stockend, ebenfalls plus 5 Minuten. Die A70 Bamberg-Bayreuth zwischen Kulmbach-Neudrossenfeld und dem Dreieck Bayreuth-Kulmbach 2 Kilometer Stau, da müsst ihr eine Viertelstunde obendrauf rechnen. Dann in der Gegenrichtung Bayreuth-Bamberg zwischen Turnau-Ost und Schirredorf immer noch das kaputte Auto, auch hier bitte besondere Vorsicht. A73 Bamberg Richtung Suhl zwischen Ebensfeld und Bad Staffelstein 1 Kilometer Stau, 5 Minuten obendrauf. Und 5 Minuten sind sie auch in der Gegenrichtung. Suhl-Bamberg zwischen Lichtenfels-Nord und Bad Staffelstein-Kurzentrum, 3 Kilometer zähfließend. Ein Blitzer steht am Freitagnachmittag auf der B22 zwischen Münch-Hernsdorf und Münch-Sambach. Hier sind 70 erlaubt.
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3: Habt ihr auch was gesehen? Die Studio- und WhatsApp-Hotline 0951 98 29 029. Dankeschön und gute Fahrt.

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1: Gleich The Common Linnets für euch. Calm After the Storm. Vorher Musik von Domino. Here I am. Schönen Freitag.

0: ganz entspannt in Richtung Wochenende. Radio Bamberg am Freitagnachmittag. Sonne satt und um die 30 Grad. Der Sommer drückt wieder aufs Gaspedal. Aber Christian König aus unserer Wetterredaktion, die nächste Hitzewelle erwischt uns diesmal nicht volle Breitseite.
1: Ja, sie rollt einerseits auf uns zu, auf der anderen Seite wird sie ein Stück weit zurückgehalten über Frankreich. Ausgerechnet über Frankreich, weil nämlich das neue Hoch über den britischen Inseln auch noch Laurent heißt und wir auf der nicht ganz so heißen Flanke verbleiben in den nächsten 4, 5, 6 Tagen. Heißt, die Luft wird nicht schwül und die größte Hitze, die bleibt im Grunde ab dem Rhein westwärts in Frankreich und in Spanien mit 40 bis 43 Grad. Aber wenn wir hier auf 30 bis 34 Grad bis Mitte nächster Woche kommen, ich denke, das ist heiß genug.
0: Absolut. Also diesmal kommen wir wohl mit einem blauen Auge davon. Dafür jetzt vermutlich längere Zeit kein Tropfen Regen. Ist das gut oder eher bedenklich?
1: Naja, gut ist es teilweise zum Reifen von Früchten und natürlich für viele, die es gerne sonnig und heiß mögen. Fürs Gemüt ist es gut, für die Vitamin-D-Produktion auch. Aber Vorsicht, UV-Strahlung, wenn man zu lange zwischen 10 und 16 Uhr draußen ist. Also gute Sonnencreme nutzen und es ist natürlich auch tolles Badewetter. Weniger gut ist es für den Garten, die Wiesenfelder und auch die Wälder, weil die Verdunstungsraten hoch sind und der Boden doch nicht allzu viel Regen bekommen hat, abgesehen von ein paar lokalen Gewittern. Aber wir haben es da in der Region hier in und um Oberfranken immer noch relativ gut, denn die größte Hitze, die bleibt uns erspart.
0: Ja, haben wir ja schon gehört. Also dann freuen wir uns doch jetzt einfach mal auf ein schönes Sommerwochenende. Danke dir, Christian.
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0: Mark und Want to Make Her Happy, Radio Bamberg am Freitagnachmittag. Wir starten zusammen rein ins Wochenende und schauen mal zum Tennis Wimbledon Halbfinale. Alexander Zverev, unsere deutsche Tennishoffnung, ist da gerade im Einsatz und führt gegen den englischen Gegner Ferry mit 1-0 nach Sätzen. 7-6 ging der erste Satz an Zverev. Also, das ist ein guter Start, aber weiter Daumen drücken. Wir bleiben dran. Ich halte euch auf dem Laufenden und wir hoffen, dass Alexander Zverev natürlich ins Finale von Wimbledon kommen kann. Das wäre doch toll.
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19: Ich bin Dominik Schweiger. Nach dem Messerangriff am Gymnasium in Schongau prüfen die Ermittler neue Hinweise. Nach Angaben der Staatsanwaltschaft gibt es Anzeichen dafür, dass der Täter die Tat möglicherweise per Livestream übertragen wollte. Außerdem untersuchen die Behörden ein Schreiben, das von dem 16-Jährigen stammen könnte. Laut Spiegel werden darin frühere Schulamokläufe verherrlicht. Bei dem Angriff am Mittwoch waren 2 13-jährige Mädchen schwer verletzt worden. Das Heizungsgesetz der Ampelregierung ist bald Geschichte. Damit hat die Union eines ihrer Wahlkampfziele erreicht. Die zentralen Regelungen aus dem Gebäudeenergiegesetz, wie es ja eigentlich heißt, sind in der jetzt beschlossenen Reform gestrichen. Mehr von Thomas Brockt.

0: Vor allem der Kern des alten Gesetzes wird gekippt, die 65%-Regelung, die besagt, dass jede neu eingebaute Heizung mit 65% erneuerbaren Energien betrieben werden soll. Besonders der Union war das ein Dorn im Auge. Kein Reinregieren in den Heizungskeller, hieß es. Nun soll etwa neben Wärmepumpen auch der Einbau von Gas- und Ölheizungen weiter möglich sein.
1: Bei verschreibungspflichtigen Medikamenten müssen wir künftig wohl mehr selbst zahlen. Für Homöopathie übernehmen die Krankenkassen keine Kosten mehr und auch beim Zahnarzt werden Leistungen gekürzt. Nach dem Bundestag hat jetzt auch der Bundesrat grünes Licht für die umstrittene Gesundheitsspareform der schwarz-roten Koalition gegeben. Damit sollen die gesetzlichen Krankenkassen um Milliarden Euro entlastet werden. CSU-Chef Söder hat sich gegen ein Verbotsverfahren gegen Teile der AfD ausgesprochen. Ein solches Vorgehen sei rechtlich schwer durchzusetzen und würde der Partei eher nutzen als schaden, sagte Söder. Hintergrund sind Überlegungen innerhalb der CSU, ein Verbot des AfD-Landesverbands Thüringen prüfen zu lassen. Söder lehnt diesen Vorstoß aber, wie gesagt, ab. Weil schon wieder seit Tagen nicht geregnet hat bzw. nicht genug, ruft Bayerns Umweltminister Glauber die Menschen zum Wassersparen auf. Er stellt klar, die Wasserversorgung im Freistaat ist gesichert, trotzdem helfe jeder verantwortungsvolle Umgang dabei, die natürlichen Ressourcen zu schonen. In München hat die Stadtverwaltung schon 10 der 150 Zierbrunnen abgeschaltet.
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3: Mit Diana Weber. Das Milliardenprojekt Blue Swan auf den Conbarracks in Schweinfurt nimmt Gestalt an. Bei einer Bürgerinfo wurde der Bebauungsplan für den geplanten KI-Campus mit Forschung, Startups und Rechenzentrum vorgestellt. Der Spatenstich könnte laut Oberbürgermeister Ralf Hofmann noch Ende des Jahres erfolgen. Ein Rechenzentrum soll unabhängig vom EU-Zuschlag entstehen. Die Stromversorgung sei über UZ und Südlink gesichert. Die Abwärme des Rechenzentrums soll künftig ins städtische Fernwärmenetz eingespeist werden. Mehr Nachrichten aus der Region gibt's wieder um 16:30.
4: Und damit zum Wetter mit Christian König. Christian, bringt uns das Wochenende Sonne satt und immer heiße Temperaturen.
5: Genau so läuft's. Sonne pur gibt's, null Gewitter, auch keine Schwüle. Die kommende Nacht wird recht frisch, aber von morgen an geht's dann auf 30 Grad und mehr.
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4: Gleich 4:04 am Freitagnachmittag. Hallo liebe Autofahrer mit der A3 Würzburg-Nürnberg. Zwischen dem Kreuzfurt Erlangen und Erlangen-Tennenlohe Obacht geben, hier liegt ein Spanngurt herum. Außerdem Würzburg-Nürnberg zwischen Erlangen-Frauenaurach und dem Kreuz Nürnberg 15 Kilometer zähfließend. Hier müsst ihr 20 Minuten mehr Zeit einplanen. Eine Viertelstunde verliert ihr auf der A70 Bamberg-Bayreuth zwischen Kulmbach-Neudrossenfeld und dem Dreieck Bayreuth-Kulmbach, hier 2 Kilometer Stau. In der Gegenrichtung Bayreuth-Bamberg zwischen Turnau-Ost und Schirrerdorf nach wie vor ein liegengebliebenes Auto, hier bitte erhöhte Vorsicht. Und dann noch die A73 Bamberg Richtung Suhl zwischen Ebensfeld und Bad Staffelstein, 1 Kilometer Stau plus 5 Minuten. In der Gegenrichtung Suhl-Bamberg zwischen Lichtenfels-Nord und Bad Staffelstein-Kurzentrum ebenfalls 1 Kilometer Stau, auch da plus 5 Minuten. Ein Blitzer steht B22 zwischen Mönchernsdorf und Mönchsambach im 70er-Bereich. Habt ihr auch was gesehen? Die Studio- und WhatsApp-Hotline 0951 98 29 029. Wo auch immer ihr unterwegs seid, ich wünsche eine gute Fahrt.
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4: Schönen Freitagnachmittag und einen tollen Start ins Wochenende. Genießt es, sofern ihr nicht arbeiten müsst und Zeit habt. Es wird ja richtig toll, wir haben es eben gehört. Wir sprechen gleich über das Thema Barrierefreiheit. Das wird ja ein immer größeres in der heutigen Zeit. Und wie es da genauer gesagt oder konkret in Bamberg aussieht, das schauen wir uns an nach der Musik eures Lebens. Da haben wir gleich was Neues von Olmerer und Max Giesinger. Und das hier ist Gloria Estefan und Rhythm is gonna get you. Ich wünsche euch einen schönen Freitagnachmittag.

0: Toller Song, Großstadt Olmerer und Max Giesinger am Freitagnachmittag hier bei Radio Bamberg. Der Joachim hat uns geschrieben per WhatsApp und zwar möchte er den Linus Appel aus Reckendorf im Kreis Bamberg grüßen. Der wird heute 24 Jahre alt, natürlich auch von uns. Alles Gute und genieß deinen Tag. Joachim ist sein Schwiegervater, sitzt momentan im Rollstuhl und der Linus hilft ihm da fleißig und deshalb hat er sich natürlich die besonderen Glückwünsche verdient. Also da schließen wir uns an. Und Joachim, auch wenn du gerade eben in dieser misslichen Lage bist, das ist so ein bisschen die Überleitung zu unserem Thema, denn einkaufen, essen gehen oder einfach zum Arzt, für viele ganz normal, für Menschen mit Behinderungen, wie auch jetzt vielleicht momentan für dich, lieber Joachim, oft mit Hindernissen verbunden. Heute früh haben wir zum Beispiel schon über Philippe Costa berichtet, der auch im Rollstuhl sitzt. Mit seinem Instagram-Kanal Bamberger Stadtgeflüster macht er auf fehlende Barrierefreiheit in Bamberg aufmerksam. Und unsere Reporterin Anja Troll, die hat deshalb mal bei der Stadt nachgefragt, was tut sich denn da eigentlich bei diesem Thema?
1: Wie barrierefrei ist Bamberg eigentlich? Was wurde schon erreicht und wo liegen die Herausforderungen in einer denkmalgeschützten Weltkulturerbestadt? Nicole Orff ist die Behindertenbeauftragte der Stadt Bamberg und bringt die Perspektive von Menschen mit Behinderungen in die Stadtentwicklung ein. Denn Barrierefreiheit ist alles andere als ein Projekt.
2: Alles, was heutzutage neu gebaut wird oder was umgebaut wird, muss barrierefrei gestaltet werden. Das ist in der Bayerischen Bauordnung so hinterlegt, im Artikel 48.
1: Dabei denken viele zuerst an Rampen oder Aufzüge. Aber Barrierefreiheit bedeutet noch viel mehr.
2: Barrierefreiheit bedeutet nicht nur zugänglich für einen Rollstuhlfahrer, sondern wir haben im Haus ein kleines Blindenleitsystem, das einen zum Infopoint bringt. Dort stehen Mitarbeiter zur Verfügung, die blinde Menschen dann auch dorthin bringen, wo sie hin müssen.
1: Auch Menschen mit Hörbehinderung wurden bei der Gestaltung des Rathauses mitgedacht. Und es gibt noch weitere positive Beispiele, sogar in denkmalgeschützten Gebäuden wie der Klosterkirche St. Michael, sagt Nicole Orff.
2: Wir haben Aufzüge, wir haben aktuell noch eine Rampe zwar, die dann aber auch durch einen Plattformlift ersetzt wird. Also auch hier im Denkmal ist es möglich, barrierefrei zu gestalten. Das Jugendzentrum, das jetzt momentan umgebaut wird am Margaretendamm, wird auch barrierefrei sein. Und das war eine Herausforderung und es ist trotzdem gelungen.
1: Aber auch der Domplatz ist mittlerweile barrierefrei. Orff sagt auch, dass wir in der Stadt Bamberg schon gut aufgestellt sind. Natürlich ist aber noch Luft nach oben, sagt sie.
2: Aber wenn wir sehen, was wir schon erreicht haben, können wir trotzdem stolz drauf sein.
1: Die Barrierefreiheit bleibt also eine Aufgabe, an der die Stadt weiterarbeitet. Denn am Ende geht es darum, dass alle Menschen gerne und selbstständig in Bamberg leben können. Aber auch wir können mit kleinen Dingen helfen, indem wir Rücksicht nehmen und öfter die Perspektive wechseln.

McDonald, This is the Life bei Radio Bamberg. Frankreich steht schon im Halbfinale der Fußball-Weltmeisterschaft. Und wer wird der Gegner der Equipe Tricolore? Das entscheidet sich heute Abend. Dann treffen nämlich Spanien und

Belgien aufeinander im zweiten Viertelfinale. Anstoß ist um 21 Uhr und wir können es live mitverfolgen, und zwar im ZDF. Jetzt Alvaro Soler.

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18: Um 4:30 im Studio Diana Weber. Große Neuerung für die Schüler der Pestalozzi-Schule in Forchheim. Heute fand der Spatenstich zur Generalsanierung und Erweiterung des sonderpädagogischen Förderzentrums statt. Im Radio Bamberg-Interview sagt Landrat Hans-Görg Zimmermann:
19: Also für den Landkreis ist das ganz wichtig. Das ist eine zentrale Schule, die ja tatsächlich für alle Landkreisbürger mit Unterstützungsangebot da ist. Von daher sind wir froh, dass wir zentral in Forchheim die Schule haben. Es ist toll, dass wir das Förderangebot haben, tolles Lehrerteam und dass wir jetzt moderne Pädagogik und auch Baukultur zeigen können.
18: Insgesamt kosten die Bauarbeiten rund 36,5 Millionen Euro. Die Hälfte wird vom Freistaat Bayern gefördert. Die neue Schule soll bis Sommer 2028 fertig sein. Wie kann Forchheim künftig klimaneutral und gleichzeitig bezahlbar heizen? An dieser Frage arbeitet die Stadt derzeit mit ihren kommunalen Wärmeplanung. Kerstin Rauschmeier aus der Nachrichtenredaktion mit Einzelheiten.
9: Dafür haben sich jetzt erstmals verschiedene Fachbereiche der Stadtverwaltung und der Stadtwerke zu einem gemeinsamen Workshop

0: getroffen. Ziel ist ein Fahrplan für die Wärmeversorgung der Zukunft. Analysiert werden unter anderem der aktuelle Wärmebedarf, Einsparpotenziale und mögliche erneuerbare Energiequellen. Auch Unternehmen und später die Bürger sollen in den Planungsprozess einbezogen werden. Nach aktuellem Stand ist in den Ortsteilen Burg, Buckenhofen und Reuth allerdings kurzfristig nicht mit dem Ausbau eines Wärmenetzes zu rechnen.
1: Die Wärmeplanung soll Bürgern und Unternehmen später Orientierung für künftige Investitionen geben. Verbindliche Vorgaben für einzelne Gebäude oder Heizungen sind damit aber nicht verbunden. Wie arbeitet eigentlich die Polizei in Bamberg und was passiert hinter den Kulissen? Antworten darauf gibt's am kommenden Sonntag beim großen Tag der offenen Tür der Bamberger Polizeistellen in der Schildstraße. Geplant sind unter anderem Vorführungen mit Diensthunden und Polizeipferden, ein Wasserwerfer sowie eine Landung des Polizeihubschraubers. Außerdem zeigen die Beamten moderne Einsatztechnik und informieren über Kriminalprävention und den täglichen Arbeitsalltag. Auch für Familien und Kinder ist einiges geboten. Los geht's um 10 Uhr, Ende der Veranstaltung ist um 17 Uhr.
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1: Der Amoklauf am Gymnasium Schongau sollte möglicherweise per Livestream übertragen werden. Darauf gibt es laut Staatsanwaltschaft erste Hinweise. Außerdem prüfen die Ermittler ein mutmaßliches Schreiben des Täters, in dem laut Spiegel andere Schulamokläufer verherrlicht werden. Bei dem Angriff am Mittwoch wurden 2 13-Jährige schwer verletzt. Mindestens 1 Million Frauen und Mädchen haben weltweit keinen Zugang mehr zu wichtigen Hilfsangeboten. Grund sind massive Kürzungen der internationalen Entwicklungshilfe. Laut UN ist sie 2025 um 23% gesunken, vor allem wegen des Rückzugs der USA, aber auch Deutschland hat deutlich gekürzt. 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
3: Dankeschön, Diana. Und damit zum Wetter mit Christian König. Christian, wird's ein ideales Freiluftwochenende mit Zugaben?
4: Richtig, es läuft wie bei einem Open-Air-Konzert. Erst kommen die Hits mit durchaus bis 30 Grad, vor allen Dingen dann ab Sonntag. Und da gibt's noch ein paar Zugaben und das mindestens bis kommenden Donnerstag. Die Temperaturen gehen eher noch einen Kick rauf. Es könnte in manchen Orten sogar an der 35-Grad-Marke kratzen, aber in den Nächten kühlt's einigermaßen ab, sodass man immer wieder gut durchlüften kann.
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3: Hallo liebe Autofahrer um 4:30. Wir schauen auf die A3 Würzburg Richtung Nürnberg. Zwischen Pommersfelden und Höchstadt Ost. Hier ein liegen gebliebenes Auto im Baustellenbereich. Reifenteile liegen da herum. Die linke Spur ist blockiert und Personen sind unterwegs. Also ordentlich was los da. Bitte fahrt vorsichtig. Wir haben auch schon 1 Kilometer Stau. 5 Minuten müsst ihr oben drauf rechnen. Im weiteren Verlauf zwischen dem Kreuzfurt Erlangen und dem Kreuz Nürnberg, da 13 Kilometer zähfließend, 20 Minuten braucht ihr da auf jeden Fall länger. Die A70 Bamberg Richtung Bayreuth zwischen Kulmbach-Neudrossenfeld und dem Dreieck Bayreuth-Kulmbach, auch hier plus 20 Minuten, 2 Kilometer Stau nämlich. In der Gegenrichtung A70 Bayreuth-Bamberg zwischen Turnau-Ost und Schirredorf ein liegengebliebenes Auto nach wie vor. Hier bitte erhöhte Vorsicht und die A73 noch Bamberg Richtung Suhl zwischen Ebensfeld und Bad Staffelstein. 1 Kilometer Stau, hier verliert ihr 10 Minuten.
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3: Habt ihr auch was gesehen? Die Studio- und WhatsApp-Hotline 0951 98 29 029. Kommt gut an!
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3: Rein geht's ins Wochenende, jetzt mit Hertz und Purple Disco Machine, Wonderful Life.

0: Boys, it's a sin. Radio Bamberg am Freitagnachmittag. Die Fußball-WM 2026, so langsam biegt sie ja auf die Zielgerade. Jetzt laufen schon die Viertelfinalspiele. Und es ist ja beim Fußball generell so, wenn die Zuschauer ein gutes Spiel sehen und die Stimmung passt, dann setzt sich da gerne mal was in Bewegung.
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2: Also noch ist ja Fußball, auch wenn wir nicht mehr Fußball sind. Jedenfalls sieht man ja in Stadien nicht selten die sogenannte La-Ola-Welle. Ist im Grunde ein kleines Massenexperiment im Stadion. Einer steht auf, reißt die Arme hoch, setzt sich wieder hin und die Nachbarn machen es mit minimaler Verzögerung nach. Dadurch sieht es so aus, als würde eine Welle durchs Stadion laufen. Kennen wir ja alle. In der Physik nennt man so etwas einen metachronen Rhythmus. Viele einzelne Bewegungen, zeitlich leicht versetzt, ergeben ein großes gemeinsames Muster. Damit sie funktioniert, braucht es drei Dinge. Genug Menschen, gute Sicht auf die Nachbarblöcke und eine gewisse Bereitschaft mitzumachen. Am Anfang scheitert sie oft, weil zu wenige aufspringen. Ab einer kritischen Masse aber wird sie ansteckend. Man sieht links oder rechts die Bewegung kommen und reagiert fast automatisch. Forscher haben die La-Ola-Welle deshalb sogar als Beispiel für kollektives Verhalten untersucht. Ähnlich wie bei anderen Systemen, in denen sich Erregung von einem Punkt zum nächsten ausbreitet. Zur Herkunft gibt es mehrere Erzählungen. Am häufigsten genannt wird der amerikanische Profi-Anheizer Crazy George Henderson, der für sich reklamiert, die Welle am 15. Oktober 81 bei einem Baseballspiel von Oakland gegen New York gestartet zu haben. Kurz danach wurde sie auch bei einem Footballspiel der University of Washington populär. Weltberühmt aber wurde sie erst bei der Fußball-WM 86 in Mexiko. Dort sah ein internationales Fernsehpublikum die Welle in vollen Stadien und deshalb heißt sie im englischen Sprachraum oft Mexican Wave. Im Deutschen sagt man meist La Ola, Spanisch für die Welle.
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Einmal mehr vor einem ereignisreichen Wochenende, ganz viele Veranstaltungen. Zum Beispiel feiert der HC Forchheim sein 15-jähriges Jubiläum morgen von 11 bis 17 Uhr in der Realschulhalle Forchheim. Da gibt es natürlich leckeres Essen, aber ganz viel Spiel und Spaß. Wurfgeschwindigkeit, Geschicklichkeitsspiele, Innen- und Outdoor-Aktivitäten, Trainings, Bubblebälle, Hüpfburg und. 11.30 Uhr Begrüßung und dann ab 12 Uhr gibt es ein tolles Programm. Also schaut gerne auch da mal vorbei. 15 Jahre HC Forchheim, das Familiensommerfest. Morgen von 11 bis 17 Uhr in der Realschulhalle Forchheim. Aber ansonsten natürlich auch ganz viele andere Veranstaltungen in der Region. 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Und egal, was ihr anstellt, habt viel Spaß und nehmt uns gerne mit der Musik eures Lebens. Jetzt zum Beispiel Mark Forster, ein Lied.

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12: Ich bin Dominik Schweiger. Tennisprofi Alexander Zverev ist zum ersten Mal in das Endspiel beim Rasenklassiker in Wimbledon eingezogen und kann dort den zweiten Grand-Slam-Titel seiner Karriere holen. Der French Open-Sieger aus Hamburg gewann sein Halbfinale gegen den britischen Außenseiter Arthur Ferry in 3 Sätzen. Das Gesundheitssparpaket der Bundesregierung kann in Kraft treten. Nach dem Bundestag hat auch der Bundesrat grünes Licht gegeben. Ein Antrag, den Vermittlungsausschuss anzurufen, fand in der Länderkammer keine Mehrheit. Thomas Brockt berichtet aus Berlin.
13: Es kam zwar viel Kritik aus den Ländern, die etwa befürchten, dass viele Krankenhäuser pleite gehen, trotzdem gab es am Ende grünes Licht für das Sparpaket. Mit Schmerzen, sagt Bayerns Ministerpräsident Söder, aber es bremse die Kostenentwicklung und sorge für stabile Beiträge. Geplant ist, dass Praxen, Kliniken, Apotheken und auch die Pharmabranche weniger Geld ausgeben.
12: Die Union hat eines ihrer großen Ziele erreicht. Das Heizungsgesetz von Robert Habeck wird abgeschafft. Der Bundestag hat der Reform des Gebäudeenergiegesetzes zugestimmt. Neue Heizungen müssen dann nicht mehr überwiegend mit erneuerbaren Energien betrieben werden. Im Gesetzentwurf ist von mehr Entscheidungsfreiheit die Rede. Es werden diverse Klagen gegen die Reform erwartet. 6 Jahre nach dem erfolgreichen Bienenvolksbegehren

0: ziehen Artenschützer eine ernüchternde Bilanz. Sie kritisieren, dass wichtige Ziele bisher nur schleppend umgesetzt werden. Vor allem der Ausbau der Ökolandwirtschaft komme deutlich langsamer voran als geplant. Dabei steige die Nachfrage nach Bioprodukten immer weiter, heißt es. Autofahrer brauchen auf der A6 bei Ahlfeld momentan viel Geduld. Nach einem LKW-Unfall ist die Autobahn in Richtung Amberg komplett gesperrt. Der Lastwagen steht quer über der Fahrbahn und ragt auch in den Gegenverkehr. Die Polizei empfiehlt, die Strecke weiträumig zu umfahren.
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2: Mit Diana Weber. Die CSU-Bundestagsabgeordnete Emmy Zollner begrüßt das neue Gesetz zur gesetzlichen Krankenversicherung. Der Bund soll ab 2027 1 Milliarde Euro für die Gesundheitskosten von Bürgergeldempfängern zahlen. Auch Familien sowie Krankenhäuser, Reha-Einrichtungen und die psychotherapeutische Versorgung sollen profitieren. Ziel ist es, den Anstieg der Krankenkassenbeiträge zu bremsen und die medizinische Versorgung zu sichern. Mehr Nachrichten aus der Region gibt's wieder um 5:30.
3: Und damit zum Wetter mit Christian König. Christian, Sonne pur, erst warm, dann heiß ist das unser Wochenende.
4: Genau so läuft's. Sonne pur gibt's, null Gewitter, auch keine Schwüle. Die kommende Nacht wird recht frisch, aber von morgen an geht's dann auf 30 Grad und mehr.
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3: Hallo liebe Autofahrer, am Freitagnachmittag, 4:35 haben wir's. Wir schauen auf die A3 Würzburg Richtung Nürnberg. Zwischen Pommersfelden und Höchstadt Ost ein liegen gebliebenes Auto im Baustellenbereich. Die linke Spur ist hier blockiert. 3 Kilometer Stau, 50 Minuten braucht ihr da länger. Im weiteren Verlauf zwischen Erlangen-Tennelohe und dem Kreuz Nürnberg nochmal 15 Kilometer zähfließend. Hier müsst ihr 25 Minuten obendrauf rechnen. Die A70 Bamberg Richtung Bayreuth. Zwischen Kulmbach-Nord-Rossenfeld und dem Dreieck Bayreuth-Kulmbach 1 Kilometer Stau plus 10 Minuten. Und die A73 Bamberg Richtung Suhl zwischen Ebensfeld und Bad Staffelstein auch 1 Kilometer Stau. 5 Minuten verliert ihr hier.
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3: Habt ihr auch was gesehen? Die Studio- und WhatsApp-Hotline 0951 98 29 029. Danke und gute Fahrt.
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3: Schönen Freitagnachmittag zusammen. In Bamberg geht der Kinosommer heute wieder weiter. Nächster Film an diesem Freitag. Ein ja, Klassiker, die nackte Kanone. Wenn ihr mit dabei sein wollt, am besten dann heute an der Abendkasse direkt Tickets sichern. Oder ansonsten für die weiteren Filme, die findet ihr alle auf radio-bamberg.de, auch gerne im Vorverkauf. Auch die entsprechenden Stellen findet ihr bei uns im Netz. Und dann heute einen schönen Kinoabend.

Dance with a Stranger, Radio Bamberg am Freitag. 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Wohnraum in Bamberg, das ist ja so ein Thema, der ist bekanntlich knapp und heiß begehrt. Deshalb ist es auch kein Wunder, dass hier die Umwidmung vieler Wohnungen in Ferienunterkünfte für gewissen Unmut sorgt. Aber das soll in Zukunft verhindert werden. Diana Weber aus unserer Nachricht.

0: Konversions- und Werksenat hat neue Bebauungspläne und Veränderungssperren auf den Weg gebracht. Betroffen ist ein großer Bereich der erweiterten Innenstadt mit Bergstadt, Inselstadt, Gärtnerstadt und auch der Lagarde Campus. Dort sollen neue Ferienwohnungen grundsätzlich ausgeschlossen werden, damit Wohnraum dauerhaft für die Bamberger Bevölkerung erhalten bleibt. Wichtig ist aber, bereits bestehende und rechtmäßig genehmigte Ferienwohnungen haben Bestandsschutz, Hotels und Pensionen sind von den neuen Regelungen ebenfalls nicht betroffen.
1: Okay, warum geht denn die Stadt diesen Schritt jetzt überhaupt und wie geht's weiter?
0: Ja, die Stadt argumentiert, dass Wohnraum in Bamberg knapp ist und nicht nach und nach dem Wohnungsmarkt entzogen werden soll. Mit den neuen Bebauungsplänen schafft sie nach eigenen Angaben eine rechtssichere Grundlage, um neue Ferienwohnungen zu verhindern. Die zusätzlich beschlossene Veränderungssperre sorgt außerdem dafür, dass während des laufenden Planungsverfahrens keine Vorhaben genehmigt werden können, die den neuen Zielen widersprechen. Jetzt folgt das reguläre Bebauungsplanverfahren mit der Beteiligung der Öffentlichkeit und der Träger öffentlicher Belange. Erst nach dem Abschluss dieses Verfahrens kann der Stadtrat die Bebauungspläne dann endgültig als Satzung beschließen.
1: Also die Stadt Bamberg will weitere Ferienwohnungen mit Hilfe von Bebauungsplänen verhindern. Wir sind gespannt, ob das klappt. Danke dir, Diana.

The Calling zum Start ins Wochenende Radio Bamberg am Freitag. Und wir sagen Glückwunsch an Tennisprofi Alexander Zverev. Der ist zum ersten Mal ins Endspiel beim Rasenklassiker in Wimbledon eingezogen und kann dort den zweiten Grand Slam-Titel seiner Karriere holen. Der French Open-Sieger aus Hamburg hat sein Halbfinale gegen den britischen Außenseiter Arthur Ferry in drei Sätzen gewonnen. 7-6, 6-2 und 6-4. Und damit jetzt eben also Wimbledon-Finale für Alexander Zverev. Wahnsinn, der hat einen Lauf momentan. Drückt natürlich jetzt schon die Daumen fürs Endspiel. Jetzt Kleime Fischer, Love Changes. Ab geht's ins Wochenende mit Radio Bamberg.

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16: Um 5:30 im Studio Diana Wieber. In rund 2 Jahren soll sie in neuem Glanz erstrahlen, die Pestalozzi-Schule in Forchheim. Heute fand der Spatenstich für die Generalsanierung und Erweiterung des pädagogischen Förderzentrums statt. Dabei wurde auch eine Zeitkapsel vergraben, so Theresa Schöpf, die erste Schülersprecherin.
17: Der USB-Stick in der Zeitkapsel, da war ein Allgemeines drin von der Schule, also was die Schulleitung, was die SMV macht, was die SVE und die Safe machen, dann was wir dieses Jahr alles gemacht haben und letztes Schuljahr und was die Klassen halt jetzt so dieses Schuljahr auch schon gemacht haben.
16: Die Baukosten belaufen sich auf rund 36,5 Millionen Euro. Etwa die Hälfte der Summe kommt dabei vom Freistaat Bayern. Wo passiert was beim neuen großen Kanalbauprojekt in Bamberg? Das können Interessierte am 19. Juli mit dem Fahrrad erkunden. Dann veranstaltet die Stadt eine Bamberg-on-Tour entlang des geplanten Verlaufs des Tiefensammlers Bamberg Ost.
18: Das Projekt zählt zu den zentralen Maßnahmen der kommenden Jahre, um Bamberg Ost überschwemmungsfrei zu halten. Der sogenannte Tiefensammler erstreckt sich entlang des Main-Donau-Kanals vom Margaretendamm bis zum Bleichanger.

0: Und dort führt die unterirdische Kanalstraße durch die Wunderburg, über die Geisfelder Straße bis zur Moosstraße. Bei der Radtour entlang der geplanten Trasse erläutern Fachleute der Stadt die einzelnen Bauabschnitte, geben Einblicke in die Technik und stehen für Fragen zur Verfügung. Anna Blender, Radio Bamberg, Nachrichtenredaktion.
1: Treffpunkt für Bamberg on Tour ist am 19. Juli um 14 Uhr auf dem Parkplatz bei der Feuerwehr am Margaretendamm. Eine Anmeldung ist nicht notwendig. Forchheims Bürger sollen besser gegen Starkregenereignisse geschützt werden. Dazu erarbeitet die Stadt derzeit zusammen mit einem sogenannten Sturzflutrisikomanagement. Bis 31. August werden alle Einwohner gebeten, ihre Erfahrungen auf der Bürgerbeteiligungsplattform der Stadt Forchheim mitzuteilen. Denn um einen guten Einblick über vergangene Starkregenereignisse und Sturzfluten zu bekommen und das lokale Wissen der Bürger mitzunehmen, sind alle gefragt, schreibt die Stadt in einer aktuellen Mitteilung. Zusätzlich gibt es einen Online-Infoabend am 22. Juli um 18.30 Uhr.
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1: Stundenlanges Scrollen in der Nacht, fehlender Schlaf. Social-Media-Plattformen machen offenbar süchtig. Das sind vorläufige Ergebnisse einer EU-Untersuchung. Demnach bestehen Risiken für Kinder und Jugendliche vor allem durch personalisierte Empfehlungen und Videos, die automatisch immer weiterlaufen. Künftig gelten strengere Regeln für E-Scooter-Vermieter. Unfallgeschädigte sollen leichter Schadensersatz bekommen. Betreiber müssen künftig für Unfallkosten aufkommen, wenn der Verursacher nicht belangt werden kann. Bei falsch abgestellten E-Scootern entfällt zudem die Nachweispflicht für Geschädigte. 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
3: Dankeschön, Diana. Und damit zum Wetter mit Christian König. Christian, das wird doch ein richtig schönes Sommerwochenende mit Verlängerung, oder?
4: Richtig, es läuft wie bei einem Open-Air-Konzert. Erst kommen die Hits mit durchaus bis 30 Grad, vor allen Dingen dann ab Sonntag. Und dann gibt es noch ein paar Zugaben und das mindestens bis kommenden Donnerstag. Die Temperaturen gehen eher noch einen Kick rauf. Es könnte in manchen Orten sogar an der 35-Grad-Marke kratzen, aber in den Nächten kühlt es einigermaßen ab, sodass man immer wieder gut durchlüften kann.
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3: Gleich ganz genau 5:35. Hallo liebe Autofahrer, am Freitagnachmittag mit der A3 Würzburg-Nürnberg zwischen Pommersfelden und Höchstadt-Ost. Nach wie vor ein kaputtes Auto im Baustellenbereich, die linke Spur ist blockiert. 4 Kilometer Stau, eine Viertelstunde Mehrzeit müsst ihr hier einplanen. Die A70 Bamberg-Bayreuth zwischen Kulmbach-Neudrossenfeld und dem Dreieck Bayreuth-Kulmbach, 1 Kilometer Stau plus 5 Minuten. Und A73 Bamberg Richtung Suhl zwischen Ebensfeld und Bad Staffelstein, 1 Kilometer Stau, auch hier ebenfalls 5 Minuten obendrauf. Habt ihr auch was gesehen? Die Studio- und WhatsApp-Hotline 0951 98 29 029. Gute und vor allem sichere Fahrt.
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3: In dieser halben Stunde wieder der Live-Sommer bei Radio Bamberg. Ganz tolle Nummer. Lionel Richie und Stuck on You. Jetzt erstmal die Musik eures Lebens mit Alicia Keys, Underdog. Und das hier, das sind die Hooters und Carla with a K. Schönen Start ins Wochenende.

0: Mit Alicia Keys in den Feierabend am Freitag. Underdog war das hier bei Radio Bamberg.
1: 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Der folgende Beitrag wird präsentiert von der Kirchenredaktion.
0: Mit einer Praise Night um 21 Uhr auf dem Bamberger Domplatz geht es also heute los. Das Heinrichsfest-Wochenende. Morgen ab 14 Uhr gibt es dann ein Programm in der alten Hofhaltung. Um 16 Uhr folgt der traditionelle Motorradgottesdienst auf dem Domplatz. Und am Sonntag, da erwarten euch nach dem Open-Air-Festgottesdienst um 10 Uhr alle möglichen Aktionen, viel Musik, Hof der Jugend, Infostände und Showprogramm auf der Domplatzbühne. Zum Beispiel auch vom DJK Diözesanverband Bamberg, so Bildungsreferent Ralf Braunreuter.
2: Ab 13 Uhr gibt es da sportliche Darbietungen, künstlerische Darbietungen von Taekwondo über Tanzen, Sportakrobatik von Jung und Alt, Groß und Klein. Also da lohnt sich auf jeden Fall ein Blick vorbei.
3: Genauso lohnt sich natürlich auch ein Blick in den Bamberger Dom oder ins Bamberger Diözesanmuseum, weiß Elisabeth Skanze vom Domus Besucherservice.
4: Wir bieten im Dom 4 Stationen an, wo wir jeweils 20 Minuten ein Objekt erklären, sodass das sicherlich eine schöne Abwechslung wird. Im Diözesanmuseum haben wir auch 4 Objekte, die wir vorstellen wollen. Wir sind von 12 bis 16 Uhr vor Ort und werden immer zur vollen und halben Stunde unsere Führungen anbieten.
3: Natürlich gibt es auch etliche Aktionen für Kinder, wie zum Beispiel einen Wasserspielplatz auf dem Domplatz, eine Kinderführung mit Erzbischof Herwig Gössel durch den Dom oder auch eine Orgelschnupperführung für Groß und Klein mit Domorganist Markus Willinger.
5: Wir versammeln uns an der Orgel im Ostchor und ich erkläre die einzelnen Register, die Funktion der Orgel und gebe verschiedene Klangbeispiele.
3: Es ist also viel los am Wochenende rund um den Bamberger Dom. Alle Infos zum Festprogramm findet ihr im Netz unter heinrichsfest.de. Norbert Dussold, katholische Redaktion.
0: Danke dir, Norbert. Heute also der Auftakt zum Heinrichsfest in Bamberg. Das Ganze ab 21 Uhr. Mit einer sogenannten Praise Night, mit Musik, Gebet und Impulsen.
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1: Das ist Radio Bamberg am Freitagnachmittag. Wir haben neuen Blitzer. Dankeschön, Andrea. Und zwar steht der in Steppach am Friedhof Richtung Stolzenrot. Dort Fuß vom Gas und allen unterwegs eine gute Fahrt rein ins Wochenende. Jetzt passend zu diesem Wetter da draußen, Peter Maffay. Sonne in der Nacht.

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11: Ich bin Dominik Schweiger. Alexander Zverev fehlt nur noch ein Sieg zum Wimbledon-Triumph. Mit einem klaren Dreisatzsieg gegen den Briten Arthur Ferry zog der 29-Jährige zum ersten Mal ins Finale ein. Gewinnt er am Sonntag auch das Endspiel, wäre er der erste deutsche Wimbledon-Champion seit Michael Stich vor 35 Jahren. Grünes Licht für mehrere Reformen. Der Bundesrat hat heute unter anderem die Gesundheitsreform, das Recht auf Reparatur und das Infrastrukturgesetz beschlossen. Die Gesundheitsreform soll die Krankenkassen finanziell entlasten. Das neue Reparaturrecht verpflichtet Hersteller künftig stärker zur Instandsetzung ihrer Geräte. Außerdem sollen Autobahnen und Bahnstrecken künftig schneller geplant und gebaut werden können. Das Heizungsgesetz der Ampelregierung ist bald Geschichte. Damit hat die Union eines ihrer Wahlkampfziele erreicht. Die zentralen Regelungen aus dem Gebäudeenergiegesetz, wie es ja eigentlich heißt, sind in der jetzt beschlossenen Reform gestrichen. Mehr von Thomas Brockt.
12: Vor allem der Kern des alten Gesetzes wird gekippt, die 65%-Regelung, die besagt, dass jede neu eingebaute Heizung mit 65% erneuerbaren Energien betrieben werden soll. Besonders der Union war das ein Dorn im Auge. Kein Reinregieren in den Heizungskeller, hieß es. Nun soll etwa neben Wärmepumpen auch der Einbau von Gas- und Ölheizungen weiter möglich sein.
11: Die deutschen Autobauer kämpfen weiter mit sinkenden Verkaufszahlen. Im zweiten Quartal haben sowohl Volkswagen als auch BMW ein Minus im Absatz verzeichnet. Hauptgrund ist der deutliche Einbruch auf dem chinesischen Markt. Und der ist deutlich größer als die Zuwächse in Europa und Nordamerika. Ein 70 Meter langes Stück Geschichte zieht nach London. Der berühmte Teppich von Bayeux ist ins British Museum gebracht worden. Das Meisterwerk gilt als eines der bedeutendsten Bildzeugnisse des Hochmittelalters. Allein

0: Für den Ausstellungsstart sind bereits 100.000 Eintrittskarten verkauft.
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2: Mit Diana Wieber. Erinnerung an jüdische Opfer der sogenannten NS-Krankenmorde. Im Coburger Staatsarchiv ist ab sofort die Ausstellung doppelt stigmatisiert zu sehen. Sie erinnert an das Schicksal von über 400 Frauen und Männern aus der damaligen Heil- und Pflegeanstalt Kurzenberg, die von den Nationalsozialisten im Rahmen der T4-Aktion ermordet wurden. Dabei wurden Menschen mit körperlichen, geistigen oder seelischen Behinderungen in Tötungsanstalten ermordet. Weitere starben an den Folgen gezielter Unterversorgung. Die Ausstellung läuft bis zum 4. September. Mehr Nachrichten aus der Region gibt's wieder um 6:30.
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3: Der Abend lädt auf jeden Fall zu allem ein, was draußen Spaß macht. Richtig schön ist es. In der Nacht dann sternklar, es kühlt runter auf um die 12. Morgen komplett sonnig bei 28 bis gut 30 Grad. Die Radio Bamberg Aussichten für Bamberg, Forchheim und die Region. Von Sonntag bis mindestens Wochenmitte geht's so sonnig weiter. Und bei den Temperaturen legen wir noch eine kleine Schippe drauf. Dann kriegen wir im Schnitt immer zwischen 31 und sogar 34 Grad.
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3: Schönen Freitagabend, liebe Autofahrer, mit der A3 Würzburg-Nürnberg zwischen Pommersfelden und Höchstadt Ost, linke Spur blockiert. Da laufen immer noch Reinigungsarbeiten, da stand ein kaputtes Auto. 1 Kilometer Stau, eine Viertelstunde kostet euch das. Und die A73 Bamberg-Suhl zwischen Ebensfeld und Bad Staffelstein, 1 Kilometer Stau plus 5 Minuten. Ein Blitzer steht am Freitagabend in Steppach am Friedhof Richtung Stolzenrot. Egal, wo ihr unterwegs seid, ich wünsche euch eine gute Fahrt.
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3: Ja, auch wenn wir noch keine Sommerferien haben, der Sommer ist generell Urlaubszeit. Und in den Ferien natürlich dann umso mehr. Und falls ihr wegfahrt, wegfliegt oder gerade noch am Planen seid, wir haben gleich ein paar Tipps für euch, mit denen ihr vor dem Urlaub, aber auch während des Urlaubs doch ein paar Euro sparen könnt. Die verraten wir euch gleich, diese Tipps nach der Musik eures Lebens. Jetzt geht's erst mal rein in dieses Sommerwochenende mit 3 am Stück. Die Bee Gees sind mit dabei. Secret Love. Ganz neue Musik von Cat's Eye. Und das hier ist Bryan Adams.

0: 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Schönen Feierabend am Freitag mit Radio Bamberg. Urlaub, ja, das ist ja für viele von uns ein echtes Jahreshighlight. Die Vorfreude steigt, je näher eine Reise kommt. Und dann einfach mal abschalten und raus aus dem Alltag. Zumindest, wenn wir nicht ständig aufs Budget achten müssen. Damit das gelingt, hat Oliver Urbanke aus der Radio Bamberg Redaktion ein paar Tipps, wo und wie wir beim Urlaub am besten sparen können. Olli, viele typische Reiseziele sind ja ähnlich teuer wie die Preise in Deutschland. Gibt's da nicht ein paar günstige Alternativen?
1: Ganz vorne mit dabei sind zum Beispiel Albanien und Nordmazedonien. Vielleicht nicht unbedingt die Reiseziele, die uns aus deutscher Sicht als erstes in den Sinn kommen, aber im Vergleich zu westeuropäischen Ländern sind Hotels und Restaurants hier oft mehr als 50% günstiger. Viel zu sehen gibt's auch noch. Alte Städte, tiefe Schluchten, ruhige Küstenorte, Nationalparks und beeindruckende Berge. Und auch in Polen, Bulgarien und Ungarn sind schöne Urlaubsreisen zu kleinen Preisen möglich.
0: Okay, und im Urlaub selbst, wo können wir da vor Ort oft sparen?
1: Wer unter der Woche und nicht in der absoluten Hauptreisezeit fliegt, spart schon auf dem Weg zum Urlaubsziel viel Geld. Ferienwohnungen sind oft günstiger als Hotels und Leihfahrräder oder der ÖPNV vor Ort, preiswerter als ein Mietwagen im Urlaub. Essen gehen gehört für viele natürlich dazu, aber muss es wirklich abends sein? Viele Restaurants haben tagsüber oft günstige Mittagsmenüs, bei denen es meist das gleiche zu essen gibt wie abends. Dazu gibt's kostenlose Stadtführungen, Touristenpässe und Reisekreditkarten, mit denen Geld abheben kostenlos ist.
0: Na und wenn wir noch kurz aufs Thema Reisebuchen schauen, lohnen sich denn Last-Minute-Flüge?
1: Das kommt ganz drauf an. Die Regel, Last Minute ist automatisch günstiger, gilt nicht. Oft steigen die Preise bei beliebten Urlaubszielen sogar noch, je näher die Abreise rückt. Wer Planungssicherheit und eine möglichst gute Auswahl haben möchte, spart am besten bei Frühbucherangeboten. So lassen sich zum Beispiel auch kurzfristige Preissprünge durch den derzeit hohen Ölpreis umgehen. Last Minute kann sich aber trotzdem lohnen. Wer nicht auf Ferien oder ein bestimmtes Reiseziel festgelegt ist, kann hier kurzfristig immer wieder gute Schnäppchen und Rabatte finden.
0: Also wir hören mit ein paar Tipps, vor und während des Urlaubs lassen sich die Kosten vielleicht doch etwas im Rahmen halten. Danke dir, Olli.

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17: Um 6:30 im Studio Diana Weber. Wie kann Forchheim künftig klimaneutral und gleichzeitig bezahlbar heizen? An dieser Frage arbeitet die Stadt derzeit mit ihrer kommunalen Wärmeplanung. Kerstin Rauschmeier aus der Nachrichtenredaktion mit den Einzelheiten.
18: Dafür haben sich jetzt erstmals verschiedene Fachbereiche der Stadtverwaltung und der Stadtwerke zu einem gemeinsamen Workshop getroffen. Ziel ist ein Fahrplan für die Wärmeversorgung der Zukunft. Analysiert werden unter anderem der aktuelle Wärmebedarf, Einsparpotenziale und mögliche erneuerbare Energiequellen. Auch Unternehmen und später die Bürger sollen in den Planungsprozess einbezogen werden. Nach aktuellem Stand ist in den Ortsteilen Burg, Buckenhofen und Reuth allerdings kurzfristig nicht mit dem Ausbau eines Wärmenetzes zu rechnen.
17: Die Wärmeplanung soll Bürgern und Unternehmen später Orientierung für künftige Investitionen geben. Verbindliche Vorgaben für einzelne Gebäude oder Heizungen sind damit aber nicht verbunden. In Sand am Main wird ab heute wieder gefeiert. Das Altmain-Weinfest lädt bis einschließlich Montag zu 4 Tagen mit fränkischem Wein, regionalen Spezialitäten und Live-Musik direkt am Main ein. Neben ausgezeichneten Weinen und Frankensekt aus Sand gibt es ein abwechslungsreiches Programm für die ganze Familie. Die Veranstalter rechnen auch in diesem Jahr wieder mit zahlreichen Besuchern aus der Region. 3 Bamberger Lions Clubs haben gemeinsam 15.000 Euro für die heilpädagogische Kinder- und Jugendwohngruppe Crossover in Trunstadt gespendet. Jeder Club steuerte 5.000 Euro bei. Mit dem Geld wurde eine Photovoltaikanlage installiert. Sie versorgt die Einrichtung künftig mit klimafreundlichem Solarstrom und soll Energiekosten senken. Außerdem gehört eine Wallbox dazu, an der die Dienstfahrzeuge künftig mit selbst erzeugtem Strom geladen werden können.

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1: Menschen, die sogenannte K.O.-Tropfen einsetzen, müssen künftig mit hohen Strafen rechnen. Wer die gefährlichen Mittel für eine Vergewaltigung oder einen Raub einsetzt, soll laut Gesetzentwurf der Bundesregierung künftig mit mindestens 5 Jahren Freiheitsstrafe rechnen müssen. Der Bundesrat hat dem jetzt zugestimmt. K.O.-Tropfen sind meist heimlich verabreichte Substanzen, die Opfer schnell benommen, wehrlos oder bewusstlos machen können. Wirtschaftsverbände sind besorgt über die Regierungspläne zu Minijobs. Handelsverband, Hotel- und Gaststättenverband und Landwirtschaftsarbeitgeber warnen die Regierung vor Kürzungen. Fallen die Steuervorteile weg, hätten Millionen Beschäftigte weniger Geld oder müssten deutlich mehr arbeiten, um auf das bisherige Einkommen zu kommen. 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
2: Nach diesem lauen Sommerabend geht's dann durch eine sternklare Nacht im Radio Bambergland. Es kühlt ab auf um die 12, morgen dann 28 bis gut 30 Grad. Auch da haben wir viel, viel Sonne und kaum eine Wolke am Himmel. Die Radio Bamberg Aussichten für Bamberg, Forchheim und die Regionen: von Sonntag bis mindestens Wochenmitte bleibt's dann bei diesem sonnigen Badewetter. Und wir kriegen hochsommerliche 31 bis 34 Grad. Gewitter erstmal nicht in Sicht.
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2: Zusammen mit Ed Sheeran und Justin Bieber. Schönes Wochenende.

0: Wie passend am Freitag, The Weeknd bei Radio Bamberg, Blinding Lights. Ja, da starten wir doch mal in ein perfektes Sommerwochenende, würde ich sagen. Sonne satt und um die 30 Grad und dann Anfang kommender Woche gehen wir sogar in Richtung 35 Grad. Und bei so einem Wetter kommen natürlich wieder viele Holz-, Kohle- und Gasgrills zum Einsatz und dann duftet es in der Nachbarschaft um die Wette. Was gehört für euch eigentlich beim Grillen unbedingt dazu? Was darf nicht fehlen?
1: Grillkäse ist immer dabei und halt Grillgemüse jeglicher Form.
2: Bei mir darf nicht fehlen der Grillkäse, leckere Salate und eine gute Auswahl an Soßen.
3: Kartoffelsalat, Gurkensalat.
1: Naja, halt schon wir sind ja trotzdem in der Bierhauptstadt, würde ich fast schon sagen, Bamberg.
0: Na klar, ohne ein kühles Blondes geht da nix. Ja, dann lasst es euch schmecken. Egal, was auf dem Grill liegt, und habt einen entspannten Start rein ins Wochenende.
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Herbert Grönemeyer Demo bei Radio Bamberg. Ich bin Michi Eichler und einen habe ich noch, und zwar eine Geschichte aus der Karibik, genauer gesagt von der Insel Barbados. Dort hat es einen skurrilen Zwischenfall bei British Airways gegeben. Das heißt, musste ein Flug nach London kurz vor dem Start gestrichen werden, weil die Crew nach einem ausgearteten Saufgelage noch betrunken im Hotel gelegen war.

Flugbegleiterin hatte sich am Vorabend in der Hotelbar übergeben und ein Steward musste in sein Zimmer getragen werden. Na, Wahnsinn. Aber gut, warum wundert es mich nicht, dass das bei einer britischen Airline passiert? Euch jetzt ein erholsames Wochenende. Bis Montag.

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12: Ich bin Dominik Schweiger. Der Bundesrat hat gleich mehrere wichtige Gesetze beschlossen. Künftig haben Verbraucher ein Recht auf Reparatur. Hersteller von Handys oder Waschmaschinen müssen ihre Produkte zu einem angemessenen Preis instand setzen und Ersatzteile bereitstellen. Und der Bundesrat hat auch den Weg für die Gesundheitsspareform freigemacht. Gesetzlich Versicherte müssen sich damit beispielsweise auf höhere Zuzahlungen bei Medikamenten einstellen. Der Bundestag hat das neue Gebäudemodernisierungsgesetz, also eine Reform des sogenannten Heizungsgesetzes, beschlossen. Damit werden Kernpunkte der von der Ampelregierung beschlossenen Regelungen gekippt. Öl- und Gasheizungen müssen ab 2029 schrittweise mit einem steigenden Anteil an zum Beispiel Biomethan oder Bioöl betrieben werden. Umweltverbände und die Grünen warnen vor massiven Rückschritten beim Klimaschutz durch das neue Gesetz. Nach dem Messerangriff am Gymnasium in Schongau prüfen die Ermittler neue Hinweise. Nach Angaben der Staatsanwaltschaft gibt es Anzeichen dafür, dass der Täter die Tat möglicherweise per Livestream übertragen wollte. Außerdem untersuchen die Behörden ein Schreiben, das von dem 16-Jährigen stammen könnte. Laut Spiegel werden darin frühere Schulamokläufe verherrlicht. Bei dem Angriff am Mittwoch waren 2 13-jährige Mädchen schwer verletzt worden. Flughäfen können künftig eine komplett digitale Abfertigung anbieten, damit Passagiere schneller zum Gate kommen. Die Nutzung ist für die Fluggäste aber freiwillig. Der Bundesrat hat dafür grünes Licht für ein Gesetz gegeben, das der Bundestag schon Ende Juni beschlossen hatte. Alexander Zverev ist nur noch einen Sieg vom Wimbledon-Titel entfernt. Der Hamburger hat dort zum ersten Mal das Endspiel erreicht. Zverev hat sein Halbfinale gegen den britischen Außenseiter Arthur Ferry gewonnen. Zoe Tasovali berichtet.
13: Nach einem umkämpften ersten Satz hatte Zverev die Partie komplett im Griff und ließ seinem Gegner kaum noch eine Chance. Im Finale am Sonntag kann der Hamburger als erster deutscher Wimbledon-Sieger seit Michael Stich im Jahr 1991 Tennisgeschichte schreiben. Auf ihn wartet dann allerdings ein echter Brocken. Entweder Titelverteidiger Jannik Sinner oder Rekord-Grand-Slam-Sieger Novak Djokovic.
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So einen Song schreibt Anfang der 90er auch Edwin Collins und landet damit seinen größten Hit, der ihm fast aber noch genommen wird. Denn der Song kommt zwar schon ganz gut an, aber das Label will mehr und überlegt deswegen, Iggy Pop eine weitere Version aufnehmen zu lassen, um mit seinem Namen noch ein bisschen mehr Reichweite zu generieren. Aber die Version von Edwin Collins kommt dann doch noch nach vorne. Zumindest für das Label kommt das ziemlich überraschend. Und so landet Edwin Collins mit A Girl Like You also doch noch seinen größten Hit.

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8: Ich bin Dominik Schweiger. Der Bundesrat hat gleich mehrere wichtige Gesetze beschlossen. Künftig haben Verbraucher ein Recht auf Reparatur. Hersteller von Handys oder Waschmaschinen müssen ihre Produkte zu einem angemessenen Preis instand setzen und Ersatzteile bereitstellen. Und der Bundesrat hat auch den Weg für die Gesundheitsspareform freigemacht. Gesetzlich Versicherte müssen sich damit beispielsweise auf höhere Zuzahlungen bei Medikamenten einstellen. Nach dem Messerangriff am Gymnasium in Schongau prüfen die Ermittler neue Hinweise. Nach Angaben der Staatsanwaltschaft gibt es Anzeichen dafür, dass der Täter die Tat möglicherweise per Livestream übertragen wollte. Außerdem untersuchen die Behörden ein Schreiben, das von dem 16-Jährigen stammen könnte. Laut Spiegel werden darin frühere Schulamokläufe verherrlicht. Bei dem Angriff am Mittwoch waren 2 13-jährige Mädchen schwer verletzt worden.
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7: Ich bin Dominik Schweiger. Grünes Licht für mehrere wichtige Gesetze. Der Bundesrat hat ein Recht auf Reparatur beschlossen. Viele Elektrogeräte müssen künftig verlässlich reparierbar sein. Außerdem hat die Länderkammer die umstrittene Gesundheitsreform durchgewunken. Die schwarz-rote Koalition will die Krankenkassen finanziell entlasten. Für gesetzlich Versicherte bedeutet das, dass sie sich unter anderem auf höhere Zuzahlungen bei verschreibungspflichtigen Medikamenten einstellen müssen. Das sogenannte Heizungsgesetz der früheren Ampelregierung, also das Gebäudeenergiegesetz, wird grundlegend geändert. Nach dem Bundestag hat auch der Bundesrat der Reform zugestimmt. Künftig können unter bestimmten Bedingungen auch neue Gas- und Ölheizungen eingebaut werden. Nach und nach soll der Anteil von etwa Bioöl als Energieträger steigen. Die bisherige 65%-Regel für erneuerbare Energien entfällt. Die deutschen Autobauer kämpfen weiter mit sinkenden Verkaufszahlen. Im zweiten Quartal haben sowohl Volkswagen als auch BMW ein Minus beim Absatz verzeichnet. Hauptgrund ist der deutliche Einbruch auf dem chinesischen Markt und der ist deutlich größer als die Zuwächse in Europa und Nordamerika. Berlins regierender Bürgermeister Wegner zieht die Reißleine. Nach monatelanger Kritik verzichtet er auf eine weitere Spitzenkandidatur für die CDU bei der Abgeordnetenhauswahl im September. Er will aber noch bis zur Wahl im Amt bleiben. Thomas Brock berichtet.
8: Am Ende ist der Druck dann doch zu groß geworden. Es geht vor allem um Wegners Krisenmanagement beim großen Stromausfall in Berlin Anfang des Jahres. Er spielte an dem Tag, als es losging, Tennis, verschwieg das aber erst einmal. Und auch danach gab es immer wieder Ungereimtheiten, wann er sich denn nun wirklich um den Blackout kümmerte.
7: Rauch im Maschinenraum hat am Chiemsee einen Großeinsatz ausgelöst. Rund 200 Fahrgäste mussten einen Dampfer verlassen. Das Schiff konnte noch einen Steg in Sion-Seebruck erreichen. Verletzt wurde niemand. Ursache war nach ersten Erkenntnissen ein defektes Stromaggregat.
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5: Ich bin Dominik Schweiger. Der Bundesrat hat gleich mehrere wichtige Gesetze beschlossen. Künftig haben Verbraucher ein Recht auf Reparatur. Hersteller von Handys oder Waschmaschinen müssen ihre Produkte zu einem angemessenen Preis instand setzen und Ersatzteile bereitstellen. Und der Bundesrat hat auch den Weg für die Gesundheitsspareform freigemacht. Gesetzlich Versicherte müssen sich damit beispielsweise auf höhere Zuzahlungen bei Medikamenten einstellen. Bundestag und Bundesrat haben außerdem das neue Gebäudemodernisierungsgesetz, also eine Reform des sogenannten Heizungsgesetzes, beschlossen. Damit werden Kernpunkte der von der früheren Ampelregierung beschlossenen Regelungen gekippt. Umweltverbände und die Grünen warnen vor massiven Rückschritten beim Klimaschutz durch das neue Gesetz. Flughäfen können künftig eine komplett digitale Abfertigung anbieten, damit Passagiere schneller zum Gate kommen. Die Nutzung ist für die Fluggäste aber freiwillig. Der Bundesrat hat dafür grünes Licht für ein Gesetz gegeben, das der Bundestag schon Ende Juni beschlossen hatte. Nach dem Messerangriff am Gymnasium in Schongau prüfen die Ermittler neue Hinweise. Nach Angaben der Staatsanwaltschaft gibt es Anzeichen dafür, dass der Täter die Tat möglicherweise per Livestream übertragen wollte. Außerdem untersuchen die Behörden ein Schreiben, das von dem 16-Jährigen stammen könnte. Laut Spiegel werden darin frühere Schulamokläufe verherrlicht. Bei dem Angriff am Mittwoch waren zwei 13-jährige Mädchen schwer verletzt worden. Alexander Zverev ist nur noch einen Sieg vom Wimbledon-Titel entfernt. Der Hamburger hat dort zum ersten Mal das Endspiel erreicht. Zverev hat sein Halbfinale gegen den britischen Außenseiter Arthur Ferry gewonnen. Zoe Tassovali berichtet.
6: Nach einem umkämpften ersten Satz hatte Zverev die Partie komplett im Griff und ließ seinem Gegner kaum noch eine Chance. Im Finale am Sonntag kann der Hamburger als erster deutscher Wimbledon-Sieger seit Michael Stich im Jahr 1991 Tennisgeschichte schreiben. Auf ihn wartet dann allerdings ein echter Brocken. Entweder Titelverteidiger Jannik Sinner oder Rekord-Grand-Slam-Sieger Novak Djokovic.
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0: 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Es ist 22 Uhr. 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
1: Ich bin Hendrik Daum. Nach dem Bundestag hat auch der Bundesrat das Sparpaket für die gesetzliche Krankenversicherung passieren lassen. Vorgesehen sind unter anderem höhere Beiträge für Besserverdienende, Einschränkungen bei der kostenlosen Partnermitversicherung und höhere Zuzahlungen für Medikamente. Ziel der Reform ist die Stabilisierung der Finanzlage der Kassen. Zudem soll der Anstieg der Beiträge für Versicherte gestoppt werden. Es klingt wie in einem Film. In einem Flugzeug von Ryanair ist nach dem Start im griechischen Thessaloniki eine Fensterscheibe zerborsten. Der Passagier direkt am Fensterplatz wurde durch den Sog halb nach draußen gezogen. Neben ihm sitzende Reisende konnten ihn noch in die Maschine zurückziehen. Der Flieger war eigentlich auf dem Weg nach Memmingen, kehrte nach dem Vorfall aber sofort um. Der Passagier kam ins Krankenhaus, die anderen Reisenden in eine Ersatzmaschine. Die deutschen Autobauer kämpfen weiter mit sinkenden Verkaufszahlen. Im zweiten Quartal haben sowohl Volkswagen als auch BMW ein Minus beim Absatz verzeichnet. Hauptgrund ist der deutliche Einbruch auf dem chinesischen Markt. Und der ist deutlich größer als die Zuwächse in Europa und in Nordamerika. Berlins Bürgermeister Wegner zieht die Reißleine. Nach monatelanger Kritik verzichtet er jetzt auf eine weitere Spitzenkandidatur für die CDU bei der Abgeordnetenhauswahl im September. Er wird aber bis zur Wahl noch im Amt bleiben, David Riemer berichtet.
2: Am Ende ist der Druck dann doch zu groß geworden. Es geht vor allem um Wegners Krisenmanagement beim großen Stromausfall in Berlin Anfang des Jahres. Er spielte an dem Tag, als es losging, Tennis, verschwieg das aber erst einmal. Und auch danach gab es immer wieder Ungereimtheiten, wann er sich denn nun wirklich um den Blackout kümmerte.
1: Deutschlands Tennisprofi Nummer 1 Alexander Zverev spielt im Finale von Wimbledon gegen Jannik Sinner. Der Italiener hat am Abend Novak Djokovic klar in 3 Sätzen besiegt. Und bei der Fußball-WM, da steht heute Abend das zweite Viertelfinale an zwischen Spanien und Belgien. Und zur Halbzeit, da steht's 1:1.
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1: Ich bin Hendrik Daum. Nach dem Bundestag hat auch der Bundesrat das Sparpaket für die gesetzliche Krankenversicherung passieren lassen. Vorgesehen sind unter anderem höhere Beiträge für Besserverdienende, Einschränkungen bei der kostenlosen Partnermitversicherung und höhere Zuzahlungen für Medikamente. Ziel der Reform ist die Stabilisierung der Finanzlage der Kassen. Zudem soll der Anstieg der Beiträge für Versicherte gestoppt werden. Die deutschen Autobauer kämpfen weiter mit sinkenden Verkaufszahlen. Im zweiten Quartal haben sowohl Volkswagen als auch BMW ein Minus beim Absatz verzeichnet. Hauptgrund ist der deutliche Einbruch auf dem chinesischen Markt und der ist deutlich größer als die Zuwächse in Europa und Nordamerika. Die Abholzung des Regenwalds im brasilianischen Amazonasgebiet hat in der ersten Jahreshälfte offenbar den niedrigsten Stand seit Beginn der Aufzeichnungen im Jahr 2016 erreicht. Der linksgerichtete brasilianische Präsident Lula hatte ja in Aussicht gestellt, die illegale Abholzung des Amazonaswalds bis 2030 komplett zu stoppen. Der Amazonas gilt als grüne Lunge des Planeten. Sein Regenwald nimmt in gigantischen Mengen Kohlendioxid aus der Erdatmosphäre auf und wirkt damit der Erderwärmung entgegen. Rauch im Maschinenraum eines Dampfers hat am Chiemsee einen Großeinsatz ausgelöst. Rund 200 Fahrgäste mussten von Bord. Das Schiff konnte noch einen Steg in See und Seebruck erreichen. Verletzt wurde niemand. Ursache war nach ersten Erkenntnissen ein defektes Stromaggregat. Deutschlands Tennisprofi Nummer 1 Alexander Zverev spielt im Finale von Wimbledon gegen Jannik Sinner. Der Italiener hat am Abend Novak Djokovic klar in 3 Sätzen besiegt. Damit trifft am Sonntag der Weltranglisten-Erste Sinner auf den Weltranglisten-Dritten Zverev. Und dann schauen wir zur Fußball-WM. Da läuft das zweite Viertelfinale und zwar zwischen Spanien und Belgien. Ja, und kurz vor Schluss, da führen die Spanier mit 2:1.
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2: Ich bin Hendrik Daum. Das Krankenkassensparpaket der Bundesregierung kann in Kraft treten. Nach dem Bundestag hat es auch den Bundesrat passiert. Thomas Brockt mit den Einzelheiten.
3: Mit Schmerzen, sagt Bayerns Ministerpräsident Söder, aber es bremse die Kostenentwicklung und sorge für stabile Beiträge. Geplant ist, dass Praxen, Kliniken, Apotheken und auch die Pharmabranche weniger Geld ausgeben. Gleichzeitig müssen aber auch die gesetzlich Versicherten mit mehr Zuzahlungen und weniger Leistungen rechnen. Das Paket sorgt seit Wochen für Proteste. Hausärzte etwa sprechen von wahllosen Kürzungen und warnen vor längeren Wartezeiten.
2: Es klingt wie in einem Film. In einem Flugzeug von Ryanair ist nach dem Start im griechischen Thessaloniki eine Fensterscheibe zerborsten. Der Passagier direkt am Fensterplatz wurde durch den Sog halb nach draußen gezogen. Neben ihm sitzende Reisende konnten ihn gerade noch in die Maschine zurückziehen. Der Flieger war eigentlich auf dem Weg nach Memmingen, kehrte nach dem Vorfall aber sofort um. Der Passagier kam ins Krankenhaus, die anderen Reisenden in eine Ersatzmaschine. Die deutschen Autobauer kämpfen weiter mit sinkenden Verkaufszahlen. Im zweiten Quartal haben sowohl Volkswagen als auch BMW ein Minus beim Absatz verzeichnet. Hauptgrund ist der deutliche Einbruch auf dem chinesischen Markt und der ist deutlich größer als die Zuwächse in Europa und Nordamerika. Nach dem Messerangriff am Welfen-Gymnasium in Schongau prüfen die Ermittler neue Hinweise. Nach Angaben der Staatsanwaltschaft gibt es Anzeichen dafür, dass der Täter die Tat möglicherweise per Livestream übertragen wollte. Außerdem untersuchen die Behörden ein Schreiben, das von dem 16-Jährigen stammen könnte. Laut Spiegel werden darin frühere Schulamokläufe verherrlicht. Bei dem Angriff am Mittwoch waren 2 13-jährige Mädchen schwer verletzt worden. Mikel Merino hat Spanien nach einem Geduldsspiel ins WM-Halbfinale gegen Frankreich geschossen. Beim 2:1 im Viertelfinale gegen Belgien traf er in der 88. Minute zum Siegtor und sorgte für den ersten Einzug Spaniens in die Top 4 seit dem WM-Titel vor 16 Jahren.
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1: Ich bin Hendrik Daum. Das Krankenkassensparpaket der Bundesregierung kann in Kraft treten. Nach dem Bundestag hat es auch den Bundesrat passiert. Thomas Brockt mit den Einzelheiten.
2: Mit Schmerzen, sagt Bayerns Ministerpräsident Söder, aber es bremse die Kostenentwicklung und sorge für stabile Beiträge. Geplant ist, dass Praxen, Kliniken, Apotheken und auch die Pharmabranche weniger Geld ausgeben. Gleichzeitig müssen aber auch die gesetzlich Versicherten mit mehr Zuzahlungen und weniger Leistungen rechnen. Das Paket sorgt seit Wochen für Proteste. Hausärzte etwa sprechen von wahllosen Kürzungen und warnen vor längeren Wartezeiten.
1: Nach dem Messerangriff am Welfengymnasium in Schongau prüfen die Ermittler neue Hinweise. Nach Angaben der Staatsanwaltschaft gibt es Anzeichen dafür, dass der Täter die Tat möglicherweise per Livestream übertragen wollte. Außerdem untersuchen die Behörden ein Schreiben, das von dem 16-Jährigen stammen könnte. Laut Spiegel werden darin frühere Schulamokläufe verherrlicht. Bei dem Angriff am Mittwoch waren zwei 13-jährige Mädchen schwer verletzt worden.
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1: Ich bin Hendrik Daum. Nach dem Bundestag hat auch der Bundesrat das Sparpaket für die gesetzliche Krankenversicherung passieren lassen. Vorgesehen sind unter anderem höhere Beiträge für Besserverdienende, Einschränkungen bei der kostenlosen Partnermitversicherung und höhere Zuzahlungen für Medikamente. Ziel der Reform ist die Stabilisierung der Finanzlage der Kassen. Zudem soll der Anstieg der Beiträge für Versicherte gestoppt werden. Die deutschen Autobauer kämpfen weiter mit sinkenden Verkaufszahlen. Im zweiten Quartal haben sowohl Volkswagen als auch BMW ein Minus beim Absatz verzeichnet. Hauptgrund ist der deutliche Einbruch auf dem chinesischen Markt und der ist deutlich größer als die Zuwächse in Europa und Nordamerika. Die Abholzung des Regenwalds im brasilianischen Amazonasgebiet hat in der ersten Jahreshälfte offenbar den niedrigsten Stand seit Beginn der Aufzeichnungen im Jahr 2016 erreicht. Der linksgerichtete brasilianische Präsident Lula hatte ja in Aussicht gestellt, die illegale Abholzung des Amazonaswalds bis 2030 komplett zu stoppen.

0: Der Amazonas gilt als grüne Lunge des Planeten. Sein Regenwald nimmt in gigantischen Mengen Kohlendioxid aus der Erdatmosphäre auf und wirkt damit der Erderwärmung entgegen. Rauch im Maschinenraum eines Dampfers hat am Chiemsee einen Großeinsatz ausgelöst. Rund 200 Fahrgäste mussten von Bord. Das Schiff konnte noch einen Steg in See und Seebruck erreichen. Verletzt wurde niemand. Ursache war nach ersten Erkenntnissen ein defektes Stromaggregat. Bei der Fußball-WM steht nach Frankreich jetzt auch Spanien im Halbfinale. Die Spanier taten sich im Viertelfinale gegen Belgien zwar schwerer als gedacht, konnten sich aber schlussendlich mit 2:1 durchsetzen. Der Siegtreffer gelang erst kurz vor Schluss. Damit treffen am kommenden Dienstag im ersten Halbfinale Spanien und Frankreich aufeinander.
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1: Ich bin Hendrik Daum. Nach dem Bundestag hat auch der Bundesrat das Sparpaket für die gesetzliche Krankenversicherung passieren lassen. Vorgesehen sind unter anderem höhere Beiträge für Besserverdienende, Einschränkungen bei der kostenlosen Partnermitversicherung und höhere Zuzahlungen für Medikamente. Ziel der Reform ist die Stabilisierung der Finanzlage der Kassen. Zudem soll der Anstieg der Beiträge für Versicherte gestoppt werden. Rauch im Maschinenraum eines Dampfers hat am Chiemsee einen Großeinsatz ausgelöst. Rund 200 Fahrgäste mussten von Bord. Das Schiff konnte noch einen Steg in See und Seebruck erreichen. Verletzt wurde niemand. Ursache war nach ersten Erkenntnissen ein defektes Stromaggregat.
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1: Ich bin Hendrik Daum. Das Krankenkassensparpaket der Bundesregierung kann in Kraft treten. Nach dem Bundestag hat es auch den Bundesrat passiert. Thomas Brockt mit den Einzelheiten.
2: Mit Schmerzen, sagt Bayerns Ministerpräsident Söder, aber es bremse die Kostenentwicklung und sorge für stabile Beiträge. Geplant ist, dass Praxen, Kliniken, Apotheken und auch die Pharmabranche weniger Geld ausgeben. Gleichzeitig müssen aber auch die gesetzlich Versicherten mit mehr Zuzahlungen und weniger Leistungen rechnen. Das Paket sorgt seit Wochen für Proteste. Hausärzte etwa sprechen von wahllosen Kürzungen und warnen vor längeren Wartezeiten.
1: Der US-IT-Konzern Apple hat eine Klage gegen den ChatGPT-Hersteller OpenAI eingereicht. Apple wirft dem Konkurrenten vor, Firmengeheimnisse gestohlen zu haben. Konkret geht es um 2 ehemalige Apple-Mitarbeiter, die inzwischen für OpenAI tätig sind. OpenAI entwickelt derzeit ein Gerät, das speziell darauf ausgerichtet sein soll, künstliche Intelligenz zu nutzen. Viele Firmen in Deutschland sind nicht bereit, hierzulande zu investieren. Laut einer Konjunkturumfrage des Instituts der Deutschen Wirtschaft verzichtet jedes 5. Unternehmen vollständig auf Investitionen. Die meisten gaben an, dass vor allem Regulierung, hohe Arbeitskosten, hohe Steuern und